0: Region und Berlin. Zum Fußball. Die deutsche Nationalmannschaft hat ihr vorletztes Testspiel vor der WM deutlich gewonnen. Gegen Finnland stand es in Mainz am Ende 4:0. Bundestrainer Julian Nagelsmann war im ZDF zufrieden mit der Leistung.
1: Die ersten 15 Minuten waren sehr gut, dann so ein bisschen die Geduld verloren, weil die Jungs unbedingt was zeigen wollen. Das ist ja auch gut. Das mache ich auch gar nicht zum Vorwurf. Das Ergebnis ist gut, wir haben kein Gegentor gekriegt und so können wir weitermachen.
0: Am Dienstag fliegt die Mannschaft nach Chicago, wo am kommenden Samstag die Turniergeneralprobe gegen die USA stattfindet. Das erste WM-Spiel der DFB 11 ist dann am 14. Juni gegen Curaçao.
2: Das Wetter.
3: In der Nacht ist nochmal alles dabei. Es ist zwar in Richtung Westen meist trocken, aber in Richtung Osten weiterhin Gewitter und Regen. Das Ganze bei höchstens 13 Grad. Der Tag heute wird aber recht akzeptabel. Bis zu 25 Grad, ein Mix aus Sonne und Wolken und kein Regen in Sicht.
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3: Ich bin Vera Körber. Schöne Nacht wünsche ich euch. Immer ein bisschen gute Laune mit Soul Sister und The Way to Your Heart.

0: manche Leute können so richtig geile Karrieren hinlegen, ne? So, ich sag mal, vom Volksplatz, vom Straßenfußballer zum Weltmeister, ne? Das ist Lukas Podolski gelungen. Und mittlerweile gibt es eine Netflix-Doku über ihn. Reporter Louis Eck war bei der Premierenvorstellung mit dabei und hat die Doku als einer der ersten gesehen. Louis, im Trailer kündigt Podolski an, es ist keine gewöhnliche Doku. Wie siehst du das? Stimmt das?
1: Klar, natürlich geht's um Poldis Karriere und natürlich erzählen auch ganz klassisch Mitspieler wie Thomas Müller oder André Iniesta auf der Couch Stories über Poldi. Aber das spielt eben schon nur eine Nebenrolle. Hier selbst der WM-Titel, der taucht erst im Abspann auf. Stattdessen geht es um sehr persönliche Einblicke, seinen Familienalltag, Fragen rund um Herkunft und Identität. So in Richtung Karriereende wird's dann auch wirklich sehr emotional. Also die Doku zeigt den privaten Poldi ehrlich, direkt und, na klar, natürlich auch immer lustig mit einem guten Spruch.
0: Hey, seien wir mal ehrlich, das ist jetzt so überraschend nicht, weil genauso stellt man sich ja eine Doku vor. Gibt es denn Szenen, die dir im Kopf geblieben sind? Worauf können sich denn die Zuschauer freuen?
1: Was ich richtig schön fand, war, dass in der Doku die Frau von Lukas Podolski das erste Mal ein Interview gibt, zumindest auf der Tonspur. Man merkt, das bedeutet Poldi ganz viel, hat er mir auch der Premiere erzählt.
2: Heute glaube ich dann auch, dass die Doku was Besonderes wird und nicht irgendwie der 50. Spieler, der dann sagt, oh, wie geil der Poldi war.
1: Und wo mir klar wurde, okay, Poldi will da mal wirklich eine andere Doku machen und ganz tief blicken lassen. In einer Szene sitzt er nackt unter der Dusche und schäumt sich den Purpose ein. Ja, solche Szenen für Poldi aber kein Problem.
2: Wenn man die Hosen runterlässt, dann muss man die runterlassen und das gehört dazu.
0: Manchen Leuten gefällt das ja auch gut, sowas zu tun. Poldi, die Doku über Lukas Podolski erscheint offiziell aber erst am 4. Juni. Ein paar Tage müssen wir uns also noch gedulden. Erscheint übrigens pünktlich zu seinem 41. Geburtstag. Und dann können wir uns das alles bei Netflix angucken.

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1: Die Nacht kann vor allem im Osten noch mal ungemütlich werden mit viel Regen und Gewittern, wobei es im Westen dann meist trocken ist. 10 bis 13 Grad sind in der Nacht dann drin. Tagsüber heute meist trocken, die Sonne lässt sich auch ziemlich häufig blicken und das Ganze bei maximal 25 Grad.
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1: Hallo, ich bin Vera Körber. Schöne Nacht euch. Ja, wer mich kennt, weiß, man darf nie zu wenig an der Romantikschraube drehen. Deswegen mache ich das jetzt mit Bruno Mars und Just the Way You Are.

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1: Ich bin Diana Kramer. Nach den Spekulationen über einen möglichen Kanzlerwechsel bekommt Bundeskanzler Friedrich Merz Rückendeckung aus den eigenen Reihen. Vor einem Treffen mit CDU-Politikern in Nordrhein-Westfalen heute haben sich mehrere Spitzenpolitiker demonstrativ hinter den Kanzler gestellt. Darunter auch CDU-Generalsekretär Carsten Linnemann. Er sprach in der ZDF-Sendung Berlin direkt von Scheindebatten.
2: Ich war 3 Tage in meinem Wahlkreis unterwegs. Nicht eine Person hat mich darauf angesprochen, sondern die Menschen interessiert, wie wir die Energiekosten runterbekommen, wie wir die Steuern runterbekommen. Das sind die Themen, dass wir mehr Netto von Brutto haben. Und das müssen wir umsetzen. Und diese Scheindebatten, die werden in Berlin-Mitte geführt.
1: CDU-Generalsekretär Carsten Linnemann. Eine Mehrheit von 53% in der Bevölkerung geht übrigens nicht davon aus, dass die Union mit einem anderen Kanzler besser dastehen würde. Das ergab eine Forsa-Umfrage für Stern und RTL. 41% glauben dagegen, dass es der Union helfen würde, wenn Merz das Amt aufgeben und ein anderer aus der Union das Kanzleramt übernehmen würde. In Italien bekommt man künftig Geld zurück, wenn man auf einer gebührenpflichtigen Autobahn wegen einer Baustelle zu lange im Stau steht. Die neue Regelung tritt heute in Kraft. Schon wenn die Fahrt auf einer Strecke von knapp 100 Kilometern 10 Minuten länger dauert als üblich, soll es Entschädigung geben. Zum Fußball. Knapp 2 Wochen vor Beginn der WM hat die deutsche Nationalmannschaft ihr vorletztes Testspiel deutlich gewonnen. In Mainz setzte sich die Mannschaft von Julian Nagelsmann mit 4:0 gegen Finnland durch.
3: Die deutsche Mannschaft macht alles dafür, dass die WM-Euphorie steigt im Land. Viel Spielfreude, viel Dominanz und am Ende viele Tore. Auch wenn das erste erst nach etwas mehr als einer halben Stunde fällt. Durch den überragenden Dennis Undav. Mit 2 Toren und einer Vorlage macht er hier in Mainz definitiv Werbung für die WM-Startelf. Genauso wie der 18-jährige Lennart Karl. Allerdings auch gegen harmlose Finnen. Mit dem 4:0 im Gepäck geht es am Dienstag in die USA. Dann startet offiziell die WM-Mission. Aus Mainz, Thomas Bremser.
1: Und Finnland ist erstmals seit 2022 wieder Eishockey-Weltmeister. Die Skandinavier besiegten in Zürich den WM-Gastgeber.

0: der Schweiz und krönten sich mit dem insgesamt 5. Titelgewinn.
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1: Ich bin Diana Kramer. Mit der neuen Woche startet auch ein neuer Monat und auch im Juni treten einige Änderungen in Kraft, die viele Verbraucher direkt betreffen. Zum Beispiel gibt es mehr Rechte beim Online-Shopping und es ist der letzte Monat mit günstigerem Sprit.
2: Schnell geklickt und dann doch auch schnell bereut. Ab dem 19. Juni müssen Online-Händler gut sichtbar einen Widerrufsbutton auf der Seite anbieten und auch in der App. Und wer Solarstrom übers Dach gewinnt, kann diesen ab heute auch an Nachbarn verkaufen. Energy Sharing nennt sich das. Notwendig ist, dass beide Nachbarn dann auch einen Vertrag schließen. Einfach nur das Kabel rüberreichen ist nicht. Und mit Ende des Monats ist dann, Stand jetzt, auch der Tankrabatt-Geschichte. Lea Matschulat, Redaktion.
1: Nach den Spekulationen über einen möglichen Kanzlerwechsel bekommt Bundeskanzler Friedrich Merz Rückendeckung aus den eigenen Reihen. Mehrere CDU-Spitzenpolitiker stellten sich demonstrativ hinter den Kanzler, darunter Schleswig-Holsteins Ministerpräsident Daniel Günther und NRW-Ministerpräsident Henrik Wüst, der in der Debatte schon als Nachrücker für Merz genannt wurde. Der Kanzler ist heute Gast einer Klausurtagung von CDU-Abgeordneten aus Nordrhein-Westfalen im sauerländischen Meschede. Nach dem Terroranschlag auf feiernde Menschen in Bielefeld wird heute am Düsseldorfer Oberlandesgericht das Urteil erwartet. Die Bundesanwaltschaft hat für den geständigen Angreifer und mutmaßlichen IS-Terroristen Mahmoud M. die Höchststrafe beantragt. Lebenslange Haft wegen vierfachen versuchten Mordes und anschließende Sicherungsverwahrung. Der Syrer hatte gestanden, die vier Opfer im Mai vergangenen Jahres nachts beim Feiern vor einer Bielefelder Bar angegriffen und durch Messerstiche lebensgefährlich verletzt zu haben. Zum Fußball. Knapp zwei Wochen vor Beginn der WM hat die deutsche Nationalmannschaft ihr vorletztes Testspiel klar gewonnen. In Mainz setzte sich das DFB-Team souverän mit 4:0 gegen Finnland durch. Dennis Undav traf doppelt, die weiteren Treffer erzielten Florian Wirtz und Jamal Musiala. Der sagte zum Spiel danach im ZDF:
3: Wir hatten jetzt nicht viele Trainingseinheiten, aber was wir auf den Platz bringen wollten, haben wir gebracht. Und es hat hoffentlich für jeden Spaß gemacht, für mich schon.
1: Morgen fliegt das DFB-Team nach Chicago. Am Samstag steht dort die Turniergeneralprobe gegen die USA an.
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0: Ich bin Diana Kramer. In der Debatte um Spekulationen um einen möglichen Kanzlertausch bekommt Friedrich Merz Rückendeckung aus den eigenen Reihen. Mehrere Unionsspitzenpolitiker haben sich demonstrativ hinter den Kanzler gestellt. Auch CDU-Generalsekretär Carsten Linnemann. Dieser sprach in der ZDF-Sendung Berlin direkt am Abend von Scheindebatten.
1: Die Menschen interessiert, wie wir die Energiekosten runterbekommen, wie wir die Steuern runterbekommen, dass wir mehr Netto von Brutto haben. Und das müssen wir umsetzen. Und diese Scheindebatten, die werden in Berlin Mitte geführt.
0: CDU-Generalsekretär Carsten Linnemann. Eine knappe Mehrheit von 53% in der Bevölkerung geht übrigens nicht davon aus, dass die Union mit einem anderen Kanzler besser dastehen würde. Das ergab eine Forsa-Umfrage für Stern und RTL. 41% sind anderer Meinung. Bundesaußenminister Johann Wadephul ruft Israel und die Hisbollah-Miliz im Libanon dringend auf, zur vereinbarten Waffenruhe zurückzukehren. Das weitere Vorrücken der israelischen Armee im Süden Libanons gebe Anlass zu großer Sorge, sagte Wadephul am Rande seines Besuchs bei den Vereinten Nationen in New York. Israel müsse bei seinem Vorgehen gegen die Hisbollah Zivilisten und zivile Infrastruktur schützen. Jede weitere Eskalation verschärfe die ohnehin schon angespannte Lage zusätzlich, warnte Wadephul. Die Hamburger sagen Nein zu Olympischen Spielen in ihrer Stadt. Wie schon 2015 sind die Initiatoren einer Bewerbung mit ihrem Referendum gescheitert. Damit scheidet Hamburg aus dem Rennen um die deutsche Kandidatur für Spiele 2036, 2040 oder 2044 aus. Im nationalen Wettstreit vertreten sind noch München, die Rhein-Ruhr-Region und Berlin. Die Entscheidung soll im September fallen. Zum Fußball. Die deutsche Nationalmannschaft hat ihr vorletztes Testspiel vor der WM klar gewonnen. Gegen Finnland stand es in Mainz am Ende 4:0. Bundestrainer Julian Nagelsmann war im ZDF zufrieden mit der Leistung.
2: Wir haben wieder sehr gut angefangen. Die ersten 15 Minuten waren sehr gut. Dann so ein bisschen die Geduld verloren, weil die Jungs unbedingt was zeigen wollen. Das ist ja auch gut. Das mache ich auch gar nicht zum Vorwurf. Das Ergebnis ist gut. Wir haben kein Gegentor gekriegt. Und so können wir weitermachen.
0: Morgen fliegt die Mannschaft nach Chicago, wo am Samstag der letzte Test gegen die USA ansteht.
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1: Mit Thorsten Adolfs. Guten Morgen. Der Juni ist da und er bringt einige Änderungen mit sich. In den nächsten Tagen und Wochen treten mehrere neue Gesetze in Kraft. Eins davon betrifft das Asylrecht. Verfahren sollen ab dem 12. Juni europaweit unkomplizierter und schneller werden. Kern der Regelung ist, dass es in allen EU-Staaten einheitliche Asylverfahren gibt. Außerdem sollen Asylverfahren noch vor Einreise schon an den Außengrenzen der EU durchgeführt werden können. Auch für Verbraucher ändert sich in diesem Monat einiges. Marc Weiß hat die Infos dazu.
2: Der Verbraucherschutz bei Vertragsabschlüssen im Internet wird verbessert. Mit einem einfachen Klick sollen Online-Verträge widerrufen werden können. Anbieter werden verpflichtet, ab dem 19. Juni dafür eine klar erkennbare Schaltfläche zu schaffen. Ab dem 14. Juni gelten außerdem strengere Vorgaben für die Kennzeichnung von Milchprodukten. Für Hersteller werden die Voraussetzungen konkretisiert, um Produkte als wärmebehandelt, pasteurisiert, laktosefrei oder auch frisch zu bezeichnen. Eine große Veränderung gibt es bei Organspenden. Eine Niere durften bisher auch lebende Personen spenden, allerdings nur an nahestehende Menschen aus der Familie. Wenn das Organ aufgrund der Blutgruppe oder anderer Gründe nicht kompatibel war, dann fiel diese Möglichkeit bisher weg. Ab Juni sollen sogenannte Überkreuzspenden nun erlaubt sein. Bedeutet, jemand Fremdes spendet einem Menschen eine passende Niere. Aus dem nahestehenden Personenkreis des Empfängers dürfte dann auch jemand eine Niere an jemanden aus dem Personenkreis des Spenders geben.
1: Und jetzt weitere Nachrichten im Überblick. Der Bund hat seine Ziele beim Sondervermögen verpasst. Das melden mehrere Medien, die sich auf einen Bericht des Finanzministeriums berufen. Geplant waren demnach Ausgaben in Höhe von rund 37 Milliarden Euro für Infrastruktur und Klimaneutralität. Ausgezahlt wurden aber nur 24 Milliarden. Außerdem hätten die Ministerien von den 109 für dieses Jahr geplanten Maßnahmen bis Ende Mai erst 26 erreicht. Der neue FDP-Chef Kubicki bekommt Lob von der AfD. Parlamentsgeschäftsführer Baumann sagte, Kubicki habe die Probleme der Zeit erkannt, er sei aber in der falschen Partei. Mit ihrer Neuausrichtung werde die FDP von der AfD keine Wähler abwerben können, glaubt Baumann. Hamburgs Olympiaträume sind beendet. Knapp 55% der Hamburger haben gegen eine Bewerbung ihrer Stadt gestimmt. Damit bleiben Berlin, München und die Region Köln-Rhein-Ruhr im Rennen für das nationale deutsche Olympiakonzept. Die deutsche Fußballnationalmannschaft hat ihren WM-Test gegen Finnland mit einem klaren 4:0 gemeistert. Damit geht das Team mit viel Rückenwind in Richtung USA. Zweimal Dennis Undaf und je einmal Florian Wirtz und Jamal Musiala trafen in Mainz für das DFB-Team. Schon heute trifft Deutschland wieder auf Finnland und zwar am Vormittag auf dem DFB-Campus, bevor es dann in die USA geht. Heute sollen die Spieler eingesetzt werden, die lange nicht in der Startelf waren. Das waren die Nachrichten mit Thorsten Adolfs.
3: Dankeschön, Thorsten. 6:02. Guten Morgen. Hier ist Radio Mülheim mit Insel Lölle und dem Wetter zum Wochenstart. Mix aus Sonne und Wolken. Es bleibt außerdem trocken. 14 Grad aktuell am Wasserbahnhof. Später schaffen wir 23 Grad. Morgen geht es ähnlich weiter. Wieder ein Sonne-Wolken-Mix. Dazu ein bisschen wärmer mit bis zu 24 Grad. Ab morgen Nachmittag kann es dann auch mal nass werden.
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3: Keine Staus, aber zwei Blitzbirnen im Einsatz. Zumindest ist das mein aktueller Stand. Die stehen einmal auf der Holzstraße und einmal auf der Schollenstraße in der City, die Blitzcontainer. Sollten die am Wochenende umgezogen sein oder ihr habt weitere wichtige Meldungen von unterwegs, dann wäre ich sehr dankbar, sagt ihr mal eben kurz Bescheid. Das macht ihr natürlich auch vom Handy aus kostenlos 0800 70 70 321 oder nutzt die Nummer gerne auch für eine WhatsApp.
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3: Rein geht's in die neue Woche, in den Montag mit David Guetta und Sia. Das ist Beautiful People. Schönen Montag.

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0: Ja. Lina Heidmann aus dem Frühling und ich, wir haben wieder für euch unter der Dusche gesungen mit ganz viel Leidenschaft, dafür sehr, sehr, sehr wenig Talent. Und ihr versucht in dieser Woche herauszufinden, welche Songs das sein können. 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

0: bei Radio Mülheim und Bittersweet Symphony um 14 Minuten nach 6. Ja, im Internet wird gepöbelt, im Straßenverkehr geflucht. Wir setzen heute dagegen, denn heute ist Tag der netten Worte und ganz ehrlich, davon können wir alle ein bisschen mehr gebrauchen. Wir haben uns ganz fest vorgenommen, heute noch netter zu sein als ohnehin schon. Deswegen Jonathan Göke heute Morgen live bei mir im Studio aus dem Radio Mülheim Frühteam. Auch wenn wir uns heute ärgern, wir machen es nett verpackt.
1: Genau, Worte können ja einiges bewirken und ja. So ist es auch bei solchen Geschichten, wenn zum Beispiel der Kollege mal wieder zu spät kommt. Ne? Ja. Dann klingt ja, du bist wieder zu spät, schon ein bisschen hart. Ne? Das wollen wir ja heute nicht tun. Alternativvorschlag, schön, dass du es noch in dieselbe Kalenderwoche geschafft hast. Sehr ich finde, das klingt doch schon deutlich liebevoller. Ja. Oder auch im Großraumbüro, statt zu sagen, kannst du bitte aufhören, so laut zu telefonieren? Wollen wir nicht. Wir wollen den Leuten nicht vor den Kopf stoßen heute.
0: Nein.
1: Dann sag doch sowas wie, deine Telefonate haben so eine wunderbare Bühnenpräsenz. Jetzt können wir dir wenigstens alle bei dem Problem helfen.
0: Ja. Oder bei dem etwas chaotischen Mitmenschen statt räum deinen Kram weg, finde ich es zum Beispiel netter zu sagen, dein Schreibtisch erzählt eine spannende Geschichte, aber ich fürchte, das Kapitel Tasse von letzter Woche ist auserzählt.
1: Oh mein Gott. Aber wir wollen heute auch mal ganz ehrlich gemeinte nette Worte finden. Zur Kassiererin im Supermarkt oder zum Busfahrer, nettes Wort, das kostet ja nun mal nichts, aber kann, kennen wir glaube ich alle selbst, den ganzen Tag verändern so. Zum Positiven.
0: Und das machen wir jetzt. Wann hat euch denn mal jemand Fremdes was Nettes gesagt oder ihr umgekehrt zu einer fremden Person? Schickt dazu gerne mal eine Sprachnachricht rein an die 0800 70 70 321. Wir feiern heute den Tag der netten Worte. Jonathan, danke schön.
1: Gerne.
0: Viertel nach sechs.

6.18 Uhr am Montagmorgen, hier ist Radio Mülheim und es sind diese Songs, da hört ihr die ersten Takte und schon schaltet euer Gehirn um. Da seid ihr schlagartig im Kopf nicht mehr am Montagmorgen in der Küche vor der Kaffeemaschine, sondern auf einer Autofahrt in Richtung Meer bei offenem Fenster im Sonnenschein oder auf einer Tanzfläche in den 2000ern. Sucht es euch aus. Hier knallen jetzt gleich im Studio bei Radio Mülheim definitiv die Boxen durch, weil ich diesen Song bis zum Anschlag aufdrehen werde. Die Killers jetzt für euch zum Start in die neue Woche. Ich habe jetzt schon Gänsehaut. Das ist Mr. Brightside. Guten Morgen.

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0: eurer Mittagspause. Draußen sollte heute nichts im Wege stehen. Hier ist Radio Mülheim am Montagmorgen um 6.31 Uhr. Sonne und Wolken im Mix und es bleibt heute trocken bei 23 Grad. Das sind angenehme Maxi-Werte. 14 Grad aktuell am Forum. Morgen dann wieder dieser Mix aus Sonnenschein und Wolken um die 24 Grad. Dann nachmittags bzw. abends stellenweise auch mit ein bisschen Regen. Die beiden Blitzcontainer sind im Einsatz. Beide Blitzbieren stehen geparkt. Auf der Schollstraße in der City und auf der Holzstraße in Bruch. Habe ich irgendwas vergessen? Fehlt irgendwas? Gibt es irgendwo irgendwelche Probleme? Dann seid so lieb und sagt eben Bescheid. 0800 70 70 321. Das ist die Radio Mülheim Studio Hotline. Die nutzt ihr gerne auch für eine WhatsApp.
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0: Einen guten Wochenstart für euch. Hier ist Radio Mülheim am Montag.

0: So, 6.36 Uhr am Montagmorgen, hier ist Radio Mülheim. Johnny, was ist? Bist du schon in WM-Stimmung?
1: Ja, voll.
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0: Entschuldigung, was wolltest du noch sagen? Spätestens?
1: Ja, spätestens seit Shakira jetzt auch den neuen Song dafür rausgebracht hat. Ich weiß nicht, das gehört immer zur WM, zu Fußball dazu.
0: Ja,
1: ich habe total Bock.
0: So, ja. 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

Teddy Swims und Mr. Know-It-All. Um 6.43 Uhr hier bei Radio Mülheim. So, wenn ihr als Eltern in den Sommerferien auch mal ein bisschen sturmfrei haben wollt, dann nutzt das heute. Ihr könnt eure Kids nämlich heute Abend für die Mülheimer Sommerferienspiele anmelden. Das läuft ab 19 Uhr online. Das Programm ist bunt gemixt. Es gibt zum Beispiel Experimente in Zusammenarbeit mit der Hochschule Ruhr-West oder ein großes Hüttenbauen am Preisberg. Außerdem ist eine Skate-Freizeit geplant in Deutschlands größte Skatehalle in Thüringen und eine Sommerfreizeit ans Meer nach Westkapelle in Holland. Es ist also ein sehr, sehr buntes Programm. Anmelden geht, wie gesagt, online 19 Uhr. Wo und wie das geht, Freunde, wir sind Full-Service GmbH. Kennt ihr doch nicht anders von uns. Lest ihr auch nochmal alles nach auf radiomülheim.de. Rein geht's in den Montagmorgen mit den 90ern. Das sind die Four Non Blondes und Rotzer.

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0: mit Thorsten Adolfs. Guten Morgen.
1: Ich fand's super. Deutschland hat sehr gut gespielt.
2: Ja, also ich freue mich sehr auf die WM. Es wird auf jeden Fall spannend und ich glaube, dass wir das machen werden.
3: 9 von 10.
4: Wir sehen große Chancen in der WM.
0: Die Fans waren einverstanden mit dem, was die deutsche Fußballnationalmannschaft gestern Abend gegen Finnland abgeliefert hat. Mit 4:0 schickte die DFB-Elf die Finnen vom Platz. Bundestrainer Nagelsmann sagte, er sei über weite Strecken der Partie sehr zufrieden gewesen. Und ein ganz junger Spieler ragte gestern Abend heraus. Infos dazu aus Mainz von Thomas Bremser.
5: Vor allem der 18-jährige Lennart Karl begeistert die Fans hier in Mainz. Der Bayern-Teenager wirbelt über die rechte Seite und darf bei seinem Startdebüt sogar die Ecken schießen. Eine führt direkt zum 1:0 durch Dennis Undaff. Er ist der zweite Gewinner des Abends. Bei seinem zweiten Tor verletzt er sich an der Pobacke und muss raus. Und auch die Fanlieblinge Florian Wirtz und Jamal Musiala treffen, der nach langer Verletzungspause. Die schwachen Finnen können sich aber heute schon revanchieren bei einem Trainingsspiel auf dem DFB-Campus in Frankfurt.
0: Nach dem zweiten Test gegen die Finnen steht dann die Abreise Richtung USA an. Dort findet am Samstag der letzte WM-Test gegen die Gastgeber statt. Und am 14. Juni wird es richtig ernst. Dann trifft Deutschland im ersten Gruppenspiel auf Curaçao. Und jetzt weitere Meldungen, kurz und kompakt. Aus dem Nahen Osten werden neue Angriffe gemeldet. Die USA haben nach Angaben des Regionalkommandos CENTCOM am Wochenende Radar- und Drohnenkontrollanlagen des Iran angegriffen. Als Reaktion auf den Abschuss einer US-Drohne, heißt es. Außerdem wurde am Morgen in Kuwait wegen feindlicher Raketen- und Drohnenangriffe Alarm ausgelöst. Wenn die Kinder krank sind und betreut werden müssen, bleiben in fast 3 von 4 Fällen die berufstätigen Frauen zu Hause, um sich um die Kinder zu kümmern. Das hat die AOK ermittelt. Kassenchefin Reimann sagte, das zeige die weiterhin ungleiche Verteilung der Care-Arbeit in Familien. Die Kassen übernehmen in dieser Zeit einen Großteil des Verdienstausfalls und zahlen pro Kind und Elternteil für bis zu 15 Tage im Jahr, in der Regel 90% des Nettoverdienstes. Die Schweiz hat es wieder verpasst, beim Eishockey den WM-Titel zu holen. Bei der Heim-WM gab es gestern Abend im Finale gegen Finnland eine 0:1 Niederlage nach Verlängerung. Das deutsche Team war schon in der Gruppenphase ausgeschieden. Gute Nachrichten für alle, die über ein E-Auto nachdenken. Der Gebrauchtwagenmarkt für Stromer ist mittlerweile richtig gut aufgestellt. Experten vom Fraunhofer-Institut geben Entwarnung bei der größten Sorge vieler Käufer, und zwar der Batterie. Moderne Akkus halten demnach deutlich länger als gedacht und verlieren jährlich kaum an Kapazität, heißt es. Auch bei der Auswahl der Modelle gibt es mittlerweile einiges, vom kleinen Stadtflitzer bis zum Mittelklasse-Auto. Und das Beste, die Preise für gebrauchte E-Autos liegen mittlerweile auf dem Niveau von vergleichbaren Verbrennern. Soweit die Meldungen mit Thorsten Adolfs.
6: Dankeschön, Thorsten. 7:03 haben wir es gleich. Guten Morgen, hier ist Radio Mülheim mit Insa Löll und dem Wetter. Das wird heute relativ angenehm. Immer wieder Sonnenschein, ein paar Wolken sind auch unterwegs. Maxi-Werte von 23 Grad, damit können wir noch arbeiten. Es bleibt heute trocken. Im Moment sind wir bei 14 Grad am Luftschiffhanger. Morgen bleiben die Temperaturen mit 24 Grad ähnlich. Ab morgen Nachmittag kann dann allerdings auch ein bisschen Regen mit dabei sein.
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6: Noch kommt ihr staufrei in den Montagmorgen. Nur ihr denkt bitte an die beiden Blitzbieren. Die Blitzcontainer sind geparkt und im Einsatz auf der Schollenstraße in der City und auf der Holzstraße in Bruch. Habe ich irgendwas vergessen? Fehlt irgendwo irgendwas? Dann seid so lieb und sagt eben Bescheid. 0800 70 70 321. Das ist die Radio Mülheim Studio Hotline. Die nutzt ihr gerne auch für eine WhatsApp.
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6: Heute Morgen singt die Finger aber schnell. Schönen Montag.

0: Grund, eins, sich zu freuen. 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
0: 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Und ja, ich rede nicht lange drum rum. Heute Morgen geht es um folgenden Song.
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0: Free um 7:15 hier bei Radio Mülheim am Montagmorgen. Und viele von euch haben ihn am Wochenende bestimmt wieder gesehen. Zeppelin Hugo war wieder unterwegs. Seit ein paar Wochen ist er ja wieder bei uns in Mülheim und fliegt seine verschiedensten Routen übers Ruhrgebiet. Und einer, der völlig Zeppelin-verrückt ist, ist Jonathan Göker aus dem Radio Mülheim Frühteam. Unser Zeppelin-Experte, heute Morgen live bei mir im Studio. Es ist eine mega Erfahrung, hat natürlich auch seinen Preis, Jonathan. Aber es gibt gute Nachrichten. Es gibt erschwinglichere Möglichkeiten, hier mitzufliegen.
1: Genau, das ist jetzt so ein bisschen so ein Angebot für Leute, die sagen, ey, den Zeppelin, den habe ich als Kind schon immer gesehen, das gehört einfach zu Mülheim dazu. Das wäre echt so ein kleiner Traum, da mal mitzufliegen. Gibt es jetzt ein etwas besseres Angebot für euch? Die Betreiber haben jetzt nämlich einen günstigeren Rundflug im Angebot, den Schnupperflug Essen, so heißt er. Der kostet immer noch 240 €, ist eine Stange Geld, für 20 Minuten und ihr fliegt dann eben aus Mülheim über unter anderem den Baldener See zur Villa Hügel und über die gesamte Stadt. Essen.
0: Zum Vergleich, eigentlich kosten die Rundflüge eher so um die 400-500 €.
1: Genau, jetzt eben 240 der neue Flug. Da seid ihr bei den anderen Rundflügen seid ihr natürlich auch ein bisschen länger unterwegs, ne? Klar, seht mehr, aber wenn ihr einfach mal das Feeling haben wollt, wissen wollt, wie sich das anfühlt, dann geht das mit diesem neuen Rundflug.
0: So, wenn ihr das mal machen wollt, dann könnt ihr euch ab sofort die Tickets dafür online buchen. Jonathan, danke schön für die Infos. 17 Minuten nach 7 Uhr jetzt.

19 Minuten nach 7 haben wir es. Hier ist Radio Mülheim. Ich wünsche euch einen wundervollen Start in diesen Montag. Insa Löll ist hier und ich habe euch Kelly Clarkson mitgebracht zum Start in die neue Woche. Das ist My Life Would Suck Without You. So sieht's aus. Yes.

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0: Glockenbach zusammen mit Ella Henderson und Lifeline bei Radio Mülheim am Montagmorgen 7:30. Wir gucken flott aufs Wetter. Ja, das ist heute noch ganz nett. Sonne und Wolken wechseln sich ab. Es bleibt trocken. Regen ist heute kein Thema bei sehr angenehmen Maxi-Werten von 23 Grad. 15 Grad aktuell an der Kamera Obscura. Kamera Obscura. Morgen dann ähnlich, nur gegen Nachmittag kann es dann auch Regen geben. Einen Stau habe ich von der A40 heute Morgen. Der ist zwischen Duisburg und Essen platziert. Zwischen Winkhausen und Essen-Holsterhausen dauert es 10 Minuten länger. Und ihr denkt bitte an die beiden Blitzcontainer. Die Blitzbären sind im Einsatz auf der Schollenstraße und auf der Holzstraße in Bruch. Habe ich irgendwas vergessen? Dann seid so lieb und sagt eben Bescheid, damit wir gemeinsam die anderen warnen können zum Wochenstart. 0800 70 70 321. Entweder kurz anrufen oder einfach nur WhatsApp
1: schicken. 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
0: Shawn Mendes jetzt für euch. There's nothing holding me.

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0: Whitesnake und Here I Go Again aus den 80ern an eurem Montagmorgen hier bei Radio Mülheim. 20 Minuten vor 8 haben wir es. Es kommt eine dicke Änderung auf alle Pendler unter euch zu. Ab heute ändert der Verkehrsverbund Rhein-Ruhr, der VRR, nämlich sein Tarifsystem. Jonathan Göker aus dem Radio Mülheim Frühteam live bei mir im Studio. Was heißt das denn jetzt für alle Pendler?
1: Genau, bisher gab es ja ganz viele kleine Zonen. Ab heute gibt es jetzt wirklich nur noch 3 Preisstufen. A gilt für Fahrten innerhalb eines Tarifgebiets, also zum Beispiel innerhalb unserer Stadt, innerhalb von Mülheim. B gilt für Fahrten ins direkte Nachbargebiet und C deckt dann das gesamte VRR-Netz ab. Ziel ist es, die Ticketwahl einfacher zu machen.
0: Klingt erstmal gut. Ist es auch vereinzelt, zum Beispiel für die Städte Duisburg und Essen, in denen es bisher verschiedene Tarifzonen gab. Aber vereinfachte Strukturen heißt leider auch, es wird häufig teurer für euch.
1: Genau, dafür nehmen wir mal ein Beispiel. Ihr seid zum Beispiel Pendler und fahrt jeden Tag von Mülheim-Heißen, also von der Kirche aus, nebenan nach Essen, also nur 4 Stationen mit der U18 bis zum Beispiel Essen-Wickenburg-Straße. Bisher hat diese Strecke pro Fahrt 3,80 Euro gekostet. Mit den neuen Tarifen wird Preisklasse B fällig und damit dann 7,80 Euro, also 4 Euro mehr. Und auch alle anderen Tickets wie das Vierer-Ticket oder das 24-Stunden-Ticket werden teurer.
0: Wir fassen zusammen, unkomplizierter, dafür an vielen Stellen, aber auch teurer. Beim VRR gibt es ab heute ein Tarifsystem, ein neues. Immerhin, das Deutschland-Ticket ist weiterhin unverändert gültig für euch. Und auch das Eincheck-System easy.nrw läuft auch weiter, aber auch das kann mitunter teuer werden. Jonathan, herzlichen Dank für die Übersicht.
1: Gerne.
0: Um 7.41 Uhr hier bei Radio Mülheim.

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0: Blitz draußen, Adolfs. Guten Morgen. Am Landgericht Düsseldorf soll am Vormittag das Urteil gegen den mutmaßlichen Islamisten fallen, der vor gut einem Jahr in Bielefeld feiernde Gäste vor einer Bar mit einem Messer angegriffen hatte. 4 Menschen wurden dabei lebensgefährlich verletzt. Der Mann sieht sich als Mitglied der Terrorgruppe IS. Entsprechend hart sind die Forderungen der Anklage. Infos von Marc Weiß.
1: Die Bundesanwaltschaft hat die Höchststrafe für den Syrer beantragt, lebenslange Haft wegen vierfachen versuchten Mordes. Außerdem sollen die besondere Schwere der Schuld festgestellt und dann anschließende Sicherungsverwahrung angeordnet werden. Dem Angeklagten fehle jede Empathie mit den Opfern, sagte ein Staatsanwalt. Wegen seiner radikal-islamischen Gesinnung sei er nach wie vor gefährlich und er bleibe es wohl auch. Der Angeklagte hatte die Tat in der U-Haft Psychologen und Psychiatern gestanden, im Prozess dann aber geschwiegen. Nach Angaben des Staatsanwaltes war er schon in Syrien jahrelang für den IS aktiv. 2023 kam er nach Deutschland und er habe möglichst viele Menschen töten wollen, sagt die Anklage. Die Verteidigung beantragte nur 12 Jahre Haft. Sie verweist auf eine angeblich schwierige Kindheit des Mannes. Außerdem sei er nicht mit einem Anschlagsauftrag nach Deutschland gekommen. Er sei vielmehr hier isoliert gewesen, habe kaum Sozialkontakte gehabt und schließlich an einer Depression erkrankt, so die Verteidigung.
0: Und jetzt weitere Meldungen im Überblick. Die Sozialgerichte leiden unter einer Flut neuer Verfahren, sagt der Deutsche Richterbund. Besonders schlimm sei es in NRW, wo mittlerweile fast jedes vierte neue Verfahren in ganz Deutschland auf den Schreibtischen liege. In den meisten Fällen gehe es um Streit beim Bürgergeld oder um Ansprüche aus der Sozialversicherung. Das heißt, der Umstieg vom Bürgergeld zur neuen Grundsicherung und weitere angekündigte Reformen des Sozialstaates würden wohl in Zukunft für neue Streitfragen sorgen. Nach den Unwettern am Wochenende hat die Bahn auf 2 Strecken in Westfalen weiter Probleme. Vor allem zwischen Unna und Soest sei die Reparatur komplizierter als gedacht, heißt es. Auch zwischen Hamm und Paderborn läuft es noch nicht wieder rund. Dort muss die Oberleitung repariert werden. Nach dem souveränen 4:0-Sieg gegen Finnland trifft die deutsche Fußballnationalmannschaft am Vormittag nochmal auf die Finnen, aber unter Ausschluss der Öffentlichkeit. Dann sollen auf dem DFB-Campus die Spieler auf dem Platz stehen, die in letzter Zeit zu kurz gekommen sind. Danach steht die Abreise an. Am Samstag trifft die Nationalmannschaft im letzten WM-Test auf Gastgeber USA. In Köln ändern sich die Preise für Taxifahrten. Ab sofort gelten für Mietwagenanbieter wie Uber oder Bolt neue Mindestpreise. Diese Fahrten dürfen jetzt nur noch maximal 20% günstiger sein als eine Fahrt mit dem normalen Taxi. Die Stadt will damit für faire Bedingungen zwischen den Anbietern sorgen. Gleichzeitig steigen die Preise für klassische Taxifahrten. Der Kilometerpreis erhöht sich von 2,60 Euro auf 2,90 Euro. Soweit die Meldungen mit Thorsten Adolfs.
2: Dankeschön, Thorsten. Hier ist Radio Mülheim mit Insa Löll und dem Wetter an diesem Montag. Ja, sieht solide aus heute, können wir mitarbeiten. Mix aus Sonnenschein und Wolken. Es bleibt heute trocken bei maximal 23 Grad. Das ist sehr, sehr angenehm. 15 Grad aktuell am Schlossbroich. Morgen 24 Grad erstmal ganz freundlich mit Wolken und Sonne im Wechsel. Im Laufe des Nachmittags bzw. abends gibt es dann leider Gottes auch Regen.
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2: 2 Staus aktuell, einmal A3 Köln-Arnheim zwischen dem Kreuz Oberhausen West und dem Kreuz Oberhausen dauert das 10 Minuten länger und A40 Duisburg-Essen zwischen Winkhausen und Essen-Holsterhausen 20 Minuten Zeitverlust. Dann wird geblitzt von beiden Blitzbieren, die sind im Einsatz, einmal auf der Schollenstraße in der City und auf der Holzstraße in Bruch. Fehlt hier irgendwas, dann seid so lieb und sagt mal eben Bescheid. 0800 70 70 321, das ist die Radio Mülheim Studio-Hotline. Nutzt die Nummer gerne auch für eine WhatsApp.
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2: Einen guten Start in den Montag mit Bill Medley und Time of My Life.

0: am Montagmorgen hier ist Radio Mülheim. 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

0: Das sind sowas von die 2000er. Niyu und So Sick bei Radio Mülheim. Es ist Montagmorgen um 7:45. Es ist heute der Tag der netten Worte und deswegen gucken wir mal darauf, wann wir so nett zu fremden Menschen sind. Ich persönlich bin wirklich jemand, der sehr schlecht Komplimente annehmen kann, aber ich verteile gerne Komplimente. Ich kann das selber irgendwie nicht gut annehmen. Ne? Anderen Menschen was Nettes sagen, da bin ich viel, viel besser drin. Wie gesagt, heute ist Tag der netten Worte und unsere Radio Mülheim-Reporterin Greta Schlimm, die hat euch mal gefragt, was war denn das letzte Kompliment, was ihr bekommen habt?
1: Da wurde mir gesagt, ich würde aussehen wie Ariel. Das habe ich als Kompliment genommen.
2: Ja, das ist auch ein Kompliment, das ist eine Prinzessin.
1: Ich hatte so ein Meerjungfrauen, also es sah aus wie so ein Meerjungfrauenkleid, weil das war so grün-türkis und dann die roten Haare, hat jemand gesagt, ich sehe aus wie Ariel. Das fand ich sehr nett.
2: Ich glaube von meinem Freund, dass ich an dem Tag gut aussah.
1: Gestern hatte ich ein Kleid, ein neues Kleid, dann wurde mir gesagt, dass es sehr schön aussieht.
2: Das ist ja besonders schön, wenn das dann gerade neu ist.
1: Ja, voll. Also ich habe mich super gefreut.
2: Von wem war das?
1: Von der Freundin, die ich tatsächlich getroffen habe.
3: Das war einfach, dass ich hübsch bin oder dass meine Schuhe zu meinem Kleid passen.
0: Ja, es sind so Kleinigkeiten, ne? So aufmerksame Dinge, die einem auffallen, die wir so einem Gegenüber einfach mal sagen können. Wann habt ihr zuletzt ein Kompliment bekommen oder vielleicht auch eins verteilt? Ich freue mich über eine WhatsApp-Sprachnachricht an die 0800 70 70 321 an diesem Montagmorgen hier bei Radio Mülheim. Miley Cyrus jetzt für euch. Das ist Wrecking Ball. Guten Morgen.

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0: Peace und Where is the Love bei Radio Mülheim. Es ist 8:30. Wir gucken zusammen aufs Wetter an diesem Montagmorgen. Trocken und 23 Grad. Ein bisschen Sonne gibt es auch. 16 Grad aktuell im Witterhaus Busch. Morgen gesellen sich dann am Nachmittag zumindest zur Sonne und den Wolken auch ein paar Regenschauer. Und es bleibt mit 24 Grad weiterhin warm. Die Staus A3 Köln-Arnheim zwischen dem Kreuz Oberhausen-West und dem Kreuz Oberhausen. 10 Minuten mehr Zeit einplanen und eine Viertelstunde länger dauert es auf der A40 Duisburg-Essen zwischen Heißen und Essen-Holsterhausen. Dann haben wir beide Blitzcontainer, beide Blitzbirnen im Einsatz. Einmal auf der Schollenstraße in der City und auf der Holzstraße in Bruch. Habe ich jetzt irgendwas vergessen? Dann seid so lieb und sagt eben Bescheid. 0800 70 70 321. Das ist die Radio Mülheim Studio-Hotline. Die nutzt ihr gerne auch für eine WhatsApp.
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0: Avicii jetzt für euch und Without You an diesem Montagmorgen.

0: Loy und Red Eyes um 8.36 Uhr ist Radio Mülheim.
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3: Ja, nee, ist klar.
4: Seit gestern bin ich von der AIDA runter. Ja, auch wenn ich da beruflich war. Ich habe satte 4 Kilo zugenommen. Obwohl ich darauf geachtet habe, mich immer genügend zu bewegen. Ey. Ja, so ein Buffet kennt, glaube ich, jeder von euch. Ne? Buffet ist echt der Endgegner, wenn man einigermaßen auf Linie bleiben will, oder? Ja, die ersten 2 Tage schaffst du es da im Restaurant noch, sich zusammenzureißen. Aber so ab 3. Tag, ich habe das an mir selber genau beobachtet, ne? Da brechen so langsam die Dämme. Ja, dann gehst du mal öfter zu den einzelnen Stationen. 2-mal eine Vorspeise, ist dann auch kein Problem mehr. Und ich hatte mir vorgenommen, während der ganzen Reise nicht an die Nachspeisen zu gehen, keine Desserts. Aber ab Tag 5 war das auch vorbei. Ey, vorgestern Abend, warte, lass mal überlegen, da hatte ich den Kaiserschmarrn mit Vanillesoße. Zusätzlich habe ich noch 3 Kugeln Eis draufgepackt. Ja, plus Schokoraspeln. Ja, und Schuss Sahne, muss ja schon sein, ey. Man ist ja nur einmal jung. Und vor allem, in dem Moment habe ich das auch für eine super Idee gehalten. Tja, und jetzt bin ich eben wieder zu Hause auf die Waage gestiegen. Eieiei, das gibt's doch gar nicht. Gestern Morgen im Flieger habe ich sogar den obersten Knopf an der Jeans aufgemacht. Aber ich dachte, das lägt daran, dass die im Trockner war. War es aber gar nicht. Meine Perle hat nur noch gegeiert. Sie sagte so ganz leise, ach Schatzi, ich mag dich auch fett. Was eine Frechheit, ey.
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Das sind die 80er bei Radio Mülheimer Montagmorgen. Alphaville und Big in Japan. So, wenn ihr als Eltern in den Sommerferien auch mal ein bisschen sturmfrei zum Durchschnaufen haben wollt, dann ist das euer Abend. Ihr könnt nämlich eure Kids ab heute Abend für die Mülheimer Sommerferienspiele anmelden. Das läuft ab 19 Uhr online. Das Programm ist bunt gemischt. Es gibt zum Beispiel Experimente in Zusammenarbeit mit der Hochschule Ruhr-West. Ein Hüttenbauen am Preisberg. Außerdem ist eine Skate-Freizeit geplant in Deutschlands größte Skatehalle, die ist in Thüringen. Und auch eine Sommerfreizeit ans Meer. Es geht nach Westkapelle in Holland. Es gibt ein ganz, ganz, ganz, ganz buntes Programm. Also anmelden, wie gesagt, online ab 19 Uhr. Wo und wie das geht, Leute, wir sind Full-Service GmbH. Ihr kennt es nicht anders von uns. Lest ihr auch nochmal alles nach auf radiomülheim.de. 8:45 haben wir es jetzt. Ich wünsche euch einen schönen Montag.

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1: Mit Thorsten Adolfs. Guten Morgen. Seit gut 3 Jahren gilt das Deutschland-Ticket. Es hat Bus und Bahn für Vielfahrer bundesweit einfacher und günstiger gemacht. Wer aber nur ab und zu unterwegs ist, muss sich nach wie vor durch einen Tarifdschungel kämpfen. Im südlichen NRW ändert sich das ab heute. Dort heißt es aus 2 mach 1. Die Verkehrsverbünde Rhein-Sieg und Aachen starten dort den Rheinland-Tarif. Infos von Daniel Dehling.
2: Von der Eifel bis ins Oberbergische Land fahren die Menschen ab sofort im neuen Rheinland-Tarif. Die beiden Verkehrsverbünde wollen damit den Tarifdschungel lichten. Deutlich weniger Preisstufen und nur noch ein Teil der Sondertickets sind ab sofort verfügbar. Das soll es für die Kunden übersichtlicher und einfacher machen. Allerdings werden Fahrten in die Umgebung dadurch teils auch teurer. Im Verkehrsverbund Rhein-Ruhr greift ab heute auch eine weitere Reformstufe. So gilt in Großstädten wie Düsseldorf, Dortmund oder Essen jetzt nur noch eine Preisstufe. Wer sich über Tarifzonen keine Gedanken machen will, ist mit Easy NRW gut aufgehoben, sagen die Verkehrsverbünde. Hier checken sich Fahrgäste beim Start auf ihrem Handy ein und am Ziel wieder aus. Die Luftlinie dazwischen bestimmt den Fahrpreis. Ein Preisdeckel verhindert, dass die Fahrt teurer als bei einer klassischen Fahrkarte wird.
1: Und jetzt weitere Meldungen in der Zusammenfassung. Die USA und der Iran melden trotz der geltenden Waffenruhe neue Angriffe. Die US-Armee hat nach eigenen Angaben am Wochenende Radar- und Drohnenkontrollanlagen im Süden des Iran attackiert. Und die iranischen Revolutionsgarden griffen nach eigenen Angaben einen Stützpunkt an, der von US-Soldaten genutzt worden sein soll. Wir Deutschen produzieren immer weniger Müll. Knapp 363 Millionen Tonnen Abfälle waren es im Jahr 2024, sagt das Statistische Bundesamt. Das ist der niedrigste Stand seit 2009. Den größten Rückgang gab es demnach bei Abfällen, die beim Bauen oder bei Abbrucharbeiten anfallen. Beim Hausmüll stieg die Müllmenge leicht an. Nicht nur westliche Industrienationen, auch Australien erlebt gerade einen Rechtsruck. Dort steht die Partei One Nation in den Umfragen zum ersten Mal an der Spitze. Sie ist für eine radikale Anti-Einwanderungspolitik, verbreitet muslimfeindliche Parolen und fordert, die Wirtschaft nach dem Motto Australians first vor ausländischen Einflüssen zu schützen. Der Markt für gebrauchte E-Autos wächst rasant und er wird immer attraktiver. Laut Fraunhofer-Institut ist die Auswahl in den letzten Monaten förmlich explodiert. Das liegt vor allem daran, dass viele E-Autos, die vor 3 bis 4 Jahren neu zugelassen wurden, jetzt den Besitzer wechseln. Und der Preisunterschied zu vergleichbaren Verbrennern ist fast komplett verschwunden. Die Bedenken wegen gebrauchter Batterien sind nach Angaben der Experten weitgehend unbegründet. Moderne Systeme würden viel länger halten und seien deutlich robuster als angenommen, heißt es. Das waren die Nachrichten mit Thorsten Adolfs.
3: So, Dankeschön, Thorsten. Hier ist Radio Mülheim mit Insalö. Jetzt ist hier alles durcheinander gegangen. Aber das kriegen wir ja alles hin, keine Sorge. 3 Minuten nach 9 haben wir es. Wir gucken zusammen aufs Wetter. Das ist heute eine sehr angenehme Sache. 23 Grad in der Spitze. Ich finde, damit können wir sehr, sehr gut arbeiten. Wir sind aktuell bei 16 Grad am Rhein-Ruhr-Zentrum. Dazu viele dicke Wolken und allerdings auch Regen, der kommt dann zumindest morgen auf euch zu. Es bleibt dann erstmal wechselhaft.
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3: So, guten Morgen auf die Straßen. A40 Duisburg in Richtung Essen. Zwischen Winkhausen und Holsterhausen dauert es 10 Minuten länger und es wird geblitzt. Auf der Schollenstraße in der City und auf der Holzstraße in Brüche stehen die Blitzbirnen im Einsatz. Fehlt hier noch irgendwas, dann seid so lieb und sagt mal eben Bescheid. 0800 70 70 321 ist die Radio Mülheim Studio Hotline. Die nutzt ihr gerne auch für eine WhatsApp.
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3: Also es könnte kein Song passender sein als der, der jetzt kommt für meine Performance hier heute Morgen. Ich hänge irgendwie mit einer Pobacke noch im Wochenende. Was ein Dilemma. Nelly jetzt für euch aus den 2000ern. Schönen Mund.

0: Ich fick euch in dieser Woche zu einem absoluten Konzert-Highlight in diesem Sommer. Hier ist Radio Mülheim am Montagmorgen um 9:07 zum Exklusivkonzert mit Marc Forster am 18. Juni hier bei uns im Innenhof der Funke Mediengruppe in Essen.
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0: Ihr müsst allerdings hart im Nehmen sein in dieser Woche und erraten, welche Songs Lina Heidmann von Radio Mülheim am Nachmittag und ich in dieser Woche unter der Dusche singen für euch. Wir spielen die ganze Woche mit euch Duschkaraoke und der Lostopf ist randvoll. Eine Nummer habe ich gerade eben aus dem Lostopf rausgefischt. Sie gehört zu Julia und ich hoffe, Julia ist jetzt gleich erreichbar.
2: Julia Fiedler, hallo.
0: Guten Morgen, liebe Julia. Hier ist die Insa von Radio Mülheim. Hallo. Wo erwische ich dich gerade? Wo bist du?
2: Noch im Homeoffice.
0: Noch im Homeoffice.
2: Gleich erst los.
0: Du kommst aus welchem Mülheimer Stadtteil?
2: Aus Winkhausen.
0: Aus Winkhausen und du bist noch im Homeoffice. Wie praktisch, dass ich dich jetzt noch erwische.
2: Ja, richtig.
0: Ich habe gehört, der 18. Juni ist ein großer Tag für dich.
2: Ja, das ist so. Das ist ein großer Tag für mich, denn ich habe Geburtstag.
0: Und Marc Forster ist in der Nähe. Und da möchtest du natürlich gerne deinen Geburtstag mit dem Marc Forster verbringen. Das kann ich sehr gut verstehen.
2: Das wäre großartig.
0: Wie alt wirst du denn, wenn ich fragen darf?
2: Ich werde 42.
0: 42. Oh, da sind wir fast ein Jahrgang. Ich werde in diesem Jahr 41. Und das eine Woche später am 26. Juni. Wie witzig.
2: Ach, witzig. Meine Tochter hat am 25.
0: Mein Gott, wir sind alles Juni-Kinder. Julia, ich möchte dir diese Tickets wahnsinnig gerne schenken. Zwischen dir und Marc Forster an deinem Geburtstag stehen jetzt allerdings nur Lina und ich unter der Dusche und singen. Sollen wir noch mal eben zusammen reinhören?
2: Oh ja, sehr gerne.
0: Also, es geht darum, welchen Song haben Lina und ich heute Morgen unter der Dusche gesungen?
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0: So, Julia, was glaubst du, welcher Song sollte das sein?
2: Also, schön, wie ihr gesungen habt, muss das Übermorgen sein.
0: Von Marc Forster natürlich.
2: Von Marc Forster,
0: was ein Zufall. Wir hören mal weiter.
3: 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Heute Morgen.
0: Ja. Julia, du verbringst deinen Geburtstag am 18. Juni bei uns, bei der Funke Mediengruppe in Essen, beim Exklusivkonzert mit Marc Forster. Und du kannst auch noch jemanden mitnehmen, ist doch schön.
2: Ja, das ist großartig.
0: Julia, ich melde mich gleich nochmal bei dir, dann erklär mir, wie das mit den Tickets läuft, ja?
2: Schönen
0: Montag!
2: Ja, danke!

0: Du hast Frequencies zusammen mit Best Hill und Head Down bei Radio Mülheim. Viertel nach neun haben wir's.
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2: Wann fängt denn jetzt der Sommer an? Ich check's nicht. Meteorologisch, kalendarisch oder gehen wir einfach danach, wann die ersten Bekloppten kurze Hose tragen? Ja, weil dann ist ab Februar Sommer. Ich meine, ich krieg das schon nicht mit dem Uhrenumstellen hin. Wie war das nochmal? Die Uhr stellt sie von O bis O. Ja, außer im Schaltjahr, da fällt Ostern auf den Mittwoch. Ach Leute, es ist doch alles zu kompliziert. Wer soll denn da noch mitkommen? Schoko-Nikoläuse gibt's ab August zu kaufen. Die Fußball-WM in Katar war damals auf einmal an Weihnachten und in der Ostsee hatten wir jetzt plötzlich einen Buckelwal. Früher war das einfacher. Sobald das Freibad aufhatte, war Sommer. Fertig. Aber wo gibt's heute noch ein Freibad? Wusstet ihr, dass Alaska der nördlichste, der westlichste und der östlichste Staat der USA ist? Ja, ich weiß, ich kriege auch einen Knoten in den Synapsen. Aber stimmt. Und immer dran denken, heiß ist, wenn du beim Atmen schwitzt.
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0: Richard Marx aus den 80ern, ein neuer Montagmorgen bei Radio Mülheim. 9:30 ist es, wir gucken flott aufs Wetter. Das ist warm jetzt schon, 17 Grad im Rumbachtal, bis zu 23 Grad sind heute drin. Dazu der beliebte Mix aus Sonne und Wolken, den gibt es morgen auch. Bei um die 24 Grad, dann morgen Nachmittag bzw. gegen Abend auch Regenschauer. Es wird geblitzt auf der Weseler Straße Richtung City, wird gelasert. Liebe Wanni, danke schön fürs Bescheid geben. Und dann haben wir noch beide Blitzcontainer, die Blitzbieren im Einsatz. Einmal auf der Holzstraße in Bruch und auf der Schollenstraße in der City. Habe ich irgendwas vergessen? Dann seid so lieb und sagt eben Bescheid. 0800 70 70 321. Das ist die Radio Mülheim Studio-Hotline. Die nutzt ihr gerne auch für eine WhatsApp.
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0: Green Day jetzt für euch, das ist 21 Guns.

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0: vor 10 haben wir es. Hier ist Radio Mülheim am Montag. Und Steffi Hein aus unserem Vormittagsteam übernimmt gleich ab 10.
1: Und zwar direkt mit einem dicken Kompliment an das Morgenteam hier. Das war eine richtig schöne Sendung gewesen.
0: Dankeschön.
1: Ja, warum sage ich das? Erstens, weil es stimmt. Und zweitens, weil heute der Sag-was-Nettes-Tag ist. Heute also mal gerne mit Komplimenten um sich werfen. Das ist nicht das Verkehrteste. Wir sprechen gleich unter anderem deshalb auch darüber, wann man euch zuletzt was Nettes gesagt hat und warum es uns generell so schwerfällt, Komplimente auch anzunehmen. Alles gleich bei mir.
0: Ich fühle das so sehr mit dem Komplimente annehmen. Ich kann das auch nicht gut. Also, viel Spaß heute am Tag der netten Worte gleich mit der lieben netten Steffi Hein ab 10 hier bei Radio Mülheim. Ich bin Insa Löhl, ich wünsche euch noch einen schönen Montag. Wir hören uns morgen früh wieder zum Start in den Dienstag. Anpfiff ist hier um 6. Für euch jetzt noch die 2000er. Das ist Anastasia und Paid My Dues.

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0: mit Thorsten Adolfs. Guten Morgen. Buckelwal Timmy oder Hope beschäftigt nach wie vor viele Menschen, auch Wochen nach seinem Tod. Aktuell hat die Staatsanwaltschaft Schwerin extrem viel zu tun. Die Behörde muss mehrere hundert Anzeigen und Hinweise im Zusammenhang mit dem Wal bearbeiten. Dabei geht es vor allem um die umstrittenen Rettungsaktionen. Es liegen aber auch Anzeigen vor, weil zunächst nichts getan wurde. Frage an Marc Weiß aus dem News-Team. Wer hat die Anzeigen denn erstattet?
1: Also laut Staatsanwaltschaft alle möglichen Leute aus ganz Deutschland und diese Menge an Eingaben, so heißt das ja offiziell, die sei auf jeden Fall neu, sagte ein Sprecher. Nun, der Wal hat wochenlang extrem viele Menschen beschäftigt, auch die Social-Media-Kanäle, und offenbar haben sich dann sehr viele Menschen dazu berufen gefühlt, Anzeige zu erstatten. Und ja, da ist wohl alles dabei. Nahezu alle Beteiligten, Experten, Tierschützer und Politiker wurden angezeigt. Und zwar sowohl, weil sie angeblich nichts getan haben, um dem Wal zu helfen, als auch, weil sie die Rettung versucht haben. Hier ist das Argument dann, das sei Tierquälerei gewesen.
0: Muss die Staatsanwaltschaft das denn alles ernst nehmen?
1: Sie sagt ja, man müsse jeden Eingang prüfen. Das kostet natürlich Zeit. Es sind wohl auch völlig absurde Sachen dabei. Nicht nur Anzeigen, auch ja wahrscheinlich gut gemeinte Hinweise. Da hätten Menschen zum Beispiel ihre Hilfe angeboten. Das sind dann so Angebote wie, ich kann mit Walen sprechen, aus der Zeit, als der Wal noch lebte. Ob irgendwas davon tatsächlich mal zu Ermittlungen führt, ist noch völlig unklar. Aber egal, was rauskommt, sichten müssen die Behörden alle Eingänge, auch die komplett absurden. Und da ist wohl noch eine Menge zu tun.
0: Dankeschön, Marc. Und jetzt weitere Meldungen in der Zusammenfassung. Gleich wird am Düsseldorfer Oberlandesgericht das Urteil im Prozess um den Messeranschlag vor einer Bar in Bielefeld erwartet. Der Angeklagte soll laut Bundesanwaltschaft lebenslang ins Gefängnis, weil er im Mai vergangenen Jahres 4 Menschen beim Feiern lebensgefährlich verletzt hat und als IS-Anhänger gilt. Die Verteidigung fordert dagegen 12 Jahre Haft. Sie verweist auf eine schwere Kindheit und psychische Probleme des Angeklagten. Frankreichs Marine hat im Atlantik einen russischen Öltanker gestoppt, der zur sogenannten Schattenflotte gehören soll. Präsident Macron sagt, es sei inakzeptabel, dass solche Schiffe westliche Sanktionen umgehen.

0: und damit den Krieg in der Ukraine mitfinanzieren würden. Frankreich hat in den vergangenen Monaten schon mehrere verdächtige Schiffe aufgehalten, diesmal mit Unterstützung Großbritanniens. Wer in Italien auf einer Autobahn wegen einer Baustelle im Stau steht, kann sich ab heute einen Teil der Maut zurückholen. Das Geld gibt es über eine App. Die Regelung gilt grundsätzlich auch für Urlauber aus dem Ausland. Aber ohne eine italienische Steuernummer kommt man da kaum ran. Im vergangenen Jahr sind deutlich weniger Menschen nach Deutschland gekommen als im Jahr davor. Das Statistische Bundesamt meldet einen Rückgang der Zuwanderung um 13% auf rund 1,48 Millionen. Auch die Zahl derjenigen, die Deutschland verlassen haben, ist leicht gesunken. Unter dem Strich kamen damit 235.000 Menschen mehr ins Land als gegangen sind. Gründe für den Rückgang sind vor allem weniger Asylsuchende, zum Beispiel aus Syrien, Afghanistan oder der Ukraine, und ein geringerer Zuzug aus EU-Staaten. Wer Deutschland den Rücken gekehrt hat, zog am häufigsten in die Schweiz, nach Österreich oder nach Spanien. Das waren die Nachrichten mit Thorsten Adolfs.
1: Danke dir, Thorsten, für die Nachrichten. 9:02 haben wir. Ich bin Steffi Hein und wir gucken gemeinsam aufs Wetter bei uns jetzt am Vormittag. 18 Grad messen wir im Moment. Dazu gibt es einen lockeren Sonne-Wolken-Mix. Das wird den ganzen Tag auch so bleiben. Es bleibt auch trocken. Maximal gibt es heute 23 Grad. Morgen wird es dann eher durchwachsen. Es wird immer wieder nass werden und es kann auch gewittern bei ähnlichen Temperaturen wie heute.
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1: Und rüber geht's auf die Straßen. Hier ist euer aktueller Verkehrsservice. Geblitzt wird in Bottrop auf der Egidi-Straße und der Prosperstraße. In Mülheim blitzt es auf der Weselerstraße, in Oberhausen auf der Fernewaldstraße. In Rheinberg wird geblitzt auf der Römerstraße und in Wesel auf dem Hansaring. Und es gibt eine Sperrung in Gelsenkirchen, und zwar auf der Adenauerallee. Die ist in Richtung Süden gesperrt, und zwar nach einem Unfall in Höhe der Willy-Brandt-Allee. Die längsten Staus auf den Autobahnen haben wir gerade hier. A2 Dortmund-Oberhausen zwischen Bottrop und dem Kreuz Oberhausen sind es 6 Kilometer und ihr braucht 20 Minuten länger. Und die A3 Köln-Arnheim zwischen dem Kreuz Oberhausen West und dem Kreuz Oberhausen 4 Kilometer Stau, 10 Minuten plus. Könnt ihr alles natürlich noch mal in Ruhe nachlesen in der kostenlosen App. Gute Fahrt.
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1: Schön, dass wir wieder zusammen sind in schon wieder einer kurzen Woche. Ne? Montag, Dienstag, Mittwoch, frei, Freitag. Toll, wir freuen uns. Ja.

0: Leonie mit Don't Worry. Leonie hat man mal gesagt, du bist so toll, Leonie. Du kannst beim ESC antreten. Dazu sagt, nee, danke, möchte ich aber gar nicht.
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0: So, apropos Komplimente und so. Wenn mir jemand sagt, tolles Outfit heute, dann rutscht mir ganz oft automatisch raus, ach ja, meinst du wirklich, habe ich doch schon ewig und so. Und zack, Kompliment mal wieder elegant an die Wand gefahren. Passt gut zum heutigen Tag der netten Worte. Der ist heute wirklich. Und nette Worte, die hören wir eigentlich gerne, aber viele von uns können damit halt auch überhaupt nicht umgehen. Max Berger aus dem Vormittagsteam, woran könnte das liegen?
2: Also, das ist so, dass da so psychologisch da gleich mehrere Sachen hinterstecken. Erstens halten halt viele ihre eigene Leistung für völlig normal. Ja. Also, dass das nichts Besonderes ist, ne? Da ist gar kein Lob nötig. Ja, und zweitens wurde uns halt so als Kinder eingebläut, bescheiden zu sein. Also, wenn man dann Lob annimmt, wirkt man schnell arrogant. Zumindest fühlt es sich ein bisschen so an. Ja, und dann gibt es halt auch noch die, die hinter jedem Kompliment Manipulation vermuten. Also entweder man will was von mir oder, ja, ist ja eh gelogen, ne?
0: Schleimi, so, ne?
2: So ein
0: okay,
2: bisschen.
0: Ja, oder vielleicht auch beides. Gibt es denn auch eine Sorte Mensch, für die das, ich sag mal, mit diesen Komplimenten weniger ein Problem ist?
2: Ja, wer ein stabiles Selbstwertgefühl hat, der nimmt Lob einfacher an.
0: Okay.
2: Muss schön sein.
0: Ja. Kennt man nicht so, ne?
2: Jetzt nicht mehr, nee. Ja, aber der Knackpunkt ist halt nämlich, so ein Kompliment muss mit dem übereinstimmen, was ich halt selbst über mich denke.
0: Ja.
2: Und wenn das dann so ein bisschen auseinanderklafft, ne, fühlt sich das einfach fremd an und dann schiebt man das halt so gerne von sich so ein bisschen weg. Ja, und was hilft dagegen? Einfach schlicht üben, wirklich einfach Danke sagen und den Satz dann nicht mit einem Aber weiterlaufen lassen. Lächeln annehmen, fertig.
0: Ich habe das in der letzten Zeit öfter mal wirklich auch geprobt. Also nicht nur dieses Danke und
2: vom
0: nicht...
2: Vom Spiegel?
0: Ja. Nee, wenn jemand wieder gesagt hat, du hast eine schöne Bluse, also dass ich gesagt habe, Danke.
2: Und dann, danke. Danke, bitte geh.
0: Und sich dann einfach freuen. Ne? Ich habe auch oft so einen Reflex, dass ich dann ein Kompliment zurückgebe.
2: Mhm.
0: So, dass einer sagt, du hast eine schöne Bluse.
2: Ist kein Tauschgeschäft,
0: aber
2: Steffi.
0: So ist das. Aber schön erklärt. Vielen Dank dafür. Ja, heute Tag der netten Worte. Ihr könnt auch gerne mal nette Worte raushauen. Muss gar nicht an uns sein oder an mich sein hier, sondern vielleicht auch an irgendjemanden, den ihr vielleicht mal heute mit Komplimenten bedenken wollt. Gerne einfach mal per WhatsApp reinschreiben.
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0: Oder ihr sagt mir einfach, wie ihr so mit Komplimenten umgeht. Fände ich auch schön, wie ihr das vielleicht gelernt habt oder ob ihr auch so total schlecht seid. Heute also Tag der netten Worte. Das wird nett.

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0: Hallo zusammen. Kurz nach 11:30 ist es. Wir gucken gemeinsam aufs Wetter und das ist heute ein nettes Wetterchen. Es gibt viel Sonne mit ein paar Wolken garniert. Es ist trocken bei maximal 23 Grad. Im Moment haben wir auch schon sehr angenehme 19 Grad erreicht. Morgen wird es dann eher durchwachsen. Das heißt, es kann immer wieder nass werden und auch gewittern bei ähnlichen Temperaturen wie heute. Es geht rüber auf die Straßen. Hier ist euer aktueller Verkehrsservice um gleich 11:03. Geblitzt wird in Bottrop auf der Ägidistraße in beiden Richtungen. Außerdem blitzt es in Mülheim auf der Weselerstraße, in Oberhausen auf der Fernewaldstraße, in Rheinberg auf der Römerstraße und in Wesel auf dem Hansaring. Könnt ihr natürlich jederzeit in der kostenlosen App nachlesen. Genau wie die Staus auf den Autobahnen, die kürzesten und auch die längsten. Die längsten gibt es jetzt auch hier bei mir. A2 Dortmund-Oberhausen zwischen Bottrop und dem Kreuz Oberhausen. 6 Kilometer Stau, halbe Stunde plus. Und die A3 Köln-Arnheim zwischen dem Kreuz Oberhausen West und dem Kreuz Oberhausen. 4 Kilometer Stau, 10 Minuten kommen da on top. Gute Fahrt.
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0: Und wenn ihr mal gerade nichts auf eurer Watchlist habt, ich empfehle sehr die Doku über Robbie Williams auf Netflix. Mehrere Teile, mega interessant.

0: Das ist Alex Warren mit Fever Dream hier bei eurem Lieblingsradio.
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0: 10:40 Uhr haben wir am Montag und so langsam läuft die WM-Stimmung an, ne? Mein Mann hat sich am Freitag erstmal schön so fast verschämt so eine Fan-Cappy gekauft, ne? Und gestern wurde von unserer Mannschaft im vorletzten WM-Testspiel gegen Finnland auch schon, ja, ich sag mal, WM-mäßig gezaubert, ne? 10 von 10 war das, hat auf jeden Fall Stürmer Dennis Umdaff zum Spielchen gesagt, nachdem er selbst 2 Tore gemacht hatte, bravo, und sich dabei auch noch die untere Arschbacke gezerrt hat. Zitat, ja. Und das stimmt auch, muss man sagen. War wirklich ein schönes Spiel. 4:0 ging es am Ende gegen die Finnen aus. Es war wirklich schön anzusehen. Und es hat auch Bock gemacht auf das, was da in rund 2 Wochen bei der WM in den USA, Kanada und Mexiko so passieren kann. Und obwohl ich die ganze Zeit eigentlich ziemlich abgebrüht war in Sachen WM, ne? Ach, ist zu spät abends, zu viele Gruppen, zu viel FIFA, zu viel Torwartdiskussion, habe ich jetzt auch plötzlich eine leise Stimme, die in mir sagt, vielleicht, nur ganz vielleicht, werden wir ja doch Weltmeister. In den USA, Kanada und Mexiko.
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1: Dump Kennedy und Giants hier bei eurem Lieblingsradio. 5:11 haben wir. Hi.
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0: mit Thorsten Adolfs. Guten Tag. Die Sozialgerichte in Deutschland kommen mit der Arbeit kaum noch hinterher. Die Zahl der Klagen und Eilverfahren habe teilweise dramatisch zugenommen, sagt der Deutsche Richterbund. Demnach stieg die Zahl der Klagen bei den Sozialgerichten im vergangenen Jahr um 10%. Bei den Eilverfahren gab es sogar ein Plus von 47%. Insgesamt gab es damit über 300.000 Streitfälle. Nach Einschätzung des Richterbundes ist das mit dem vorhandenen Personal nicht mehr zu schaffen und die Zahlen würden sogar weiter steigen, heißt es. Infos von Marc Weiß.
1: Es geht bei der Klage- und Antragsflut vor allem um Streitfälle rund ums Bürgergeld oder um Ansprüche aus der Sozialversicherung. Menschen klagen, weil sie nicht das Geld bekommen, das in ihrer Meinung nach zusteht. Das kann an Kürzungen liegen, aber natürlich auch an falschen Berechnungen. Auffällig ist die extrem stark gestiegene Zahl von Eilanträgen. In diesen Fällen wollen Kläger nicht auf möglicherweise langwierige Verfahren warten, sondern schnelle Entscheidungen. Sozialforscher sehen darin vor allem einen Hinweis auf zunehmende Existenznöte. Es muss schnell gehen, weil offenbar keine finanziellen Puffer mehr vorhanden sind. Das Netzwerk Sozialrecht bringt es auf einen einfachen Punkt. In wirtschaftlichen Krisenzeiten steigt die Klagebereitschaft der Menschen. Geht es allen gut, dann haben die Sozialgerichte entsprechend weniger zu tun. Was dem Richterbund noch Sorgen macht, ist der 1. Juli. Ab dann gilt nämlich die neue Grundsicherung und löst das bisherige Bürgergeld ab. Die Richter sind sicher, dass dann nochmal eine Klageflut kommt. Zum einen, weil das bei neuen Sozialgesetzen fast immer so ist. Und zum anderen, weil die Grundsicherung inklusive der härteren Sanktionen ja nun mal sehr umstritten ist.
0: Und jetzt weitere Meldungen im Überblick. Für den Terroranschlag auf feiernde Menschen in Bielefeld ist der Attentäter zu lebenslanger Haft verurteilt worden. Das Düsseldorfer Oberlandesgericht sprach den 36-jährigen Syrer wegen vierfachen versuchten Mordes schuldig, stellte die besondere Schwere seiner Schuld fest und ordnete Sicherungsverwahrung an. Wenn Kinder krank sind und betreut werden müssen, bleibt in fast 3 von 4 Fällen die berufstätigen Frauen zu Hause, um sich um die Kinder zu kümmern. Das hat die AOK ermittelt. Kassenchefin Reimann sagte, das zeige die weiterhin ungleiche Verteilung der Care-Arbeit in Familien. Die Kassen übernehmen in dieser Zeit einen Großteil des Verdienstausfalls und zahlen pro Kind und Elternteil für bis zu 15 Tage im Jahr in der Regel 90% des Nettoverdienstes. In Deutschland ist 2024 so wenig Abfall produziert worden wie zuletzt vor 15 Jahren. Den deutlichsten Rückgang gab es bei Bau- und Abbruchabfällen. In privaten Haushalten fiel dagegen etwas mehr Müll an, sagt das Statistische Bundesamt. Insgesamt waren es fast 363 Millionen Tonnen. Nach dem Champions-League-Sieg von Paris Saint-Germain ist es in Frankreich zu heftigen Krawallen gekommen. Der französische Innenminister Nunez spricht von fast 900 Festnahmen und er sieht darin einen Erfolg der Polizei. Man sei gut vorbereitet gewesen, sagt er. In mehreren Städten hatte es Plünderungen und Brände gegeben. Vor allem auf dem Pariser Champs-Élysées lieferten sich Vermummte und Einsatzkräfte schwere Auseinandersetzungen mit Wurfgeschossen und Tränengas. Bei den Einsätzen wurden insgesamt 178 Sicherheitskräfte verletzt. Soweit die Meldungen mit Thorsten Adolfs.
2: Danke dir, Thorsten, für die Nachrichten. Wir gucken gemeinsam auf das Wetter hier am Vormittag. Ich bin Steffi Hein und wir haben 11:03. 20 Grad haben wir draußen. Dazu gibt es so einen lockeren Sonne-Wolken-Mix. Es wird heute nicht regnen. Die Maximaltemperatur ist heute 23 Grad. Also für viele, die so unter der Hitze gestöhnt haben, schon ein sehr angenehmer Tag heute. Morgen wird es ein bisschen durchwachsen. Das heißt, es kann immer wieder nass werden. Auch Gewitter können dabei sein. Das Ganze bei maximal 22 Grad.
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2: Und es geht rüber auf die Straßen. Hier ist euer aktueller Verkehrsservice mit den Blitzern erstmal. Die stehen im Moment in Mülheim auf der Holzstraße, in Hüngste auf der Hauptstraße und in Wesel auf dem Hansaring. Danke an Milan unter anderem fürs Melden. Einen längeren Stau haben wir gerade auf der A2 Dortmund-Oberhausen. Zwischen Bottrop und dem Kreuz Oberhausen sind es 6 Kilometer und ihr braucht etwa eine halbe Stunde länger. Wenn euch noch irgendwas auffällt auf den Straßen, Staus, Störungen, Blitzer, egal was, meldet mir das sehr gerne ins Studio, am liebsten per WhatsApp. Das ist die Nummer
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2: Gute Fahrt euch.
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2: Heute ist der Tag der netten Worte. Ich finde das sehr schön, weil wir uns ja oft im Alltag überhaupt nicht die Zeit nehmen, mal irgendjemandem irgendwas Nettes zu sagen. Also heute wäre der richtige Tag dafür. Und das bringt mich natürlich auch zu der Frage, erstens, wem habt ihr das letzte Mal irgendwas Nettes gesagt und sei es an der Wursttheke? schöne Fleischwurst haben sie mir da verkauft oder so. Und die andere Frage ist, wann hat man euch zuletzt irgendwas Nettes gesagt? Mal ein bisschen im Gedächtnis nachkramen und dann gerne mal erzählen, auch unter dieser Nummer.
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2: Und hier kommt Rihanna, die macht gute Musik, finde ich. Sehr nett von mir.

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1: Ed Sheeran und Photograph, sehr romantisch hier bei uns am Vormittag, 16 Minuten nach 11 haben wir. Und kennt ihr das so, Naschen am Buffet, wenn da so ein ganzes Buffet aufgebaut wird, so mit Sachen ohne Ende und dann steht das da so lange oder musst du immer wieder hingehen und ein bisschen dran naschen und so. Atze Schröder hat eigentlich gar nicht so das Problem, er ist eigentlich eher so ein Asket. Aber wenn dieses Buffet auf einem Kreuzfahrtschiff steht, also wo du gar nicht abhauen kannst, dann wird selbst er schwach, hat er uns erzählt.
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4: Ja, nee, ist klar.
5: Seit gestern bin ich von der AIDA runter. Ja, auch wenn ich da beruflich war. Ich habe satte 4 Kilo zugenommen. Obwohl ich darauf geachtet habe, mich immer genügend zu bewegen, ey. Ja, so ein Buffet. Kennt, glaube ich, jeder von euch. Ne? Buffet ist echt der Endgegner, wenn man einigermaßen auf Linie bleiben will, oder? Ja, die ersten 2 Tage schaffst du es da im Restaurant noch, sich zusammenzureißen. Aber so ab 3. Tag, ich habe das an mir selber genau beobachtet, ne, da brechen so langsam die Dämme. Ja, dann gehst du mal öfter zu den einzelnen Stationen. 2-mal eine Vorspeise, ist dann auch kein Problem mehr. Und ich hatte mir vorgenommen, während der ganzen Reise nicht an die Nachspeisen zu gehen, keine Desserts, aber... Ab Tag 5 war das auch vorbei. Ey, vorgestern Abend. Warte, lass mal überlegen. Da hatte ich den Kaiserschmarrn mit Vanillesoße. Zusätzlich habe ich noch 3 Kugeln Eis draufgepackt. Ja, plus Schokoraspeln. Ja, und Schuss Sahne, muss ja schon sein. Ey, man ist ja nur einmal jung. Und vor allem, in dem Moment habe ich das auch für eine super Idee gehalten. Tja, und jetzt bin ich eben wieder zu Hause auf die Waage gestiegen. Eieiei, das gibt's doch gar nicht. Gestern Morgen im Flieger habe ich sogar den obersten Knopf an der Jeans aufgemacht. Aber ich dachte, das lag daran, dass die im Trockner war. War es aber gar nicht. Meine Perle hat nur noch gegeiert. Sie sagte so ganz leise, ach Schatzi, ich mag dich auch fett. Was eine Frechheit, ey.
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1: Ray hat sich einen festen Platz hier bei uns im Programm erobert. Und zwar völlig zu Recht. Where is my husband? Um 11.21 Uhr hier in eurem Lieblingsradio. Ich bin Steffi Hein, freue mich, dass ihr da seid.
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0: Kurz nach 11:30 ist es Hallo zusammen. Wir gucken gemeinsam aufs Wetter heute und das ist, ja, es ist okay. Wir haben Sonne, wir haben Wolken, es bleibt trocken, das Ganze bei maximal 23 Grad. Im Moment haben wir schon 21 sehr angenehme Grad erreicht. Morgen, der Dienstag, wird ein bisschen wilder, durchwachsen sagt man, glaube ich. Es sind viele Wolken unterwegs, es kann immer wieder nass werden, es kann auch hier und da mal ein Gewitter geben und 22 Grad ist so das Höchste der Gefühle morgen. Rüber geht's auf die Straßen. Hier ist euer aktueller Verkehrsservice und es wird geblitzt in Mülheim auf der Holzstraße, in Wesel auf der Nordstraße, in Hünxe auf der Hauptstraße. Es blitzt außerdem in Rheinberg auf der Römerstraße und in Wesel auf dem Hansaring. Die längsten Staus auf den Autobahnen sind gerade hier, A2 Dortmund-Oberhausen. Zwischen Bottrop und dem Kreuz Oberhausen haben wir 5 Kilometer Stau. 25 Minuten braucht die hier länger. Und die A3 Arnheim-Oberhausen. Zwischen Dienstlaken Süd und Oberhausen-Holten 1 Kilometer Stau. 10 Minuten kommt da on top. Gute Fahrt euch.
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0: Schön, dass ihr da seid. Schön, dass wir hier zusammen sind. Wir starten gemütlich in eine neue kurze Woche. Jetzt mit den Chainsmokers und Coldplay.

0: Seit Freitag ist ihr neues Album raus. Die Toten Hosen, alles aus Liebe.
1: Vorsicht.
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0: Ja, Sommer. Ab heute ist nämlich offiziell Sommer, 1. Juni, also meteorologischer Sommeranfang. Ab heute ist also auch das Buffet für Mücken offiziell eröffnet. Bravo! Entblößte Schenkel, schwitzende Stirnen, Körper, die ohne Bettdecke offen da liegen, das ist doch herrlich. Und jetzt haben wir ja letzte Woche schon gelernt, dass Mücken total auf Menschen stehen, die sich so mit Anti-Mückenspray so eingedieselt haben. Warum auch immer. Konditionierung, gelernt, man weiß es nicht. Und seit heute wissen wir auch noch, welche Blutgruppe Mücken am liebsten mögen. Forscher sind sich sehr einig. Blutgruppe 0 steht ganz oben auf ihrem Speiseplan. Dahinter folgen dann B, AB und ganz am Ende der Lieblingsessenliste Menschen mit Blutgruppe A. Warum das so ist? Ja, wahrscheinlich Erziehung, ne? Mücken kommen nämlich ursprünglich aus dem afrikanischen Raum und da ist Blutgruppe 0 eben am verbreitetsten. Wer also möglichst wenig gestochen werden will, guckt einfach mal, dass immer jemand mit Blutgruppe 0 im Raum ist. Ist fies, weiß ich.
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0: Kamrad, was für ein cooler Typ einfach. Hat ein Abi gemacht mit 0,8. Ist aufgewachsen mit den Songs von den Beatles und sagt, mein größtes Vorbild ist übrigens Ed Sheeran. Und dann nimmt er seine ganzen Songs auch noch in einem eigenen Tonstudio in Bochum auf. Wie cool kann man eigentlich sein? Und Kamrad so, ja, 11.49 Uhr haben wir. Hi.
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1: Mit Thorsten Adolfs. Guten Tag. Im Prozess um die mutmaßlich islamistische Messeattacke in Bielefeld ist das Urteil gefallen. Der Angreifer muss lebenslänglich hinter Gitter und kommt in Sicherungsverwahrung. Der 36-jährige Syrer hatte vor etwa einem Jahr mit einem Messer vor einer Bielefelder Bar auf feiernde Gäste eingestochen. 4 Menschen wurden teilweise lebensgefährlich verletzt. Infos von Marc Weiß.
2: Das Urteil entspricht exakt der Forderung der Bundesanwaltschaft. Die hat argumentiert, dass dem Syrer jede Empathie mit den Opfern fehle, er ein radikal-islamistisches Gedankengut habe, bei dem Anschlag möglichst viele Menschen töten wollte und es für ihn keine gute Prognose gebe. Deshalb sei die besondere Schwere der Schuld festzustellen und Sicherungsverwahrung zu verhängen. Das psychiatrische Gutachten stützt das. Demnach ist der Mann tiefgreifend islamistisch radikalisiert. Die Ideologie sei fester Bestandteil seiner Persönlichkeit und seines Wertes. Systems heißt es. Die Verteidigung hatte nur 12 Jahre gefordert. Ihrer Ansicht nach wurde der Syrer erst in Deutschland durch seine Einsamkeit radikalisiert. Außerdem habe er nach schwerer Kindheit unter Depressionen gelitten. Das sahen die Richter am Oberlandesgericht Düsseldorf anders und verhängten die Höchststrafe. Die Sicherungsverwahrung hat zur Folge, dass der Mann theoretisch auch nach der Haftstrafe für immer weggesperrt bleibt. Allerdings wird in regelmäßigen Abständen geprüft, wie gefährlich ein Verwahrter noch ist. In seltenen Fällen kann man aus einer Sicherungsverwahrung auch entlassen werden. Die Hürden dafür sind aber extrem hoch.
1: Und jetzt weitere Nachrichten in der Zusammenfassung. Die Bundesagentur für Arbeit rechnet in diesem Jahr mit einem höheren Defizit als bislang angenommen. Bis jetzt war die Rede von etwa 4 Milliarden Euro. Mittlerweile sprechen mehrere mit der Angelegenheit vertraute Personen von einem Defizit von gut 5 Milliarden. Das liege an den voraussichtlich höheren Arbeitslosenzahlen im Jahresdurchschnitt, heißt es. Die Grünen fordern von der Regierung, beim Milliardensondervermögen nachzusteuern. Der Haushaltsexperte Schäfer sagte, das Geld müsse endlich konsequent dorthin fließen, wo es nachhaltig investiv und klimapolitisch wirksam sei. Und das Finanzministerium fordert mehr Tempo, vor allem in den Bereichen Energie, Digitalisierung, Forschung und Entwicklung. Im Nahverkehr im südlichen NRW gibt es keine Tarifgrenze mehr. Der gemeinsame Rheinland-Tarif von VRS und AVV wird ab sofort angeboten. Er gilt von Aachen bis ins Bergische Land. Für Gelegenheitsfahrer soll der Ticketkauf deutlich einfacher werden. Ein Einzelticket, um zum Beispiel von Gummersbach nach Aachen zu kommen, kostet 13,90 Euro. Kinder zahlen für die Strecke 6,30 Euro. Bei den geplanten Reformen der Bundesregierung gibt es jede Menge Zündstoff zwischen der Politik und den Gewerkschaften. Verdi-Chef Wernicke hat dem Handelsblatt gesagt, wenn das Reformpaket nur dazu diene, Sozialleistungen abzubauen, dann gehe die Gewerkschaft auf die Barrikaden. Absolute Tabuthemen sind für ihn Verschlechterungen beim Kündigungsschutz oder ein eingeschränktes Streikrecht. Er will auch nicht, dass die tägliche Höchstarbeitszeit einfach vom Chef bestimmt werden kann. Außerdem lehnt Wernicke es kategorisch ab, das Rentenalter nach oben zu schrauben oder das Rentenniveau zu senken. Das sei dann eine Rentenkürzung durch die Hintertür, sagt er. Soweit die Meldungen mit Thorsten Adolfs.
3: Danke dir, Thorsten, für die Nachrichten. Hier gibt's jetzt das Wetter mit mir. Ich bin Steffi Hein. 12:02 haben wir Mahlzeit. 21 Grad aktuell, dazu Sonne und Wolken im Mix. Es bleibt trocken den ganzen Tag und die Höchsttemperaturen liegen heute bei 23 Grad. Morgen bleibt's so ähnlich wie heute von den Temperaturen her. Es wird aber deutlich durchwachsener. Es wird nass und es kann teilweise sogar gewittern.
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3: Und es geht rüber auf die Straßen. Hier ist euer aktueller Verkehrsservice. Geblitzt wird im Moment in Wesel auf der Nordstraße und auf der RWE-Straße. Danke an Dirk und Roger fürs Melden. Und es blitzt in Oberhausen direkt am Friedhof in Lierich. Danke an Christiane. Die längsten Staus sind hier auf den Autobahnen. A2 Dortmund-Oberhausen zwischen Bottrop und dem Kreuz Oberhausen. 6 Kilometer Stau, 25 Minuten plus. Dann die A3 Köln-Arnheim zwischen dem Kreuz Oberhausen West und dem Kreuz Oberhausen. 4 Kilometer Stau, 10 Minuten kommen da oben drauf. Und die A9 59 Duisburg-Dienstlaken zwischen Duisburg-Zentrum und Duisburg-Meiderich. 2 Kilometer Stau plus eine Viertelstunde. Gute Fahrt.
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3: Und das ist die wunderbare Tina Turner. What's Love Got to Do With It? Das Ganze um gleich 12:05 am Montag. Habt einen entspannten Mittag.

0: Taylor Swift mit Opelite hier bei eurem Lieblingsradio.
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0: Und heute ist Tag der netten Worte. Ich finde, das ist ein schöner Anlass, um seinen Mitmenschen mal ein richtig schönes Kompliment zu machen. Aber wir kennen sie ja alle, ne? Diese Sätze, bei denen man sich hinterher fragt, war das eigentlich gerade nett gemeint oder brauche ich eigentlich doch eher eine Therapiestunde, die mein Selbstwertgefühl wieder aufbaut? Max Berghausen, Vormittagsteam. Du hast mal ein paar solcher Nicht-Komplimente rausgesucht
2: ja,
0: für uns.
2: Ja,
0: ne?
2: Also da gibt es natürlich so Klassiker wie, ja, für eine Frau kannst du aber gut einparken.
0: Ja, habe ich auch schon öfter gehört. Schön.
2: Ja. Oder, ja, für dein Alter siehst du aber gut aus. Ist natürlich als Lob gemeint, aber ja, das steckt ja irgendwie schon hinter, ja, sonst siehst du ja nicht gut aus, ne? Es gibt ja aber auch so der absolute Evergreen. Heute siehst du aber gut aus und das zeigt ja dann auch nochmal so, heute hast du dir mal Mühe gegeben und normalerweise wirklich, ja, scheiße.
0: Ich möchte gar nicht unbedingt den Leuten immer was dann unterstellen, dass das direkt böse gemeint ist, aber trotzdem haben die immer einen ekligen Beigeschmack, ne?
2: Ja, und dahinter stecken dann ja auch so Klischees oder so versteckte Bewertungen, ne, natürlich halt Aussehen, Gewicht, Geschlecht, Behinderung, Herkunft, da fallen dann auch so Sätze wie, ja, du kommst aber gut klar mit deinem Rollstuhl. Oh. Also das soll ja anerkennend sein, stellt ja dann aber irgendwie so eine Norm über alles andere.
0: Ja,
2: ja, und wer davon abweicht, ne, der bekommt dann so ein Kompliment zweiter Klasse.
0: Ja, und am Tag der netten Worte, finde ich, haben alle nur erstklassige Komplimente verdient. Max, du hast das sehr schön zusammengetragen und auch sehr schön vorgetragen.
2: Für einen Mann,
0: ich.
2: Danke.
0: Für einen Mann geht's auf jeden Fall. So Leute, jetzt seid ihr dran. Was habt ihr denn schon für Nicht-Komplimente bekommen? Also ich mag ja diese Einparksache mit Frauen ganz, ganz gerne. Schickt mir das doch gerne mal per WhatsApp rein.
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0: Und für einen Mann siehst du auch richtig gut aus, muss ich sagen.
2: Danke.
0: Gerne.
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0: ist gerade auf Weltreise mit seiner Together Together Tour. Harry Styles. Hier bei uns hört er ihn mit American Girls. 12.23 Uhr ganz genau.
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0: Guten Tag, kurz nach 12:30 ist es. Wir gucken gemeinsam schnell aufs Wetter bei uns. Da sind heute viele Wolken unterwegs. Die Sonne kämpft sich aber auch immer wieder tapfer durch. Heute bleibt es trocken bei maximal 23 Grad. Im Moment haben wir schon sehr angenehme 21 Grad erreicht. Morgen wird es dann ziemlich durchwachsen. Das heißt, zu der bisschen Sonne und den vielen Wolken kommt auch ein bisschen Regen. Es kann hier und da auch mal gewittern. 22 Grad maximal. Und rüber geht's auf die Straßen. Hier ist euer aktueller Verkehrsservice. Geblitzt wird im Moment in Hamminkeln auf der Hamminkelner Straße, in Wesel auf der RWE-Straße und der Nordstraße, in Hünxe auf der Hauptstraße und in Oberhausen blitzt es direkt am Friedhof in Lierich. Danke an Christiane fürs Melden. Die längsten Staus auf den Autobahnen haben wir gerade hier. Einmal auf der A2 Dortmund-Oberhausen, zwischen Bottrop und dem Kreuz Oberhausen. 5 Kilometer Stau, 20 Minuten plus. Und die A59 Dienstlaken-Duisburg, zwischen dem Kreuz Duisburg-Nord und dem Kreuz Duisburg, 3 Kilometer Stau, 20 Minuten plus. Ich wünsche euch eine gute und sichere Fahrt.
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0: Boah, Leute, ich merke, ich arbeite zu wenig mit meinen Händen. Ich bin zu sehr Büromensch, ne? Ich habe letzte Woche im Garten gearbeitet. Jetzt habe ich die ganze Hand voller Blasen. Das tut voll weh. Ich muss, glaube ich, mehr im Garten arbeiten. Oder gar nicht mehr. Ich überlege mir das.

0: Michael Jackson und Smooth Criminal. Gleich gibt's neue Musik von Michael Schulte. 5 a.m.
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0: So, und Kühe vor Kohle. Das hat sich jetzt zumindest eine australische Farmerin gedacht. Die hat nämlich kurzerhand einen Typen von der Lottogesellschaft am Telefon knallhart abgewürgt, obwohl er ihr gerade erzählen wollte, dass sie mehrere Millionen und Goldbarren gewonnen hat in der Lotterie. Und sie einfach so, sorry Junge, aber ich habe gerade 300 Rinder zu füttern. Können wir später weiter drüber quatschen? Konnten sie natürlich, und zwar später am Abend, als dann alle Kühe fertig versorgt waren. Die Rinderwirtin ist jetzt auch gut versorgt, möchte ihre Farm aber trotzdem, also trotz dieser vielen Millionen, nicht aufgeben. Ja, wie auch? Wer sollte denn sonst die Kühe füttern?

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0: Texas und Summer Sun. Passend zum 1. Juni. Start des meteorologischen Sommers. Juhu!
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1: Mit Malte Heilbricht, guten Tag. Eigentlich war das Versprechen klar, mehr Geld für Studierende. Zum anstehenden Wintersemester, also im Herbst, sollte das BAföG erhöht werden von 380 auf 440 Euro im Monat. So steht es im Koalitionsvertrag. Aber die Reform wackelt gewaltig. Bundesforschungsministerin Baer hat am Wochenende gesagt, sie rechne so schnell erstmal nicht mit einer Reform. Danny Hoppe aus dem News-Team, der Studierendenverband und die Jusos reagieren darauf mit scharfer Kritik.
2: Ja, auf jeden Fall. Und dabei geht's vor allem auch um Baers Wortwahl. Sie hatte nämlich gesagt, dass die Lage für Studierende in Deutschland generell sehr privilegiert sei, weil es zum Beispiel keine Studiengebühren gäbe. Es sei deshalb kein Drama, wenn sie nebenbei noch jobbten, um ihr Studium zu finanzieren. Skandalös findet das Juso-Chef Thürmer und auch der Studierendenverband spricht von einer Frechheit. Schon jetzt hätten 2/3 der Studierenden einen Nebenjob, um über die Runden zu kommen. Gleichzeitig sei die Armutsquote unter Studierenden so hoch wie in kaum einer anderen Gesellschaftsgruppe. Baer zeichne bewusst das Bild der privilegierten Studierenden. Das sei falsch. Das BAföG sei wichtig für die Chancengerechtigkeit im Bildungssystem.
1: Baer hatte ja auch gesagt, es gebe Widerstand gegen die BAföG-Reform aus den Regierungsfraktionen wegen der allgemeinen Sparzwänge.
2: Ja, und dagegen wehren sich die Jusos. Erkenne keine einzige Person in der SPD, die nicht mit voller Überzeugung hinter der Reform stehe, sagte Juso-Chef Thürmer im Deutschlandfunk. Die Ministerin rede Unsinn. Er führt dieselben Argumente an wie der Studierendenverband und sagt, Baer bediene mit ihren Äußerungen saudumme Klischees. Es sei immer schwieriger für junge Menschen aus Arbeiterfamilien zu studieren. Und auch das Argument Sparzwänge lässt Thürmer nicht gelten. Würden Kapitalerträge und Vermögen gerecht besteuert, könne auch die BAföG-Reform locker finanziert werden, sagt er.
1: Danke, Danny. Und jetzt weitere Nachrichten im Überblick. Gut ein Jahr nach der mutmaßlich islamistischen Messerattacke auf feiernde Menschen in Bielefeld ist der Attentäter verurteilt worden. Das Oberlandesgericht Düsseldorf verhängte gegen den 36-jährigen Syrer die Höchststrafe, lebenslange Haft wegen vierfachen versuchten Mordes. Außerdem stellte es die besondere Schwere der Schuld fest und ordnete Sicherungsverwahrung an. Die Verbraucherstimmung in Deutschland hat sich wieder leicht verbessert, sie bleibt aber auf niedrigem Niveau. Das zeigt das aktuelle Konsumbarometer des Handelsverbands HDE. Demnach dämpfen vor allem der anhaltende Irankrieg und die steigenden Preise die Kauflust. Der HDE fordert daher weitere politische Entlastungen, um Konsum und Wirtschaft anzukurbeln. Angst vor der Mathearbeit oder einfach nur Stress im Schulalltag, das haben wohl so einige Schülerinnen und Schüler schon mal erlebt. Wenn es nach einem Bündnis aus Gesundheitsverbänden, Schülern und Eltern geht, soll es dafür bald feste Ansprechpartner an den Schulen geben, sogenannte Gesundheitsfachkräfte. Kinder und Jugendliche verbringen viel Zeit in der Schule, heißt es vom Dachverband der Betriebskrankenkassen. Genau dort brauche es also auch Gesundheitsangebote. Die Fachkräfte könnten direkt vor Ort erste Hilfe leisten, chronisch kranke Kinder unterstützen und auch die Lehrer entlasten. Das Bündnis fordert dafür bundesweit bis zu 10.000 Stellen, finanziert über eine mögliche Zuckersteuer. Und das waren die Nachrichten mit Malte Albrecht.
3: Ich danke dir, Malte, für die Nachrichten. Hier gibt's jetzt das Wetter mit mir. Ich bin Steffi Hein. Heißt aber nicht, dass ich das gemacht habe. Es sind jetzt gerade viele Wolken unterwegs. Verurteilt mich nicht dafür. Die Sonne kommt aber heute auch immer wieder ganz gut raus. Es wird trocken bleiben, das Ganze bei aktuell 22 Grad. 23 Grad ist heute die Höchsttemperatur. Morgen gleiche Temperaturen wie heute. Dafür ein bisschen ungemütlicher. Es wird so durchwachsen. Viele Wolken sind unterwegs. Es kann immer wieder nass werden. Und Gewitter sind möglicherweise auch unterwegs.
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3: Und es geht rüber auf die Straßen. Hier ist euer aktueller Verkehrsservice. Wir starten mit den Blitzern. Die stehen im Moment in Wesel auf der Nordstraße und der RWE-Straße. Danke fürs Melden, liebe Irina und lieber Roger. Es blitzt außerdem in Hamminkeln auf der Hamminkener Straße und in Oberhausen am Friedhof Lierich. Das hat Christiane gerade gemeldet. Danke dir dafür. Einen längeren Stau haben wir gerade auf der A2 Dortmund-Oberhausen. Zwischen Bottrop und dem Kreuz Oberhausen sind es 5 Kilometer und ihr braucht etwa 25 Minuten länger. Wenn ihr noch was seht, Staus, Störungen oder Blitzer, bitte immer gerne reinmelden. Per WhatsApp geht das sehr problemlos.
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3: Gute Fahrt euch.
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3: Wir stehen gemeinsam am Anfang einer kurzen Woche. Ich hoffe, wir haben zusammen eine entspannte, eine gute. Und heute ist der erste Sommertag. Nicht vergessen.

0: Die wunderbare Holly Humberstone und To Love Somebody hier bei uns.
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0: Gleich ist es Viertel nach eins und ich finde es richtig toll, dass ihr da seid. Das muss ja auch mal gesagt werden, ne? Anderen Menschen ein Kompliment zu machen, das kann nämlich beiden Seiten sehr gut tun und ist ein richtiger Booster für die Stimmung, gerade heute ja am offiziellen Tag der netten Worte. Und deshalb geht der Kollege Max Berger heute auch mit gutem Beispiel voran. Max hat die Aufgabe bekommen, wildfremden Menschen draußen einfach mal ein Kompliment zu machen. Und das Feedback kann sich hören lassen, finde ich.
2: Schöner Ohrring.
3: Ja, vielen Dank.
2: Ja, wann hast du denn das letzte Mal von einem Fremden ein Kompliment bekommen?
3: Oh, ich glaube, das ist ganz selten. Ich glaube, das liegt auch so an der heutigen Zeit oder mittlerweile. Aber umso mehr freut man sich, wenn man da mal eins bekommt. Und wenn man auch mal selber eins gibt, ist das ja auch schön, wenn man mit einer kleinen Geste jemanden Lächeln ins Gesicht zaubern kann.
2: Schöne Brille.
4: Dankeschön.
2: Ja, wann hast du denn das letzte Mal von einem Fremden ein Kompliment bekommen?
4: Boah, sehr selten auf jeden Fall.
5: Oh, kriege ich öfter. Für die Apotheke fahre ich ja Pillen raus und die freuen sich und sagen, sehr nett von ihnen.
2: Wann hast du denn das letzte Mal einem Fremden ein Kompliment gegeben?
6: Das ist eine gute Frage. Ich glaube, fast noch nie.
2: Noch nie? Und warum nicht?
6: Ich glaube, einfach die Hemmschwelle, fremde Menschen einfach anzusprechen, ist da ja, doch zu groß.
2: Ja, da bin ich im falschen Job, da kann ich nicht so mitreden. Aber würdest du dich freuen über ein Kompliment von einem Fremden?
6: Auf jeden Fall.
2: Also könnte man ja überlegen, ob man es vielleicht öfter macht.
6: Könnte man überlegen, ja.
0: Ja, könnte man nicht nur überlegen, sollte man auch mal machen. Wann habt ihr denn das letzte Mal einfach mal so ein Kompliment oder ein nettes Wort von irgendeinem Wildfremden auf der Straße bekommen? War das gerade erst? Ist das schon ein bisschen länger her? Erzählt doch gerne mal.
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0: Bisschen Zeit haben wir noch. Bis 14 Uhr bin ich noch für euch da.

Teddy Swims und Mr. Know-It-All. Ist auf der Bühne eine richtige Wucht. Leider gerade bei uns in Deutschland nicht zu sehen, aber zumindest in den nächsten Tagen und Wochen mal in den Niederlanden oder auch in Belgien. Wer den mal sehen will, lohnt sich auf jeden Fall.

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0: Hallo zusammen. Montag ist es, kurz nach 13:30 ist es. Wir gucken gemeinsam aufs Wetter. Das ist heute ziemlich wolkig. Die Sonne kämpft sich aber immer wieder tapfer durch. Trocken bleibt es bei maximal 23 Grad. Haben wir auch schon fast überall erreicht. Flächendeckend 22 Grad. Morgen, der Dienstag, bleibt von den Temperaturen sehr ähnlich zu heute. Aber es wird ordentlich durchwachsen. Viele Wolken, es wird immer wieder nass und es kann zwischendurch sogar gewittern. Rüber geht's auf die Straßen, hier ist euer aktueller Verkehrsservice. Es blitzt gerade in Wesel auf der RWE-Straße, in Hamminkeln auf der Hamminkener Straße und in Oberhausen auf der Weseler Straße, hat Klaus gerade ganz frisch reingemeldet. Danke dir. Einen längeren Stau haben wir auf der A2 Dortmund-Oberhausen. Zwischen Bottrop und dem Kreuz Oberhausen sind es 4 Kilometer Stau und ihr braucht 20 Minuten länger. Wenn ihr noch was seht, Staus, Störungen oder Blitzer, dann macht es so wie Klaus und meldet es einfach rein per WhatsApp.
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0: Gute Fahrt.
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0: Und das ist Shawn Mendes mit Why, Why, Why.

0: Die unvergessene Whitney Houston hier bei uns mit How Will I Know?
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0: So, und wenn ein Hahn, sowas hier, morgen so gegen Sonnenaufgang mehr als einmal kräht, dann gilt er eigentlich schon als Nervensäge, ne? Eigentlich. Am Donnerstag werden nämlich genau solche Kandidaten, Hanidaten möchte ich fast sagen, beim traditionellen Hähne-Wettkrähen in Hamminkeln-Dingden gesucht. Ja, diese Vielkräher. Ab 11 Uhr lädt der Rasse- und Geflügelzuchtverein nämlich dazu ein und dann wird geguckt, welcher Hahn kräht innerhalb einer bestimmten Zeit eben am häufigsten. Wer mitmachen möchte, der braucht gar keinen eigenen Hahn. Man kann sich vor Ort einen mieten. Rentnerhahn quasi. Und wer jetzt sagt, nee, auch das Wettkrähen, weiß ich jetzt nicht. Ja, für Leute, die mehr für Glücksspiel sind, ist da auch was. Man kann beim Hühnerroulette mitmachen. Hier kann man drauf wetten, wo ein Hahn zuerst hinköttelt. Und für die, die eher flauschig eingestellt sind unter uns, gibt es auch noch das Live-Kükenschlüpfen. Also es ist richtig was los da an Fronleichnam, also am Donnerstag. Hungern muss da übrigens auch keiner, ne, bei diesem Hähne-Wettkrähtag. Es gibt eine gute Hühnersuppe. Und ich sag jetzt nicht, dass das wahrscheinlich die Verlierer vom Hähnekrähen letztes Jahr drin sind. Ich vermute es nicht mal. Vielleicht nur ein bisschen.
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0: Ich und ich. Hat auch schon ein paar Jährchen auf dem Buckel, der Song, ne? Aus dem Jahr 2007 vom selben Stern. Und heute ist der 1. Juni, wollte ich nochmal sagen. Genießt diesen Tag, es ist meteorologischer Sommeranfang. Ich habe auch die leichte Sommerware an, ganz wunderbar. Wir hören uns morgen wieder übrigens, wenn ihr mögt, in leichter oder schwererer Sommerware. Mir ist das völlig egal. Ab 10 Uhr auf jeden Fall stehe ich wieder hier für euch bereit. Ich bin Steffi Hein. Schönen Tag euch. Ciao.
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1: Mit Malte Albrecht, guten Tag. Die Sozialgerichte in Deutschland kommen mit der Arbeit kaum noch hinterher. Die Zahl der Klagen und Eilverfahren habe teilweise dramatisch zugenommen, sagt der Deutsche Richterbund. Demnach stieg die Zahl der Klagen bei den Sozialgerichten im vergangenen Jahr um 10%. Bei den Eilverfahren gab es sogar ein Plus von 47%. Insgesamt gab es damit mehr als 300.000 Streitfälle. Nach Einschätzung des Richterbundes ist das mit dem vorhandenen Personal nicht mehr zu schaffen und die Zahlen würden sogar weiter steigen. Infos von Marc Weiß.
2: Es geht bei der Klage- und Antragsflut vor allem um Streitfälle rund ums Bürgergeld oder um Ansprüche aus der Sozialversicherung. Menschen klagen, weil sie nicht das Geld bekommen, das in ihrer Meinung nach zusteht. Das kann an Kürzungen liegen, aber natürlich auch an falschen Berechnungen. Auffällig ist die extrem stark gestiegene Zahl von Eilanträgen. In diesen Fällen wollen Kläger nicht auf möglicherweise langwierige Verfahren warten, sondern schnelle Entscheidungen. Sozialforscher sehen darin vor allem einen Hinweis auf zunehmende Existenznöte. Es muss schnell gehen, weil offenbar keine finanziellen Puffer mehr vorhanden sind. Das Netzwerk Sozialrecht bringt es auf einen einfachen Punkt. In wirtschaftlichen Krisenzeiten steigt die Klagebereitschaft der Menschen. Geht es allen gut, dann haben die Sozialgerichte entsprechend weniger zu tun. Was dem Richterbund noch Sorgen macht, ist der 1. Juli. Ab dann gilt nämlich die neue Grundsicherung und löst das bisherige Bürgergeld ab. Die Richter sind sicher, dass dann nochmal eine Klageflut kommt. Zum einen, weil das bei neuen Sozialgesetzen fast immer so ist. Und zum anderen, weil die Grundsicherung inklusive der härteren Sanktionen ja nun mal sehr umstritten ist.
1: Und jetzt weitere Meldungen, kurz und kompakt. NRW-Ministerpräsident Wüst hat Spekulationen über einen möglichen Kanzlertausch zurückgewiesen. Bei einer Tagung von CDU-Abgeordneten in Meschede sagte Wüst, Deutschland stehe vor großen Herausforderungen, die Kanzler Merz entschlossen angehe. Dabei habe er seine volle Unterstützung. Wüst war in den letzten Tagen immer wieder als möglicher Kandidat genannt worden, Merz als Bundeskanzler abzulösen. Die Bundesagentur für Arbeit rechnet in diesem Jahr mit einem höheren Defizit als bislang angenommen. Bis jetzt war die Rede von etwa 4 Milliarden. Mittlerweile sprechen mehrere mit der Angelegenheit vertraute Personen von gut 5 Milliarden Euro. Das liege an den voraussichtlich höheren Arbeitslosenzahlen im Jahresdurchschnitt, heißt es. Am Donnerstag ist Fronleichnam und viele von uns werden das lange Wochenende für einen Kursurlaub nutzen. Der ADAC rechnet deshalb wieder mit vollen Autobahnen. Los geht das Ganze am Mittwochnachmittag. Laut dem Automobilclub ist das einer der staureichsten Tage des Jahres. Auch am Donnerstagvormittag dürfte auf den wichtigsten Reiserouten viel los sein. Weitere Verkehrsprobleme könnte es am Freitag geben. Dann fahren tausende Musikfans zu den Festivals Rock am Ring am Nürburgring und Rock im Park in Nürnberg. Und auch am Sonntag müssen Autofahrer viel Geduld mitbringen, wenn die Kurzurlauber ihre Heimreise antreten. Gleichzeitig gehen in Bayern und Baden-Württemberg die Pfingstferien zu Ende. Wer flexibel ist, sollte möglichst schon morgens losfahren, denn die meisten Staus soll es am Nachmittag und Abend geben. Und das waren die Nachrichten mit Malte Albrecht.
3: Dankeschön, Malte. 2:03 haben wir es jetzt. Bei euch läuft Radio Mülheim mit Lina Heidmann. Wir machen weiter mit dem Wetter und da gibt's heute Nachmittag eigentlich gar nichts zu meckern. Sonne, Dekowolken, 23 Grad jetzt gemessen bei euch in der Mausegard-Siedlung. Das ist nochmal ein Feierabend zum Draußenbleiben heute. Morgen sieht das nämlich anders aus. Morgen zwar erst noch trocken, den ganzen Tag aber schon insgesamt mehr Wolken unterwegs und gegen Mittag und gegen Abend bringen die dann auch Regen und stellenweise Gewitter mit. Das alles zu maximal 22 Grad.
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3: Rüber auf die Straßen und da starten wir mit einer Info für euch von der A52 Düsseldorf Richtung Essen. Die ist zwischen dem Dreieck Breitscheid und Essen-Kettwig aktuell gesperrt. Grund ist ein brennender LKW. Aktuell dauert es vor dieser Sperrung mal mindestens eine Stunde länger für euch. Dann die weiteren Staus. Wir machen weiter auf der A3 Köln Richtung Oberhausen. Zwischen Duisburg-Weder und dem Kreuz Kaiserberg dauert es 5 Minuten länger. Auf der A3 Köln Richtung Arnheim zwischen dem Kreuz Oberhausen-West und Kreuz Oberhausen 10 Minuten on top. Und auf der A4 Duisburg-Essen zwischen Heißen und Essen-Holsterhausen 5 Minuten, dann solltet ihr da durch sein. Geblitzt wird ansonsten natürlich noch fleißig von den beiden Blitzbieren, den Blitzcontainern der Stadt und das einmal an der Schollenstraße und an der Holzstraße. Sagt ihr von unterwegs, das passt so oder habe ich etwas Wichtiges vergessen, dann lasst es mich wissen, ruft kostenlos bei mir im Studio durch oder schickt bequem eine WhatsApp an die Radio Mülheim Studio Hotline, das ist die 0800 70 70 321.
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3: Ja, good afternoon. I'm back. Ja, nach einem verlängerten, sehr, sehr schönen, sehr, sehr sonnigen Wochenende in London gucken wir die nächsten 4 Stunden mal zusammen, ob ich meiner Muttersprache noch vollständig mächtig bin. Ich meine, zum Glück brauche ich ja auch durchaus mal Englisch. Zum Beispiel, um den nächsten Song hier anzumoderieren. Das ist Miley Cyrus und End of the World hier bei Radio Mülheim.

Miles Warren und Ordinary hier bei Radio Mülheim am Montagnachmittag, gleich 14:45. Und viele von euch haben ihn heute ja vielleicht schon wieder gesehen oder am Wochenende. Den Zeppelin Hugo, der ist ja seit ein paar Wochen wieder bei uns in Mülheim, fliegt seine verschiedenen Routen übers Ruhrgebiet. Das ist eine mega Erfahrung, keine Frage, hat aber eben auch seinen Preis. Je nach Route müsst ihr da locker 400 bis fast 800 Euro zahlen. Das ist nicht mal eben so. Jetzt gibt es aber eine neue, erschwinglichere Möglichkeit, damit zu fliegen. Auch nicht gerade mal ebenso, aber eben erschwinglicher. Die Betreiber, die haben nämlich jetzt den Schnupperflug Essen im Angebot. Der kostet immer noch 240 Piepen für 20 Minuten. Ihr fliegt dann aus Mülheim über den Baldeneysee zur Villa Hügel und über die Stadt Essen. Das heißt, wenn ihr das Feeling Zeppelin fahren vielleicht schon seit eurer Kindheit mal erleben wollt, dann wäre das immerhin jetzt die etwas leichter bezahlbare Option für euch. Und die Tickets könnt ihr genauso wie die anderen online buchen unter zeppelinflug.de. 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

und Don't Start Now hier bei Radio Mülheim am Montagnachmittag. Wir haben es 14.21 Uhr. Ich bin Lina Heidmann, wünsche euch einen schönen Wochenstart jetzt mit Deep Blue Something und Breakfast at Tiffany's.

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0: Pop aus den frühen 2000ern. Kelly Clarkson hier bei Radio Mülheim. Wir haben es 2:30, schauen zusammen aufs Wetter. Lina Heidmann hier. Und da ja, werdet ihr von Wolken im Mix mit Sonnenschein rein in den Feierabend begleitet. 23 Grad dazu jetzt gemessen am Hexbachtal. Morgen, da ist bei 22 Grad Schluss und auch Schluss ist da dann mit dem trockenen Wetter. Besonders die zweite Tageshälfte morgen wird nass. Gegen Abend sind dann auch Gewitter möglich und ansonsten wird es morgen eher wolkig als sonnig. Und damit rüber auf die Straßen, liebe Autofahrer. Ihr braucht ein bisschen länger auf der A3 Köln Richtung Oberhausen zwischen dem Kreuz Breitscheid und Kreuz Kaiserberg. 10 Minuten Zeitverlust. Dann die A3 Köln Richtung Arnheim zwischen dem Kreuz Oberhausen West und Kreuz Oberhausen dauert es nochmal 10 Minuten länger. Rüber auf die A40 Duisburg Richtung Essen zwischen Winkhausen und Essen-Holsterhausen ebenfalls ein Plus von jetzt 10 Minuten. Und die A52 Düsseldorf Richtung Essen, die scheint wieder frei, nachdem die eben noch gesperrt war wegen eines LKW-Brandes. Jetzt noch zwischen dem Kreuz Breitscheid und Essen-Kettwig ein Plus von 25 Minuten für euch. Geblitzt wird dann noch einmal an der Schollenstraße in der City und dann noch an der Holzstraße. Hier stehen die beiden Blitzbirnen, die Blitzcontainer der Stadt. Sagt ihr von unterwegs, es gibt noch mehr, vielleicht einen anderen Blitzer, dann lasst es mich wissen, ruft kostenlos an oder schickt eine WhatsApp rein an die Radio Mülheim Hotline. Das ist die 0800 70 70 321.
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0: Tachchen. Schönen Nachmittag euch. Hey.

Neu bei uns, Olivia Dean und So Easy hier bei Radio Mülheim. 14.38 Uhr haben wir es und gute Nachrichten gibt's von der A52 Düsseldorf Richtung Essen. Hier hatte heute Nachmittag ein Kleintransporter in Höhe Kettwig gebrannt. Der Brand, der ist gelöscht. Es wurde niemand verletzt. Die Bahn, die ist für euch wieder frei und der Abschlepper ist bestellt und rückt in diesen Minuten an.

0: kleinen Bühne vor einem wirklich nur kleinen Publikum. Das heißt, ihr kommt wirklich ganz nah ran. Dazu gibt es dann was Leckeres vom Grill, kalte Getränke und die Tickets für diesen Abend am Donnerstag in 2 Wochen könnt ihr nirgendwo kaufen. Die gibt es nur hier bei uns zu gewinnen. Und die gute Nachricht ist, das ist diese Woche jeden Morgen der Fall hier bei Radio Mülheim. Die schlechte Nachricht ist, zwischen euch und den Tickets steht noch das hier.
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0: Ja, Insa Löfer morgen und ich, wir haben nämlich mal wieder endlich für euch unter der Dusche gesungen. Mit ganz viel Leidenschaft und dafür sehr wenig Talent. Und ihr versucht herauszufinden, welcher Song das denn ist. Habt ihr eine Idee, dann schickt ihr die einfach ratzifatzi per WhatsApp an die 0870 70 321. Und liegt ihr dann richtig, ist das eure Chance, beim Exklusivkonzert mit Mark Forster dabei zu sein. Und heute Morgen bei Insa hat Julia aus Winkhausen mitgezockt.
2: Ich dachte immer, alles muss enden. 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
3: So, Julia, was glaubst du, welcher Song sollte das sein?
4: Also schön, wie ihr gesungen habt, muss das übermorgen sein.
3: Von Mark Forster natürlich.
4: Von Mark Forster
3: natürlich. Was ein Zufall. Wir hören mal weiter.
2: 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Heute Morgen.
0: Ja.
3: Julia, du verbringst deinen Geburtstag am 18. Juni bei uns, bei der Funke Mediengruppe in Essen, beim Exklusivkonzert mit Mark Forster. Und du kannst auch noch jemanden mitnehmen, ist doch schön.
4: Ja, das ist großartig.
0: Ja, Glückwunsch nochmal an Julia aus Winkhausen und die nächste Chance auf Tickets für unser Exklusivkonzert mit Mark Forster. Habt ihr doch schon Freunde, morgen früh ab 6 hier bei Radio Mülheim. Ich sag mal so, es lohnt sich immer, textsicher zu sein bei einem Künstler, zu dessen Konzert man möchte. Meatloaf jetzt hier bei Radio Mülheim.

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1: Mit Malte Albrecht, guten Tag. Ist der Lehrer gut drauf, dann sind oft auch bessere Noten drin. Das hat jetzt ein deutsches Forschungsteam in einer Studie herausgefunden. Es hat dafür Schuldaten unter anderem aus Deutschland, Chile, Japan, Spanien und Großbritannien ausgewertet. Befragt wurden knapp 700 Lehrer und mehr als 17.000 Schüler um die 15 Jahre. Danny Hoppe aus den Nachrichten, wie sind die Forscher da vorgegangen?
2: Also zum einen wurden die Lehrerinnen und Lehrer gefragt, wie viel Spaß sie während des Unterrichts hatten oder ob sie eher verärgert waren. Gleichzeitig sollten die Schülerinnen und Schüler sagen, wie gut der Unterricht aus ihrer Sicht war, ob er zum Beispiel interessant war oder ob sie gefördert wurden. Begleitet wurde das Ganze dann noch von Leistungstests. Und das Ergebnis war, Lehrer, die gut drauf waren, hatten generell ein besseres Verhältnis zu ihren Schülern, haben sie mit ihrem Unterricht mehr erreicht und motiviert. Und das hat dafür gesorgt, dass eben auch die Schüler interessierter waren, mehr Selbstvertrauen hatten und am Ende auch bessere Leistungen. Wenn die Lehrer dagegen schlecht drauf waren, hat sich das am Ende auch negativ auf die Leistungen der Schüler ausgewirkt.
1: Das heißt also, Ziel müsste es sein, dass die Lehrer gut drauf sind?
2: Ja, so sagen es auch die Forscher in der Studie. Das Wohlbefinden der Lehrerinnen und Lehrer sei nicht nur ein nettes Extra, sondern es sei eben auch entscheidend für den Lernerfolg der Schülerinnen und Schüler. Und da seien die Schulen und die Politik gefordert, um den Stress im Alltag zu minimieren. Forderungen der Lehrerverbände, damit das klappt, gibt's ja genug. Kleinere Klassen, mehr Personal auch für Integration und Förderung, bessere Ausstattung, auch digital, weniger Bürokratie oder auch mehr Support in den Bereichen IT oder Schulsozialarbeit, um nur mal ein paar zu nennen.
1: Danke, Danny. Und jetzt Nachrichten im Überblick. Der Tankrabatt und gesunkene Rohölpreise haben die Spritkosten im Mai deutlich gedrückt. Das zeigt eine Auswertung des ADAC. Demnach kostete ein Liter Super E10 im Schnitt 1,98 Euro und damit knapp 13 Cent weniger als im April. Bei Diesel fiel der Preisrückgang mit 27 Cent pro Liter noch stärker aus. Die geplante BAföG-Erhöhung steht auf der Kippe. Regierungssprecher Cornelius sagte, alle Vereinbarungen im Koalitionsvertrag stünden unter Finanzierungsvorbehalt. Die Bundesregierung müsse sparen und überlegen, welche Leistungserhöhungen möglich seien. Die beteiligten Ministerien würden noch über die beste Lösung beraten. In Niedersachsen darf der Verfassungsschutz die AfD schärfer überwachen. Das Verwaltungsgericht Hannover hat einen Eilantrag der Partei abgewiesen. Damit gilt die Landes-AfD nicht mehr nur als Verdachtsfall, sondern wird zum Beobachtungsobjekt von erheblicher Bedeutung hochgestuft. Auf der dänischen Insel Anholt laufen die Vorbereitungen für die Obduktion von Buckelwal Timmy. Das tote Tier war schon am Wochenende aus dem flachen Wasser auf den Strand gezogen worden. Dort haben Helfer jetzt den Untergrund geglättet und Metallplatten ausgelegt, damit Tierärzte und Walexperten mit der Untersuchung beginnen können. Das ist für Donnerstagnachmittag geplant. Ziel ist es herauszufinden, woran der Wal gestorben ist. Eigentlich sollte das Tier dafür in einen Hafen gebracht werden, das klappte aber nicht. Deshalb findet die Obduktion nun direkt am Strand statt. Mit Absperrband sollen Schaulustige bis dahin auf Abstand gehalten werden. Und das waren die Nachrichten mit Malte Albrecht.
3: Dankeschön, Malte. 3:03 haben wir es jetzt. Hier ist Radio Mülheim mit Lina Heidmann. Wir machen weiter mit dem Wetter und das performt heute Nachmittag. Da sind nämlich nur harmlose Wolken am Himmel, dazwischen immer mal Sonnenschein für euch und 23 Grad gibt es dazu jetzt gemessen auf dem Thermometer bei euch im Dorf Sahn. Morgen schaffen wir 22 Grad in der Spitze und dann wird es leider wieder nass. Besonders am Mittag und gegen Abend ziehen Schauer durch und die können auch mal in Begleitung eines Gewitters sein.
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3: Rüber auf die Straßen, da braucht ihr jetzt länger auf der A3 Köln Richtung Oberhausen zwischen dem Kreuz Breitscheid und Kreuz Kaiserberg. 10 Minuten Zeitverlust. Dann die A3 weiter Köln Richtung Arnheim zwischen dem Kreuz Oberhausen West und Kreuz Oberhausen nochmal eine Viertelstunde on top. Rüber auf die A40 Duisburg Richtung Essen zwischen Winkhausen und Essen-Holsterhausen dauert es auch eine Viertelstunde länger. Und noch ein bisschen länger dauert es auf der A52 Düsseldorf Richtung Essen zwischen dem Kreuz Breitscheid und Essen-Kettwig eine halbe Stunde. Zeitverlust. Dann Dankeschön an Radio Mülheim-Hörer Stefan. Er sagt, die Holzstraße, die ist wieder blitzbirnenfrei. Er ist da eben hergefahren. Das bedeutet, es bleibt nur noch eine Blitzbirne für euch. Die steht in der City in der Schollenstraße. Und solltet ihr von unterwegs noch mehr sehen, vielleicht ja einen anderen Blitzer, dann lasst es mich wissen. Ruf kostenlos an oder schickt eine WhatsApp rein an die Radio Mülheim Hotline. Das ist die 0800 70 70 321.
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3: Hello, hello. Taylor Swift jetzt hier für euch und The Fate of Ophelia.

0: In schon 10 Tagen ist es soweit. Hier ist Radio Mülheim am Montagnachmittag, 3:12. Dann startet die Fußball-Weltmeisterschaft.
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0: Olivia Rodrigo und Drop Dead hier bei Radio Mülheim gleich 20 Minuten nach 3. Und Grüße an meine zwei älteren Schwestern gehen an dieser Stelle raus. Dank den beiden bin ich nämlich heute maximal unfähig, meine Haare selbst zu stylen, weil die das halt früher immer für mich übernommen haben. So, irgendwann sind sie ausgezogen und ich stand da alleine. Umso mehr hat mich das heute gefreut, als meine Nachbarin mir ein Kompliment für meine Frisur gegeben hat, die ich dann eben heute Morgen selbst hingekriegt habe. Die Haare hinten so halb mit einer Klammer hochgesteckt. Das klingt simpel, Freunde, ist für mich aber jedes Mal eine Challenge. So, deshalb habe ich mich über dieses Kompliment sehr gefreut. Und heute ist zufälligerweise auch noch der Tag der netten Worte. Und deshalb verteilen wir hier eine Runde Komplimente. Radio Mülheim-Reporterin Greta Schlimm, die hat euch mal gefragt, was euer letztes Kompliment war.
1: Ich mache ein Kindertraining bei mir im Sportverein und ein Kompliment war, dass die E-Mail für den Wettkampf, der jetzt rausgekommen ist, dass sie so positiv formuliert war und dass sie sich für unser Engagement bedankt haben.
2: Und bei dir? Da fällt mir jetzt ganz spontan ein, dass eine Kollegin von mir diese Woche bei mir im Unterricht einmal vorbeigeschaut hat und gesagt hat, dass das ja total gut läuft, dafür, dass ich das erst seit anderthalb Jahren mache. Also da habe ich mich auch sehr geehrt gefühlt.
3: Also das letzte Mal, dass mir jemand ein Kompliment gemacht hat, war, dass ich schlagfertig bin.
4: Richtig cool. Würdest du das von dir selber auch sagen?
3: Ich würde es nicht sagen, aber ich kann damit gut umgehen.
2: Oh doch, gerade eine Kommilitonin, die hat gesagt, dass sie meine Nägel ganz süß findet.
4: Die sind auch wirklich schön.
0: Ja, und es sind so diese Kleinigkeiten, ne? So wenige nette Worte, die beim Gegenüber einfach das Highlight des Tages sein können. Deshalb machen wir es doch heute am Tag der netten Worte einfach so und hauen nochmal ein extra Kompliment raus. Hier ist Radio Mülheim. 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

ach, das klingt doch so wie das leise Summen am Nachmittag, kurz bevor der Grill angezündet wird. Klingon und Jubel hier bei Radio Mülheim, 15:23 Uhr, haben wir es jetzt.

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0: begleitet heute 23 Grad. Messen wir dazu jetzt am Rumbachtal. Morgen, da ist bei 22 Grad auf dem Thermometer Schluss. Auch Schluss ist da dann mit dem trockenen Wetter. Besonders die zweite Tageshälfte morgen wird nass. Gegen Abend sind dann auch Gewitter möglich. Und ansonsten wird es morgen eher wolkig als sonnig. Und damit rüber auf die Straßen. Da starten wir mit einer Info von der A3 Köln Richtung Oberhausen. Die ist zwischen dem Kreuz Breitscheid und Duisburg-Wedau aktuell auf der rechten Spur gesperrt. Also die rechte Spur dort ist gesperrt. Hier laufen Bergungsarbeiten. Und da gibt es auch drumherum ein bisschen Stau auf der A3 Köln Richtung Oberhausen. Zwischen dem Kreuz Breitscheid und Kreuz Kaiserbeck dauert es jetzt 10 Minuten länger. Dann die A3 Köln Richtung Arnheim weiter zwischen dem Kreuz Oberhausen West und Kreuz Oberhausen. Nochmal eine Viertelstunde on top. Rüber auf die A40 Duisburg-Essen zwischen Duisburg-Häfen und dem Kreuz Kaiserberg. 5 Minuten plus. Dann die A40 Duisburg-Essen zwischen Winkhausen und Essen-Holsterhausen. Eine Viertelstunde on top. Und die A52 Düsseldorf Richtung Essen hätte ich auch noch für euch im Angebot. Zwischen dem Kreuz Breitscheid und Essen-Kettwig dauert es eine halbe Stunde länger. Ansonsten blitzt es noch in Mülheim. In der City, in der Schollenstraße steht der Blitzbirn, ein Blitzcontainer der Stadt. Und ihr meldet euch gerne jetzt, wenn ihr sagt, das war immer noch nicht alles. Ich habe von unterwegs vielleicht noch mehr gesehen. Vielleicht ja ein Blitzer. Lasst es mich wissen. Ruft kostenlos an oder schickt eine WhatsApp an die Radio Mülheim Hotline. Das ist die 0800 70 70 321.
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0: Benson Boone jetzt hier für euch.

0: vorbei hier bei Radio Mülheim, 15.37 Uhr haben wir es am Internationalen Kindertag.
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2: Kinder sind direkt, die stehen noch nicht so wirklich auf Ironie.
3: Papa, kann ich heute bis Mitternacht aufbleiben?
4: Ja, klar. Und morgen fährst du dann alleine mit dem Auto in den Kindergarten.
3: Cool, danke, Papa.
2: Schwierig, aber auch Eltern stehen eben oft auf dem Schlauch, weil sie immer kompliziert und um die Ecke denken müssen.
3: Papa, wollen wir den großen Stein mit nach Hause nehmen?
4: Warum?
3: Na, weil wir keinen haben.
2: Und die klugen Kinder schaffen es immer, ihre Eltern auszutricksen.
3: Papa, willst du Schokolade?
4: Nee, das ist ganz lieb von dir, aber nein, danke.
3: Okay, und jetzt frag du mich mal.
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0: dieses schöne Lied ist leider jetzt auch vorbei. Juli und geile Zeit hier bei Radio Mülheim. Am Montagnachmittag, jeden Moment 3:45. Und das ist eine Änderung jetzt im Juni, die nicht alle Pendler unter euch freuen wird. Ab heute ändert der Verkehrsverbund Rhein-Ruhr, der VRR, nämlich sein Tarifsystem. Luzi Mosel aus dem Nachmittagsteam ist live bei mir im Studio. Luzi, was heißt das denn jetzt konkret für alle Pendler?
1: Also statt ganz vieler kleiner Zonen gibt es ab sofort nur noch 3 Preisstufen. Mhm. A gilt für Fahrten innerhalb eines Tarifgebiets, B für Fahrten ins Nachbargebiet und C deckt dann das ganze VRR-Netz ab. Ziel ist es halt, die Ticketwahl einfacher und übersichtlicher zu machen.
0: Ja, das klingt erstmal toll und nutzerfreundlich. Ne? Ist es auch teilweise zum Beispiel für die Städte Duisburg und Essen, in denen es bisher verschiedene Tarifzonen gab. Das ist also teilweise einfacher, aber es wird eben auch oft teurer für euch.
1: Genau, also nehmen wir jetzt mal das Beispiel, ihr pendelt jeden Tag aus Heißen von der Kirche bis dann nebenan zur Haltestelle Essen-Wickenburgstraße. Das sind nur 4 Stationen mit der U18. Mhm. Bisher hat die Strecke pro Fahrt dann 3,80 € gekostet. Mit dem neuen Tarif wird dann ab sofort Preisklasse B fällig und das kostet dann 7,80 €. Und auch alle anderen Tickets, wie das 4er-Ticket und das 24-Stunden-Ticket, werden übrigens teurer.
0: Ja, also die einen freuen sich, die anderen mit Sicherheit nicht. Seit heute gilt ein neues Tarifsystem beim VRR. Immerhin eine Nachricht, die ist gut. Das Deutschland-Ticket, das ist weiterhin unverändert gültig. Und auch das Eincheck-System easy.nrw, das läuft auch weiter. Aber auch da mitunter kann es leider teurer werden. Luzi, danke schön für die Infos.
1: Gerne.
0: Hier ist Radio Mülheim jetzt mit Alice Cooper für euch.

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1: Mit Malte Albrecht, guten Tag. Seit knapp 2 Wochen kann man die neue staatliche Förderung für E-Autos beantragen. Die Bundesregierung will so die E-Mobilität in Deutschland voranbringen. Die neue Förderung hat aber auch einen Nebeneffekt, der den Autofahrern weniger gefallen dürfte. Die Hersteller selbst geben dadurch offenbar weniger Rabatte für Elektroautos. Das zeigt der neue Marktbericht des privaten Center Automotive Research. Danny Hopper aus dem News-Team, das trifft vor allem kleinere E-Autos.
2: Ja, und vor allem diese kleineren E-Autos passen wohl am besten in das Anforderungsprofil der förderberechtigten Haushalte. Das sagt der Autoexperte Dudenhöfer. Denn sie richtet sich ja an Menschen, deren Haushaltseinkommen maximal bei 80.000 Euro liegt. Die Autobauer testeten gerade offenbar den Markt, sagt Dudenhöfer. Für die neue Studie hat er sich die 20 meistverkauften E-Autos angeschaut und im Januar gab es im Schnitt noch Preisnachlässe von 19,5%. Zuletzt waren es nur noch 18,6%. Und für Dudenhöfer ist klar, das ist eine direkte Folge der staatlichen Förderung.
1: Parallel dazu gibt es aber inzwischen auf dem Gebrauchtmarkt immer mehr E-Autos.
2: Ja, das hat das Fraunhofer Institut für System- und Innovationsforschung herausgefunden. In den ersten 4 Monaten des Jahres wurden demnach knapp 120.000 gebrauchte E-Autos gekauft. Das sind fast 3-mal so viele wie vor 2 Jahren im selben Zeitraum. Also da tut sich was, auch was die Modelle angeht. Vom kompakten Stadtfahrzeug bis hin zum leistungsstarken Mittelklasse-Modell sei da inzwischen alles dabei, heißt es. Und auch was die Batterieleistung der gebrauchten Stromer angeht, gibt das Fraunhofer Institut Entwarnung. Die modernen Batterien seien sehr langlebig. Nach 5 Jahren hätten die meisten Fahrzeuge noch immer mehr als 95% ihrer ursprünglichen Reichweite.
1: Danny, vielen Dank. Und jetzt weitere Meldungen in Kurzform. Laut einer offiziellen Schätzung der Rentenversicherung könnte der Rentenbeitrag im Jahr 2028 auf 19,9% steigen. Das wäre die erste Erhöhung seit 2007. Aktuell liegt der Beitragssatz bei 18,6%. Wie stark er tatsächlich steigt, hängt von der geplanten Rentenreform und von der Entwicklung der Wirtschaft ab. Nach dem Hunter-Virus-Ausbruch darf das Kreuzfahrtschiff Hondius wieder in See stechen. Laut der zuständigen Reederei wurde das Schiff von den niederländischen Gesundheitsbehörden komplett desinfiziert und für den nächsten Reisestart freigegeben. Bei dem Ausbruch im Mai waren 3 Menschen gestorben, mehrere wurden infiziert. Im letzten Jahr sind deutlich weniger Menschen nach Deutschland gekommen als im Jahr davor. Das Statistische Bundesamt meldete einen Rückgang der Zuwanderung um 13% auf rund 1,48 Millionen. Gründe sind vor allem weniger Asylsuchende aus Syrien, Afghanistan und der Ukraine. Künstliche Intelligenz ist inzwischen im Alltag vieler Menschen angekommen. Umweltverbände schlagen jetzt aber Alarm. Sie werfen großen KI-Firmen vor, die Klimafolgen ihrer Technik schönzureden. Programme wie ChatGPT, Copilot oder Gemini würden zwar innerhalb von Sekunden Videos, Bilder und Texte erstellen, heißt es. Dafür benötigten sie aber in riesigen Rechenzentren Unmengen an Strom und Wasser. Viele Unternehmen behaupteten, KI schone das Klima. Dafür habe eine aktuelle Untersuchung aber keine Belege gefunden. Und das waren die Nachrichten mit Malte Albrecht.
3: Dankeschön, Malte. Gleich 3 Minuten nach 4. Hier ist Radio Mülheim mit Lina Heidmann. Wir machen weiter mit dem Wetter und da gibt's heute Nachmittag eigentlich nichts zu meckern. Sonnenschein, hier und da so ein paar Dekowolken unterwegs. 24 Grad jetzt, dazu gemessen am Haus Ruhr Natur. Das ist heute auf jeden Fall nochmal ein Feierabend zum Draußenbleiben für euch, denn morgen sieht das Ganze anders aus. Morgen zwar erst noch trocken, den ganzen Tag über, aber schon mehr Wolken am Himmel und gegen Mittag und gegen Abend bringen die dann jeweils Regen mit und stellenweise wohl auch Gewitter. Alles morgen dann noch zu maximal 22 Grad.
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3: Rüber auf die Straßen und auf die A3 Köln Richtung Oberhausen. Zwischen dem Kreuz Breitscheid und Duisburg-Wedau ist immer noch der rechte Fahrstreifen gesperrt. Hier laufen Bergungsarbeiten und drumherum ist auch Stau, also A3 Köln-Arnheim. Zwischen dem Kreuz Breitscheid und Kreuz Oberhausen dauert es für euch gut 20 Minuten länger. Dann rüber auf die A40 Duisburg Richtung Essen zwischen Winkhausen und Essen-Holsterhausen. Eine Viertelstunde extra und in der Gegenrichtung A40 Essen-Duisburg zwischen Essen-Zentrum und Winkhausen 5 Minuten plus. Und dann noch die A52 Düsseldorf-Essen zwischen dem Kreuz Breitscheid und Essen-Kettwig. Hier müsst ihr 20 Minuten obendrauf rechnen. Geblitzt wird dann noch in der City, in der Schollenstraße von der Einblitzbirne, von dem Einblitzcontainer der Stadt. Und wenn ihr von unterwegs sagt, es gibt noch mehr, dann meldet euch. Ruft kostenlos bei mir im Studio durch oder schickt ganz bequem eine WhatsApp. Beides geht mit der Radio Mülheim Hotline und die geht so 0800 70 70 321.
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3: Die 90er jetzt hier für euch, das sind Depeche Mode und Enjoy the Silence.

Es ist auch heute noch der Talk of Town in Dümmten. Die Explosion in der Nacht von Freitag auf Samstag. Hier ist Radio Mülheim am Montagnachmittag, 11:11 haben wir es jetzt. Ja, gegen 2 Uhr nachts war in der Kappenstraße vor der Tür eines Mehrfamilienhauses hier ein Sprengsatz hochgegangen. Obwohl sich mehrere Menschen im Haus befunden hatten, wurde zum Glück niemand verletzt. Das Gebäude, das hat dafür mächtig was abbekommen. Die Haustür und eine Wohnungstür sind kaputt. Im Dach des Hauses ist Glas zersprungen. Der Steinboden im Eingangsbereich hat was abbekommen. Ein Garagentor und auch eine angrenzende Holzhütte sind durch die Detonation beschädigt. Und die Frage, die bleibt, ist für die Polizei, was ist da passiert? Sie suchen dringend Zeugen. Das Einzige, was bekannt ist, ist, dass kurz nach der Tat ein maskierter Mann zu Fuß vom Tatort aus abgehauen ist. Deshalb war in derselben Nacht ja auch noch ein Polizeihubschrauber im Einsatz. Die Suche nach diesem Mann blieb allerdings erfolglos. Und deshalb seid nun ihr gefragt, habt ihr Hinweise zu dieser Person oder zu Dingen, die in der Nacht von Freitag auf Samstag in der Kappenstraße in Dümmten passiert sind, dann meldet euch bei der Polizei Essen-Mülheim. Den Kontakt findet ihr in unseren Lokalnachrichten auf radiomülheim.de. Bibi Rexha jetzt hier für euch.

0: bei Radio Mülheim am Montagnachmittag. 17 Minuten nach 4 haben wir es jetzt. Und 200 Millionen Euro für unsere Vereine in Nordrhein-Westfalen. Das ist eine Ansage. Und ab heute könnt ihr euch mit eurem Verein ein Stückchen von diesem großen Kuchen holen. Denn heute startet offiziell die Bewerbungsphase für Vereine beim Förderportal des Landessportbundes. Luzi Mosel aus dem Nachmittagsteam. Welche Vereine dürfen denn mitmachen?
1: Also das Geld könnt ihr beantragen, wenn ihr als Sportverein eine Sportstätte besitzt oder für deren Instandhaltung verantwortlich seid. Also zum Beispiel als Mieter oder Pächter. Mhm. Und es ist dazu gedacht, dass ihr eure Vereinsstätte mal wieder so ein bisschen auf Vordermann bringen könnt. Also ihr solltet sie modernisieren, sanieren oder auch so umbauen wollen, dass die Sportanlage in Zukunft barrierefrei ist.
0: Okay, da dürften so einige Vereine bei uns in Mülheim Bedarf haben.
1: Ja, also das Geld gehört zum Programm Moderne Sportstätte Nordrhein-Westfalen. Insgesamt 600 Millionen Euro fließen bis 2036 vom Land in die Infrastruktur unserer Sportstätten. Und das ist so viel wie noch nie zuvor. Ein Drittel davon geht in städtische Sporteinrichtungen, ein Drittel in Schwimmbäder und eben auch 200 Millionen an die Vereine.
0: Und ab heute könnt ihr euch mit eurem Verein beim Förderportal des Landessportbundes dafür bewerben. Haben wir euch natürlich, wir sind hier die Full Service GmbH, auch nochmal in unsere Ruhrgebietsmeldungen auf radiomülheim.de gepackt.

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einfach ein Banger. B.O.B. und Hayley Williams, Airplanes aus dem Jahr 2010 hier bei Radio Mülheim. Wir haben es 4:30, schauen zusammen aufs Wetter, Lina Heldmann hier. Und da werdet ihr von einigen vielen Wolken mit ein wenig Sonnenschein in den Feierabend begleitet. 24 Grad dazu jetzt gemessen am Schloss Stierum. Morgen, da ist bei 22 Grad Schluss und Aufschluss ist da leider mit dem guten, trockenen Wetter. Also besonders die zweite Tageshälfte morgen wird wohl sehr nass. Gegen Abend sind dann auch Gewitter möglich und ansonsten wird es insgesamt eher wolkig als sonnig. Und damit rüber auf die Straßen, liebe Autofahrer. Es dauert länger für euch auf der A3 Köln Richtung Oberhausen zwischen dem Kreuz Breitscheid und Kreuz Kaiserberg ein Plus von jetzt 20 Minuten. Dann weiter auf der A3 Köln-Arnheim zwischen dem Kreuz Oberhausen-West und Kreuz Oberhausen eine Viertelstunde on top. Rüber auf die A40 Duisburg Richtung Essen zwischen Dümpten und Essen-Holsterhausen dauert 20 Minuten länger. Dann die Gegenrichtung A40 Essen-Duisburg zwischen Essen

0: Utrop und Winkhausen. 10 Minuten Zeitverlust. Und auf der A52 Düsseldorf-Essen zwischen Tiefenbroich und Essen-Kettwig dauert es eine Viertelstunde länger. Ja, und ansonsten blitzt es natürlich noch. An der Schollenstraße in der City steht noch die eine Blitzbirne, der eine Blitzcontainer der Stadt. Habt ihr jetzt von unterwegs noch mehr gesehen? Dann ruft eben kostenlos durch oder schickt eine WhatsApp rein an die Radio Mülheim Studio Hotline. Das ist die 0800 70 70 321.
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0: Und Lady Gaga jetzt für euren Feierabend. Das

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Nico Santos neu hier bei uns. Hier ist Radio Mülheim gleich 20 Minuten vor 4 am Montag. 20 Minuten vor 5. Wir haben es schon 4 durch. Ich bin auch durch und brauche wohl bald mal Feierabend. Ich weiß, dass ihr alle richtig heiß seid auf ein ganz bestimmtes Datum, nämlich auf den 18.06. Das ist Donnerstag in 2 Wochen und da steigt unser Exklusivkonzert im Innenhof der Funke Mediengruppe nebenan in Essen und das mit ihm hier auf der Bühne.

0: dieser kleinen Bühne vor einem eben nur wirklich kleinen Publikum. Das heißt, ihr kommt da wirklich ganz nah ran, auch an die Bühne. Dazu gibt's was Leckeres hier vom Grill, kalte Getränke und die Tickets für diesen besonderen Abend könnt ihr nirgendwo kaufen. Die gibt es nur hier bei uns zu gewinnen. Die gute Nachricht ist, das ist diese Woche jeden Morgen der Fall hier bei Radio Mülheim. Die schlechte Nachricht ist, zwischen euch und diesen Tickets steht noch das hier.
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0: Ja, Insa Löll vom Morgen hier bei Radio Mülheim und ich, wir haben nämlich wieder für euch unter der Dusche gesungen. Mit ganz viel Leidenschaft, dafür mit sehr wenig Talent und ihr versucht herauszufinden, welcher Song das denn ist. Und wenn ihr eine Idee habt, schickt ihr die wie immer per WhatsApp an die 0800 70 70 321. Liegt ihr richtig, dann habt ihr eine Chance, am 18. Juni dabei zu sein beim Exklusivkonzert mit Mark Forster. Und heute Morgen bei Insa hat Julia aus Winkhausen mitgezockt.
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3: So, Julia, was glaubst du, welcher Song sollte das sein?
4: Also, schön, wie ihr gesungen habt, muss das Übermorgen sein.
3: Von Mark Forster natürlich.
4: Von Mark Forster natürlich.
3: Was ein Zufall. Wir hören mal weiter.
2: 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Heute Morgen,
0: ja.
3: Julia, du verbringst deinen Geburtstag am 18. Juni bei uns, bei der Funke Mediengruppe in Essen, beim Exklusivkonzert mit Mark Forster. Und du kannst auch noch jemanden mitnehmen, ist doch schön.
4: Ja, das ist großartig.
0: Ja, Glückwunsch nochmal an Julia. Die nächste Chance auf Tickets fürs Exklusivkonzert mit Mark Forster habt ihr doch schon morgen früh wieder ab 6 hier bei uns. Und hier ist er jetzt mit Übermorgen.
2: Morgen.

0: Leonie und Don't Worry hier bei Radio Mülheim. 16.46 Uhr haben wir es am Montagnachmittag und unsere kleine Therapiestunde on demand, die ist online für euch.
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0: Ja, und es ist eine Folge geworden, die so ein bisschen unter der großen Überschrift der Maximalverwirrung steht. Es war einfach zu heiß. Dann war ich auch schon gedanklich eigentlich in London kurz vor meinem Kurztrip und da ging einiges durcheinander, vor allem was Namen betrifft. Also großes Thema unter anderem der Auftritt von Ex-Bundeskanzlerin Angela Merkel bei der Republika in Berlin. Da war sie bei einem Live-Podcast zu Gast und hat dann auf die Frage reagiert, wieso sie bislang denn eigentlich noch nicht beim Podcast Kaulitz-Hiltz zu Gast war. Also bei den Tokyo Hotel Zwilling bei Tom und Bill Kaulitz, obwohl die beiden die Angie doch schon mehrfach eingeladen haben. Hat die voll gebasht und meinte auch so, ja, ich glaube, die sind jetzt mit Wetten, dass genug beschäftigt. Und hat das mit so einem richtig fiesen Schmunzler gesagt.
2: Ja, das habe ich gesehen.
0: Und ich habe mir so, ach Angie, das tut jetzt aber nicht Not. Bill und Tom, die haben dir doch nichts getan.
2: Bill und Tim.
0: Ich kann nicht mehr. Ich muss gleich noch 4 Stunden eine Sendung moderieren.
2: Bill und Tim.
0: Warum heißen
2: Inga, was willst du?
0: Warum heißen die nicht Bill und Till? Ich würde sagen, wir haben einen Namen. Bill und Till. Hätte die Mama Kaulitz ja mal drüber nachdenken können. Hört gerne rein in diese aktuelle Folge, die übrigens auch noch mehr Namensfails beinhaltet. Und wir freuen uns, wenn ihr auch eine Bewertung da lasst.
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0: 80er für euch, das sind Alphaville und Forever Young hier bei Radio Mülheim. 9 Minuten noch, dann haben wir es auch schon 5. Jetzt gibt's Musik aus Belgien, das ist DJ Lost Frequencies und Are You With Me?
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1: Mit Malte Albrecht, schönen guten Tag. Die Lage an den Tankstellen hat sich zuletzt wieder entspannt. Nachdem der April der teuerste Tankmonat war, sind die Spritpreise im Mai deutlich runtergegangen. Das hat der ADAC heute mitgeteilt. Für die Monopolkommission und das IFO-Institut steht deshalb fest, der Tankrabatt wirkt. Danny Hoppe aus den Nachrichten, und er wird aus Ihrer Sicht inzwischen auch fast vollständig weitergegeben.
2: Ja, das haben die Monopolkommission und das IFO-Institut ausgerechnet, auch wenn sich ihre Zahlen ein ganz bisschen unterscheiden. Im Großen und Ganzen werden die 17 Cent durch den Tankrabatt inzwischen an die Autofahrer weitergegeben. Aber auch das zeigen die Zahlen, das war nicht sofort der Fall. In den ersten Mai-Tagen hat es ein bisschen gedauert, bis die Tankstellen die Preise angepasst haben. Da hatte es ja durchaus auch viel Kritik gegeben an den Mineralölkonzernen, vom ADAC, aus der Politik und natürlich von den Autofahrern. Auch die Verbraucherzentrale hatte zuletzt ja noch kritisiert, dass die Preise an den Zapfsäulen erst nach massivem öffentlichen Druck gesunken waren. Aber wie gesagt, inzwischen ist der Tankrabatt angekommen. Dazu kommt noch, dass die Rohölpreise wieder gesunken sind. Beides macht sich deutlich bemerkbar. Der Liter Diesel zum Beispiel kostete nach Angaben des ADAC im Mai 1,99 € und damit 27 Cent weniger als noch im April. Seit Mitte Mai ist Diesel außerdem wieder günstiger als Super E10. Der Tankrabatt gilt ja noch bis Ende des Monats. Die Signale, die es zuletzt aus der Bundesregierung gab, deuten aber nicht darauf hin, dass er nochmal verlängert wird.
1: Danny Hoppe, vielen Dank für die Infos. Und jetzt weitere Nachrichten im Überblick. Der Iran hat die indirekten Verhandlungen mit den USA über ein Ende des Kriegs in der Golfregion ausgesetzt. Das berichtet die iranische Nachrichtenagentur Tasnim. Die Entscheidung sei wegen der anhaltenden israelischen Angriffe im Libanon getroffen worden, heißt es. Die Lage im Libanon sei eine der Voraussetzungen für die Waffenruhe gewesen. In Deutschland spenden wieder mehr Menschen ihre Organe. Nach Angaben der Deutschen Stiftung Organspende stieg die Zahl der Spenden von Januar bis April auf 368. Das sind fast 30 Spenden mehr als im Vorjahr. Trotz des positiven Trends gibt es laut der Stiftung aber weiterhin einen Mangel an Spenderorganen. Nach den schweren Unwettern in Teilen NRWs gehen die Aufräum- und Reparaturarbeiten weiter. Bei der Bahn gibt es vor allem auf der Strecke zwischen Unna und Soest weiterhin Probleme, weil Oberleitungen auf mehreren hundert Metern beschädigt wurden. Frühestens am Donnerstag könnten dort wahrscheinlich wieder Züge fahren, sagte eine Sprecherin. Angst vor der Mathearbeit oder einfach nur Stress im Schulalltag, das haben Schülerinnen und Schüler wohl schon des Öfteren erlebt. Wenn es nach einem Bündnis aus Gesundheitsverbänden, Eltern und Schülern geht, soll es dafür bald feste Ansprechpartner an den Schulen geben, sogenannte Gesundheitsfachkräfte. Kinder und Jugendliche verbringen viel Zeit in der Schule, heißt es vom Dachverband der Betriebskrankenkassen. Genau da brauche es also auch Gesundheitsangebote. Die Fachkräfte könnten direkt vor Ort erste Hilfe leisten, chronisch kranke Schüler unterstützen und auch die Lehrer entlasten. Das Bündnis fordert dafür bundesweit bis zu 10.000 Stellen, finanziert über eine mögliche Zuckersteuer, die gerade in der Politik diskutiert wird. Und das waren die Nachrichten mit Malte Albrecht.
3: Dankeschön, Malte. 5:03 haben wir es jetzt. Hier ist Radio Mülheim mit Lina Heidmann. Wir machen weiter mit dem Wetter und da gibt es eigentlich nur harmlose Wolken. Dazwischen immer mal so ein bisschen Sonnenschein für euch. Und 24 Grad jetzt gemessen am Golfplatz in Selbeck. Das ist und bleibt heute eigentlich genau so. Morgen, da schaffen wir 22 Grad in der Spitze und dann wird es leider wieder nass. Besonders am Mittag und gegen Abend ziehen Schauer durch und die können dann auch mal in Begleitung eines Gewitters sein.
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3: Wir huschen rüber auf die Straßen und sehen Stau unter anderem auf der A3 Köln Richtung Arnheim. Zwischen dem Kreuz Oberhausen West und Kreuz Oberhausen dauert 10 Minuten länger. Dann die A3 Oberhausen Richtung Köln. Zwischen dem Kreuz Oberhausen West und Kreuz Kaiserberg 5 Minuten Zeitverlust. Die A40 ist mit dabei. Duisburg Richtung Essen zwischen Winkhausen und Essen-Holsterhausen dauert es eine Viertelstunde länger. In der Gegenrichtung A40 Essen-Duisburg zwischen Essen-Zentrum und Winkhausen 10 Minuten on top. Und dann hätte ich noch die A52 Düsseldorf Richtung Essen zwischen Tiefenbroich und Essen-Kettwig 20 Minuten on top. Geblitzt wird dann noch an der Schollenstraße in der City. Hier steht weiter die eine Blitzbirne, also der eine Blitzcontainer der Stadt. Und ihr sagt gerne eben kostenlos Bescheid, wenn es noch mehr geben sollte. Ruft an oder schickt eine WhatsApp an die Radio Mülheim Hotline. Das ist die 0800 70 70 321.
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3: Und Alex Warren jetzt für euren Feierabend. Das ist

0: den Feierabend starten mit den Backstreet Boys. Geht es denn besser? As long as you love me hier bei Radio Mülheim. 5:10 haben wir es jetzt und in 10 Tagen ist es schon soweit. Dann startet tatsächlich die Fußball-Weltmeisterschaft.
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Tja, nachdem der erste Termin leider aus einem traurigen Grund ausfallen musste, freuen wir uns wirklich sehr, dass es heute Abend soweit ist. An der Freilichtbühne steigt Anjas Singabend. Hier ist Radio Mülheim, 18 Minuten nach 5 am Montag. Ja, seit 2007 lädt die Profisängerin euch schon zum gemeinsamen Singen und Spaß haben ein. Auch heute Abend eben wieder und damit das erste Mal in diesem Jahr an der Freilichtbühne. Das passt sehr gut, weil heute auch nochmal das beste Wetter der Woche ist, denke ich. Es bleibt trocken und ist angenehm mild dazu. Der Einlass, der startet gleich um 18 Uhr, los geht's dann um 19 Uhr. Der Eintritt ist wie immer frei für euch, der Biergarten geöffnet, der freut sich auch auf euch. Und online bei der Freilichtbühne könnt ihr übrigens auch schon mal mit einem QR-Code vorab die Liedtexte downloaden. Ich habe da gerade mal reingeguckt, da ist sowas mit dabei wie I Follow Rivers von Triggerfinger oder auch Eternal Flame von den Bangles, also bunt gemischt. Ich wünsche euch ganz viel Spaß, wenn ihr da hingeht. 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

0: X und Starwalking hier bei Radio Mülheim. 5:30 haben wir es. Wir machen weiter mit dem Wetter. Lina Heidmann hier. Und da werdet ihr von Wolken im Mix mit ein wenig Sonnenschein rein in den Feierabend begleitet. 24 Grad dazu jetzt gemessen am Rhein-Ruhr-Zentrum. Und morgen, da ist dann insgesamt bei 22 Grad Schluss. Auch Schluss ist morgen leider mit diesem trockenen Wetter. Besonders die zweite Tageshälfte, die wird morgen nass. Gegen Abend sind auch Gewitter möglich und ansonsten wird es insgesamt eher wolkig als sonnig. Und damit rüber auf die Straßen, da ist noch gut was los. Wir legen los auf der A3 Köln Richtung Arnheim zwischen dem Kreuz Oberhausen West und Kreuz Oberhausen 10 Minuten plus. Dann die A3 Arnheim Richtung Köln zwischen Dienstlaken Süd und dem Kreuz Kaiserberg. Insgesamt ein Plus von einer Viertelstunde. A40 Duisburg Richtung Essen zwischen Heißen und Essen-Holsterhausen 10 Minuten plus. Dann die A40 Essen-Duisburg zwischen Essen-Holsterhausen und Winkhausen dauert es 5 Minuten länger und auch 5 Minuten mehr Zeit braucht ihr auf der A52 Düsseldorf-Essen zwischen dem Kreuz Breitscheid und Essen-Harzopf nämlich. So, geblitzt wird dann noch in der City in der Scheunenstraße. Hier steht die eine Blitzbirne, der Blitzcontainer der Stadt. Und ihr sagt gerne eben kostenlos Bescheid, wenn es noch mehr geben sollte von unterwegs. Ruft an oder schickt eine WhatsApp an die Radio Mülheim Studio Hotline. Das ist die 0800 70 70 321.
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0: Tachchen. Kommt mir gut in den Feierabend jetzt mit Kamrad und Hack Yourself. 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

wenn ihr als Eltern in den Sommerferien auch mal so ein bisschen sturmfrei haben wollt, dann könnt ihr eure Kids ab heute Abend für die Mülheimer Sommerferienspiele anmelden. Das läuft nämlich ab 19 Uhr online, das Programm. Das ist bunt gemixt. Es gibt zum Beispiel Experimente in Zusammenarbeit mit der Hochschule Ruhr-West oder auch eine Hüttenbauen-AG am Peisberg. Außerdem ist eine Skate-Freizeit geplant und das einfach mal in Deutschlands größter Skatehalle. Die ist in Thüringen. Außerdem gibt es eine Sommerfreizeit, da geht es ans Meer nach Westkapelle in den Niederlanden. Also wirklich insgesamt ein sehr, sehr buntes Programm, für das ihr euch, wie gesagt, online ab 19 Uhr anmelden könnt. Das ist weniger als anderthalb Stunden noch. Also schaut da schon mal durch, sucht euch was aus und dann ruckizucki randa. Den Link zur Bewerbung bekommt ihr auch noch bei uns auf radiomülheim.de.

0: Sorry, um jetzt 17.41 Uhr hier bei Radio Mülheim. Schönen Montagabend euch.
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3: Ja, nee, ist klar.
4: Seit gestern bin ich von der AIDA runter. Ja, auch wenn ich da beruflich war. Ich habe satte 4 Kilo zugenommen. Obwohl ich darauf geachtet habe, mich immer genügend zu bewegen, ey. Also ein Buffet kennt, glaube ich, jeder von euch. Der Buffet ist echt der Endgegner, wenn man einigermaßen auf Linie bleiben will, oder? Ja, die ersten 2 Tage schaffst du es da im Restaurant noch, sich zusammenzureißen. Aber so ab 3. Tag, ich habe das an mir selber genau beobachtet, ne, da brechen so langsam die Dämme. Ja, dann gehst du mal öfter zu den einzelnen Stationen. 2-mal eine Vorspeise, ist dann auch kein Problem mehr. Und ich hatte mir vorgenommen, während der ganzen Reise nicht an die Nachspeisen zu gehen, keine Desserts. Aber ab Tag 5 war das auch vorbei. Ey, vorgestern Abend, warte, lass mal überlegen, da hatte ich den Kaiserschmarrn mit Vanillesoße. Zusätzlich habe ich noch 3 Kugeln Eis draufgepackt. Ja, plus Schokoraspeln. Ja, und Schuss Sahne, muss ja schon sein, ey. Man ist ja nur einmal jung. Und vor allem, in dem Moment habe ich das auch für eine super Idee gehalten. Tja, und jetzt bin ich eben wieder zu Hause auf die Waage gestiegen. Eieiei, das gibt's doch gar nicht. Gestern Morgen im Flieger habe ich sogar den obersten Knopf an der Jeans aufgemacht. Aber ich dachte, das lag daran, dass die im Trockner war. War es aber gar nicht. Meine Perle hat nur noch gegeiert. Sie sagte so ganz leise, ach Schatzi, ich mag dich auch fett. Was eine Frechheit, ey.
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1: Mit Malte Halbricht, guten Abend. Es bleibt beim ständigen Hin und Her in den Verhandlungen zum Iran-Krieg. Jetzt scheinen sich die Fronten wieder zu verhärten, denn der Iran hat die Verhandlungen mit den USA erstmal ausgesetzt. Das meldet die iranische Nachrichtenagentur Tasnim. Danny Hopper aus dem News-Team. Als Grund für diesen Schritt nennt Teheran demnach vor allem das Vorgehen Israels im Libanon.
2: Genau, der Libanon war ja auch Anfang März in den Krieg mit hineingezogen worden. Dort sitzt die Hisbollah, finanziert und militärisch unterstützt vom Iran. Die Hisbollah greift seitdem israelische Stellungen an. Israel attackiert wiederum Ziele im Libanon aus der Luft, rückt inzwischen aber auch immer weiter mit Bodentruppen vor. Der Iran wirft Israel Verbrechen im Libanon vor und sagt, das verstoße gegen die Waffenruhe. Aber auch unabhängig vom Libanon gab es zuletzt gegenseitige Brüche der Waffenruhe. Die USA hatten am Wochenende Radar- und Drohnenkontrollzentren im Iran bombardiert. Der Iran als Reaktion einen US-Stützpunkt. US-Präsident Trump gab sich zuletzt trotzdem gelassen und riet sich, zurückzulehnen und zu entspannen. Ganz so einfach dürfte es aber nicht werden.
1: Die Lage im Libanon beschäftigt jetzt ja auch den UN-Sicherheitsrat. Er kommt am Abend zu einer Sondersitzung zusammen.
2: Ja, denn die Lage im Libanon ist zuletzt immer weiter eskaliert. Kritiker werfen Israel vor, dort dasselbe zu machen wie vorher schon in Gaza, nämlich einen ganzen Streifen unbewohnbar zu machen. Grünen-Chefin Brandner sagt das zum Beispiel. Schon heute sei ein Fünftel des Libanons besetzt. Mehr als 1 Million Menschen seien vertrieben worden. Eigentlich gilt auch zwischen Israel und dem Libanon eine Waffenruhe. Sie wird allerdings von der Hisbollah nicht anerkannt und Israel wiederum begründet die Angriffe mit dem Vorgehen gegen die Hisbollah. Und deshalb herrscht im Libanon trotz der Waffenruhe faktisch Krieg.
1: Danke, Danny. Und jetzt weitere Meldungen kurz und kompakt. Für den Messeranschlag vor gut einem Jahr auf feiernde Menschen vor einer Bar in Bielefeld ist heute das Urteil gefallen. Der Täter, ein 36-jähriger Syrer, muss lebenslang ins Gefängnis. Das Oberverwaltungsgericht Düsseldorf sprach ihn wegen vierfachen versuchten Mordes schuldig. Außerdem stellte es die besondere Schwere der Schuld fest und ordnete Sicherungsverwahrung an. NRW-Ministerpräsident Wüst hat Spekulationen über einen möglichen Kanzlertausch zurückgewiesen. Bei einer Tagung von CDU-Abgeordneten in Meschede sagte Wüst, Deutschland stehe vor großen Herausforderungen, die Kanzler Merz entschlossen angehe. Dabei habe er seine volle Unterstützung. Wüst war in den letzten Tagen immer wieder als möglicher Kandidat genannt worden, Merz als Bundeskanzler abzulösen. Auf der dänischen Insel Anholt laufen die Vorbereitungen für die Obduktion von Buckelwal Timi. Das tote Tier war am Wochenende auf den Strand gezogen worden. Dort haben Helfer jetzt den Untergrund geglättet und Metallplatten ausgelegt, damit Tierärzte und Walexperten mit der Untersuchung beginnen können. Das ist für Donnerstagnachmittag geplant. Ziel ist es herauszufinden, woran der Wal gestorben ist. Eigentlich sollte das Tier dafür in einen Hafen gebracht werden, das klappte aber nicht. Deshalb findet die Obduktion nun direkt am Strand statt. Mit Absperrband sollen Schaulustige bis dahin auf Abstand gehalten werden. Und das waren die Nachrichten mit Malte Albrecht.
3: Das Wetter.
4: Viele Wolken und vereinzelte Schauer, das ist das Programm für jetzt. Und so geht's auch weiter später am Abend und in der Nacht ziehen weiter viele Wolken durch. Tiefstwerte später zwischen 16 und 10 Grad. Morgen geht es dann grau weiter, immer wieder Regen. Und im Tagesverlauf sind auch Gewitter mit Starkregen möglich. Bis 25 Grad sind dann in der Spitze drin.
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4: Wir schauen auf die Straßen. Ab 15 Minuten Zeitverlust die A2 Oberhausen-Dortmund zwischen dem Dreieck Bottrop und Gelsenkirchen-Buer 3 Kilometer 16 Minuten plus. Genauso lang dauert es auf der A40 Duisburg-Essen zwischen Mülheim-Heiß und dem Dreieck Essen-Ost 7 Kilometer Stau dort. Dann 17 Minuten plus auf der A57 Nimwegen-Köln zwischen Mörskapellen und Krefeld-Zentrum 3 Kilometer Stau dort. Dann haben wir 5 Kilometer auf der A59 Bonn-Köln zwischen Spich und dem Flughafen Köln-Bonn macht 18 Minuten plus und knapp 40 Minuten obendrauf auf der A59 Köln-Bonn zwischen dem Flughafen Köln-Bonn und Spich 7 Kilometer Stau dort. Allen unterwegs eine gute Fahrt, kommt gut an.
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4: Hi zusammen, Robert Janssens hier. Einen schönen Abend wünsche ich euch. Schön, dass ihr mit am Start seid. Trackt ihr denn eigentlich eure Schritte? Also zählt ihr die Zahl eurer Schritte? Ich kenne also Leute, die gucken dann irgendwann auf ihre Smartwatch oder aufs Handy und sagen so, oh, 17 Uhr oder keine Ahnung, 18 Uhr. Ich bin noch zu wenig Schritte gelaufen. Ich muss jetzt noch ein bisschen hektisch im Kreis rennen. Ich mache das nicht und ich kenne auch jemanden, diese Person braucht das gar nicht. Joyce Hübner, 15.500 Kilometer. Ist sie in diesem Jahr schon gelaufen? Warum, wieso, weshalb? Darüber sprechen wir gleich.

0: Brothers Bones, Musik von Mark Atlas, You Against My Love. Mehr als 15.500 Kilometer hat sie bereits zurückgelegt und das alles zu Fuß. Joyce Hübner, die ist seit über einem Jahr unterwegs und läuft, das ist einfach total krass, jeden Tag ein Marathon durch ganz Deutschland. Ich kann mir das ehrlicherweise gar nicht so richtig vorstellen. Morgen holt sie sich damit dann den Weltrekord und ist dann auch tatsächlich immer noch nicht fertig. Sie ist noch lange nicht am Ziel. Dabei hat alles auf dem Klo angefangen.
1: Entweder beim Trinken, irgendwo lustig mit Freunden, kommt man auf die besten Ideen, oder man setzt sich halt auf die Kloschüssel und kommt dann auf die besten Ideen. Und zweiteres war es an dieser Stelle. Ich laufe alle Städte in ganz Deutschland ab, 2059 Stück sind es insgesamt. Entweder laufe ich quer durch oder streife nur die Stadtgrenze, aber irgendwie erwische ich sie alle. Das Highlight machen tatsächlich die Mitläufer aus oder ja, die Menschen drumherum. Ich hatte ein Altersheim, an dem ich vorbeigelaufen bin, wo ich glaube 15 oder 20 Omis und Oppis vor der Tür saßen und alle mit Fähnchen gewedelt haben. Die haben sich wahnsinnig gefreut. Das war super süß und wirklich rührend.
2: Ich habe die ganze Aktion bei Social Media gesehen und finde das unglaublich cool. Und da die Strecke an meiner Haustür vorbeigeht, dachte ich, ich fahre ein Stück entgegen und laufe bis nach Hause mit und guck mir mal an, was hier so gemacht wird.
3: Ich bin jetzt gestern angereist und laufe jetzt 7 Marathons mit. Heute ist der 2. von 7. Ich komme aus Süddeutschland, aber ich finde es auch hier ganz toll zu laufen. War gestern total überrascht, wie grün das hier alles ist.
1: Natürlich gibt es immer mal wieder Tage und Wochen, Monate und auch Phasen, wo es extrem nervig ist, auch für mich, und wo ich einfach gar keine Lust habe, am nächsten Tag wieder zu starten. Aber ich habe es mir vorgenommen, deswegen ziehe ich das durch. Und egal, wie es sich am Morgen anfühlt, es gibt mindestens immer 3 Kilometer, die gut waren am Tag. Und allein deswegen lohnt es sich, auch jeden Tag weiterzulaufen.
0: Einfach eine unfassbar krasse Leistung. Joyce Hübner ist seit über einem Jahr unterwegs und läuft einfach mal jeden Tag einen Marathon durch Deutschland. Okay, vielleicht laufe ich auch mal wieder ein bisschen mehr.
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0: das Wetter.
1: Das schöne Sommerwetter macht leider weiter Pause. Wir haben viele Wolken, vereinzelt sind auch Schauer möglich. Und in den nächsten Stunden geht das genauso weiter. Auch am Abend und später in der Nacht ziehen weiter viele Wolken durch. Mit den Temperaturen geht's runter auf bis zu 10 Grad. Schauen wir auf morgen, auf den Dienstag. Da geht's dann grau weiter, immer wieder mit Regen. Und im Tagesverlauf kann der Regen auch mal heftiger ausfallen. Auch Gewitter sind möglich. Bis 25 Grad sind dann in der Spitze drin.
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1: Das kurze Update von den Straßen. Ab 10 Minuten haben wir die A3 Köln-Frankfurt zwischen dem Kreuz Bonn-Siegburg und Siebengebirge 2 Kilometer 11 Minuten plus. Eine Viertelstunde auf der A57 Köln-Krefeld zwischen Bovert und dem Kreuz Meerbusch 2 Kilometer Stau. Dann die A59 Duisburg-Dienstlaken zwischen Duisburg-Zentrum und Duisburg-Meiderich 1 Kilometer Stau 13 Minuten plus. Und dann noch die A59 Köln-Bonn zwischen Köln-Wahn und Spich 4 Kilometer Stau, 23 Minuten plus. Allen unterwegs eine gute Fahrt, kommt gut an.
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1: Hallo zusammen, Robert Jans ist hier am Montagabend und da könnt ihr euch mal auf die Schulter klopfen. Da habt ihr den ersten Arbeitstag der Woche schon wieder geschafft. Jetzt bin ich am Start und versorge euch mit guter Musik. Los geht's jetzt hier mit Taylor Swift, hier ist mit Opalites. Aha.

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0: Ganz entspannt geht's hier durch diesen Montagabend. Waves habe ich euch gerade gespielt. Und Joggen ist ja eigentlich nur Gehen in anstrengend. Und gerade haben wir schon von Joyce Hübner gehört, die gerade ja jeden Tag einen Marathon läuft und damit alle Städte in Deutschland tatsächlich abklappert. Ganz wichtig dabei, auch für sie, ist natürlich Musik. Die kann tatsächlich helfen, lenkt ab, ne, pusht die Stimmung und durch Musik fühlt sich das Laufen auch ein bisschen weniger nach freiwilligem Leid an. Kollegin Kimberly Klages, die weiß, welche Musik da ja am besten passt.
1: Gut zum Laufen ist Musik, die antreibt, aber nicht komplett eskaliert. Also Songs mit Energie, Rhythmus und möglichst wenig Nervenzusammenbruch. Das hier ist so ein Klassiker dafür. Run, boy, run. This world is not meant for you. Passt natürlich perfekt, schon alleine, weil der Songtitel dir keine Ausrede mehr lässt. Auch Rap funktioniert übrigens super. Guter Beat, läuft einfach mit, ohne dass dein Kopf gleich überfordert ist und man fühlt sich gleich sehr, sehr cool. Schwierig wird's dann bei Musik, die in die falsche Richtung zieht. Traurige Balladen zum Beispiel. Wer beim Joggen plötzlich das hier hört, der läuft nicht weiter, der verarbeitet erstmal sein Leben. Auch nicht ideal, völlig überdrehter Techno. Da muss man ja nach 30 Sekunden das Gefühl haben, gleichzeitig joggen und ein Stromkabel kauen zu müssen. Kurz gesagt, die perfekte Joggingmusik schiebt dich an. Die falsche sorgt dafür, dass du entweder heulst, völlig überdrehst oder einfach nach 800 Metern sehr bewusst wieder nach Hause gehst. Run, boy, run.
0: Jetzt wisst ihr Bescheid. Und da habe ich jetzt auch was für euch mitgebracht. Das ist auch perfekt zum Laufen.
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1: Mit Malte Albrecht, guten Abend. Seit knapp 2 Wochen kann die neue staatliche Förderung für E-Autos beantragt werden. Die Bundesregierung will damit die Elektromobilität in Deutschland voranbringen. Aber es gibt einen Haken. Weil der Staat jetzt zuzahlt, geben die Hersteller selbst offenbar deutlich weniger Rabatte. Das zeigt der neue Marktbericht des privaten Center Automotive Research. Danny Hopper aus dem News-Team, das trifft vor allem kleinere E-Autos.
2: Ja, und vor allem diese kleineren E-Autos passen wohl am besten in das Anforderungsprofil der förderberechtigten Haushalte. Das sagt der Autoexperte Dudenhöfer. Denn sie richtet sich ja an Menschen, deren Haushaltseinkommen maximal bei 80.000 Euro liegt. Die Autobauer testeten gerade offenbar den Markt, sagt Dudenhöfer. Für die neue Studie hat er sich die 20 meistverkauften E-Autos angeschaut und im Januar gab es im Schnitt noch Preisnachlässe von 19,5%. Zuletzt waren es nur noch 18,6%. Und für Dudenhöfer ist klar, das ist eine direkte Folge der staatlichen Förderung.
1: Gleichzeitig wächst aber das Angebot auf dem Gebrauchtwagenmarkt. Da sind inzwischen immer mehr E-Autos zu finden.
2: Ja, das hat das Fraunhofer-Institut für System- und Innovationsforschung herausgefunden. In den ersten 4 Monaten des Jahres wurden demnach knapp 120.000 gebrauchte E-Autos gekauft. Das sind fast 3-mal so viele wie vor 2 Jahren im selben Zeitraum. Also da tut sich was, auch was die Modelle angeht. Vom kompakten Stadtfahrzeug bis hin zum leistungsstarken Mittelklasse-Modell sei da inzwischen alles dabei, heißt es. Und auch was die Batterieleistung der gebrauchten Stromer angeht, gibt das Fraunhofer-Institut Entwarnung. Die modernen Batterien seien sehr langlebig. Nach 5 Jahren hätten die meisten Fahrzeuge noch immer mehr als 95% ihrer ursprünglichen Reichweite.
1: Danny, vielen Dank. Und jetzt Meldungen in Kurzform. Der Iran hat die indirekten Verhandlungen mit den USA über ein Kriegsende ausgesetzt. Grund dafür seien die anhaltenden israelischen Angriffe im Libanon auf die von Teheran unterstützte Hisbollah-Miliz. Das meldet die iranische Nachrichtenagentur Tasnim. Der UN-Sicherheitsrat befasst sich noch heute Abend bei einer Sondersitzung mit der Eskalation des Kriegs im Libanon. Bundeskanzler Merz will sich nicht darauf festlegen, ob das BAföG wie geplant erhöht wird. Zwar ist das im Koalitionsvertrag von Union und SPD vereinbart, ein Regierungssprecher verwies heute aber auf den Finanzierungsvorbehalt. Die Bundesregierung müsse sparen und überlegen, welche Leistungserhöhungen möglich seien. Die AfD in Niedersachsen darf vom Landesverfassungsschutz stärker beobachtet werden. Das Verwaltungsgericht Hannover hat einen Eilantrag der Partei abgewiesen. Bisher galt der AfD-Landesverband als Verdachtsfall. Jetzt darf er vorläufig zum sogenannten Beobachtungsobjekt von erheblicher Bedeutung hochgestuft werden. Taxi ohne Fahrer. In München sind bald autonome Autos von Uber und der israelischen KI-Firma Autobrains unterwegs. In der bayerischen Hauptstadt soll eine gemeinsame Robotaxi-Flotte aufgebaut werden. Das haben die Unternehmen auf einer Technologiekonferenz in Taipeh angekündigt. Das Taxi kommt ohne Fahrer aus und die Passagiere können während der Fahrt schlafen, arbeiten oder Filme ansehen. Das Taxi darf aber nur in einem vorher festgelegten Bereich fahren. Und das waren die Nachrichten mit Malte Albrecht.
3: Das Wetter. Viele Wolken, hier und da kämpft sich aber auch nochmal die Sonne durch am Abend. Vereinzelt kann es auch nochmal Schauer geben. Das ist das Programm für jetzt. Später am Abend und in der Nacht ziehen dann weiter viele Wolken durch. Tiefstwerte haben wir zwischen 16 und 10 Grad. Morgen geht es grau weiter, immer wieder mit Regen. Und im Tagesverlauf sind auch Gewitter mit Starkregen möglich. Bei bis zu 25 Grad in der Spitze.
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3: 19 Uhr ist durch. Ab 5 Minuten Zeitverlust haben wir die A2 Dortmund-Oberhausen. Zwischen Oberhausen-Königshardt und dem Kreuz Oberhausen 1 Kilometer Stau, 7 Minuten plus. Ungefähr genauso lang dauert es auf der A3 Köln-Frankfurt. Zwischen dem Kreuz Bonn-Siegburg und dem Siebengebirge 2 Kilometer Stau. Dann die A57 Köln-Krefeld zwischen Bowert und Krefeld-Oppum 1 Kilometer, 6 Minuten plus. Und 7 Minuten auf der A59 Duisburg-Dienstlaken zwischen Duisburg-Zentrum und Duisburg-Meiderich 1 Kilometer Stau. Allen unterwegs eine gute Fahrt, kommt gut an.
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3: Hi zusammen, Robert Jantz ist hier. Einen schönen guten Abend wünsche ich euch. Schön, dass ihr mit am Start seid. Und jetzt habe ich euch hier Musik mitgebracht von Sophie and the Giants und Purple Disco Machine Paradise.

0: Neue Musik war das Good Old Days von Chris de Serendi. Und es ist kaum zu glauben, aber heute war es soweit. Heute war Beginn des Sommers. Jedenfalls meteorologisch. Kalendarisch gibt es ja auch noch. Und Comedian Hannes Höfer, der ist dadurch einfach nur verwirrt.
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2: Wann fängt denn jetzt der Sommer an? Ich check's nicht. Meteorologisch, kalendarisch oder gehen wir einfach danach, wann die ersten Bekloppten kurze Hose tragen? Ja, weil dann ist ab Februar Sommer. Ich meine, ich krieg das schon nicht mit dem Uhrenumstellen hin. Wie war das nochmal? Die Uhr stellt sie von O bis O. Ja, außer im Schaltjahr, da fällt Ostern auf den Mittwoch. Ach Leute, es ist doch alles zu kompliziert. Wer soll denn da noch mitkommen? Schoko-Nikoläuse gibt's ab August zu kaufen. Die Fußball-WM in Katar war damals auf einmal an Weihnachten und in der Ostsee hatten wir jetzt plötzlich einen Buckelwal. Früher war das einfacher. Sobald das Freibad aufhatte, war Sommer. Fertig. Aber wo gibt's heute noch ein Freibad? Wusstet ihr, dass Alaska der nördlichste, der westlichste und der östlichste Staat der USA ist? Ja, ich weiß, ich kriege auch einen Knoten in den Synapsen. Aber stimmt. Und immer dran denken, heiß ist, wenn du beim Atmen schwitzt.
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1: Ja, das wunderschöne Sommerwetter, das macht erstmal weiter Pause. Es sind viele Wolken am Himmel und so bleibt es auch in den nächsten Stunden und auch in der Nacht. Auch da ziehen weiter viele Wolken durch. Mit den Temperaturen geht es runter auf bis zu 10 Grad. Schauen wir schon mal auf morgen. Da geht es dann auch eher grau weiter, immer wieder mit Regen. Und im Tagesverlauf sind sogar auch Gewitter mit Starkregen möglich. Das Ganze bei bis zu 25 Grad in der Spitze.
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1: Ab 5 Minuten habe ich da 2 Meldungen für euch. Einmal die A1 Münster-Osnabrück zwischen Lattbergen und Lengerich 2 Kilometer 10 Minuten plus und 5 Minuten auf der A2 Dortmund-Oberhausen zwischen Oberhausen-Königshardt und dem Kreuz Oberhausen dort 1 Kilometer Stau. Allen unterwegs eine gute Fahrt und kommt gut an.
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1: Hallo zusammen, Robert Janzes hier. Einen schönen Montagabend wünsche ich euch. Schön, dass ihr dabei seid. Und jetzt habe ich Musik für euch von R.E.M. Und da habe ich letztens bei TikTok ein Video gesehen. Da war ein Song von R.E.M. und darüber ein Foto von Donald Trump. Und ja, ich muss irgendwie gestehen, allein stimmlich ist da irgendwie so eine ganz kleine Parallele und hat jetzt das furchtbare Ergebnis bei mir, dass wenn ich R.E.M. höre, ich immer auch so ein bisschen Donald Trump höre. Es tut mir leid, jetzt ist es bei euch wahrscheinlich genauso.

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0: Banzai, Pedro Capó, Georgie Noriega, Red 808, Shadow Towers, Puerto Rico.
1: Jetzt können wir uns noch ein bisschen an den Strand träumen hier am Montagabend. Und wir Erwachsene, ne, wir neigen ja oft dazu, Kindern die Welt zu erklären. Doch es gibt einiges tatsächlich, was Kinder viel besser können als wir Erwachsene. Heute am Internationalen Kindertag, da schauen wir, was wir von Kindern lernen können und warum wir sie zum Vorbild nehmen können. Kollegin Antonia Svalic zum Beispiel in Sachen Fantasie und Kreativität. Ne?
2: Kinder funktionieren den Pappkarton.

0: und dann ist er plötzlich ein Raumschiff. Oder die gesammelten Stöcker sind dann Zauberstäbe. Kinder sind Meister darin, sich eigene Songs auszudenken und eigene Sprachen zu erfinden und sich ihre eigenen Spielwelten auszudenken. Und dieses ganze um die Ecke denken und ohne Begrenzungen sich einfach der Fantasie hinzugeben, das ist was, was wir als Erwachsene irgendwann verlieren.
1: Ja, und ein wichtiges Thema bei uns Erwachsenen ist ja Gesundheit und jung bleiben ein Schlüssel. Bewegung.
0: Kinder haben so einen natürlichen Bewegungsdrang. Die spielen, die toben, die tanzen und die machen damit eigentlich die ganze Zeit Sport. Die denken nur nicht drüber nach und müssen sich auch nicht überwinden. Das Gute daran, durch die ganze Bewegung vernetzen sich die Gehirnhälften. Serotonin und Dopamin wird ausgeschüttet und das Stresslevel sinkt. Kinder sind also durch ihre ganze Bewegung sehr viel glücklicher als Erwachsene.
1: Okay, und dann schauen wir mal auf die Psyche.
0: Kinder sind wahre Achtsamkeitsprofis. Die brauchen jetzt keine Meditations-App oder ein langes Wellness-Wochenende. Beim Spielen können sie völlig versinken in ihr Spiel und die Welt für mehrere Stunden um sich herum vergessen. Und Kinder sind natürlich auch super Beobachter. Die gehen mit offenen Augen durch die Welt, fragen ständig, warum ist das so, wieso passiert das? Und das alles ohne Vorurteile und ganz offen. Zuletzt, und das finde ich ist der wichtigste Punkt, Kinder lachen so viel mehr als Erwachsene. Es gibt Studien, die sagen, dass Kinder bis zu 400 Mal am Tag lachen und Erwachsene hingegen nur 20 Mal am Tag.
1: Also wir sollten uns definitiv mehr von Kindern abschauen. Ich glaube, das haben wir jetzt gerade gemerkt. Ist gesund und macht uns alle glücklich.
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1: Ich bin Dirk Zeitler. Der UN-Sicherheitsrat befasst sich noch heute bei einer Sondersitzung mit der Eskalation des Kriegs im Libanon. Das Treffen sei auf Antrag Frankreichs für 21 Uhr angesetzt, heißt es aus Diplomatenkreisen in New York.
2: Eigentlich herrscht auch zwischen Israel und dem Libanon eine Waffenruhe, aber israelische Angriffe eskalieren den Krieg. Die fortgesetzten Attacken sind dem Iran ein Dorn im Auge und US-Medien berichten, dass der Iran verkündet hat, alle diplomatischen Gespräche abzubrechen und die Straße von Hormuz komplett zu sperren. Auch zwischen den USA und dem Iran gab es über das Wochenende gegenseitige Militärschläge, auch auf Kuwait. Der Iran bombardierte einen US-Stützpunkt in der Region und traf ihn nach US-Medienberichten empfindlich. Aus den USA, Tina Eck.
1: Der Tankrabatt scheint inzwischen zu wirken. Tanken hatte Mai deutlich weniger gekostet als noch im April. Laut ADAC kostete ein Liter Super E10 im Schnitt rund 13 Cent weniger. Diesel war sogar etwa 27 Cent günstiger. Inzwischen wird die Steuersenkung, die 2 Monate lang gilt, zumindest bei den Benzinsorten E5 und E10 nach Angaben der Monopolkommission vollständig weitergegeben. Die verurteilte Rechtsextremistin Mala Svenja Liebig soll von Tschechien nach Deutschland ausgeliefert werden. Das hat das Landgericht im tschechischen Pilsen angeordnet. Liebig kann gegen die Entscheidung Beschwerde einreichen.
3: Liebig war in Deutschland wegen Volksverhetzung, übler Nachrede und Beleidigung zu 1,5 Jahren Gefängnis verurteilt worden. Fast 3 Jahre ist dieses Urteil her. Danach ließ Liebig den persönlichen Geschlechtseintrag von männlich in weiblich ändern, worin Kritiker einen Missbrauch des Selbstbestimmungsgesetzes sehen. Zum für den vergangenen Sommer festgelegten Haftantritt im Frauengefängnis Chemnitz erschien Liebig nicht, wurde deshalb zur Fahndung ausgeschrieben und schließlich in Tschechien festgenommen. Jan Henner Reitzer, Nachrichtenredaktion.
1: Die Suche nach einem vermissten 2-Jährigen aus Berlin ist beendet. Das Kind sei in Kreuzberg angetroffen worden, teilte die Polizei mit. Eine Frau habe den 2-Jährigen in der U-Bahn der Linie U3 am Schlesischen Tor wiedererkannt. Daraufhin betätigte sie die Notbremse und verständigte die Polizei. Die Beamten nahmen den Jungen in Obhut und den Ex-Lebensgefährten der Mutter, der den Jungen begleitete, am Ort fest. Der Mann kam in ein Polizeigewahrsam und soll morgen einem Ermittlungsrichter vorgeführt werden. Und das waren die Nachrichten mit Dirk Zeitler.
4: Das Wetter. Es ist weiter bewölkt und so bleibt es auch in den nächsten Stunden. Später am Abend und ja, später in der Nacht ziehen weitere Wolken durch. Tiefstwerte haben wir zwischen 16 und 10 Grad. Da pendeln sich die Temperaturen ein und schauen wir auf morgen. Da geht es dann insgesamt grau weiter, immer wieder mit Regen. Und im Tagesverlauf sind dann auch Gewitter und auch wirklich mal starke Regenfälle möglich. 25 Grad sind in der Spitze drin.
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4: 20 Uhr ist durch und da habe ich 3 Meldungen jetzt gerade für euch. Einmal die A1 Köln-Dortmund zwischen dem Kreuz Leverkusen und Burscheid, 2 Kilometer, 10 Minuten plus. Genauso lang dauert es auf der A1 Münster-Osnabrück zwischen Lattberg und Lengerich, 2 Kilometer. Und dann noch die A3 Arnheim-Oberhausen zwischen Dienstlaken Süd und Oberhausen-Holten, 1 Kilometer, knapp 3 Minuten. Allen unterwegs eine gute Fahrt, kommt gut an.
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Robert Jantz ist hier, hallo, und 20 Uhr ist durch und es ist noch hell draußen. Ist das nicht herrlich? Das ist das Schöne am Sommer, ne? Trotzdem spiele ich jetzt Turn

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0: neue Musik. Geht's hier durch den Mutterabend. Lie to Me von Malik Harris war das. Naschen am Buffet, ne? Schwer genug, dort zu widerstehen, das kennt man. Aber ich sag mal so, wenn das Buffet jetzt auch noch auf einem Kreuzfahrtschiff steht, man also auch wirklich nicht abhauen kann, dann wird früher oder später sogar ein Skit wie Atze schwach. Hier kommt die Beichte aus seinem aktuellen Podcast.
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3: Ja, nee, ist klar.
4: Seit gestern bin ich von der AIDA runter. Ja, auch wenn ich da beruflich war. Ich habe satte 4 Kilo zugenommen. Obwohl ich darauf geachtet habe, mich immer genügend zu bewegen, ey. Ja, so ein Buffet kennt, glaube ich, jeder von euch. Ne? Buffet ist echt der Endgegner, wenn man einigermaßen auf Linie bleiben will, oder? Ja, die ersten 2 Tage schaffst du es da im Restaurant noch, sich zusammenzureißen. Aber so ab 3. Tag, ich habe das an mir selber genau beobachtet, ne, da brechen so langsam die Dämme. Und dann gehst du mal öfter zu den

0: einzelnen Stationen. Zweimal eine Vorspeise, ist dann auch kein Problem mehr. Und ich hatte mir vorgenommen, während der ganzen Reise nicht an die Nachspeisen zu gehen, keine Desserts. Aber ab Tag 5 war das auch vorbei. Ey, vorgestern Abend. Warte, lass mal überlegen, da hatte ich den Kaiserschmarrn mit Vanillesoße. Zusätzlich habe ich noch 3 Kugeln Eis draufgepackt. Ja, plus Schokoraspeln. Ja, und Schuss Sahne, muss ja schon sein, ey. Man ist ja nur einmal jung. Und vor allem, in dem Moment habe ich das auch für eine super Idee gehalten. Tja, und jetzt bin ich eben wieder zu Hause auf die Waage gestiegen. Eieiei, das gibt's doch gar nicht. Gestern Morgen im Flieger habe ich sogar den obersten Knopf an der Jeans aufgemacht. Aber ich dachte, das lägt daran, dass die im Trockner war. War es aber gar nicht. Meine Perle hat nur noch gegeiert. Sie sagte so ganz leise, ach Schatzi, ich mag dich auch fett. Was eine Frechheit, ey.
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0: das Wetter.
1: Viele Wolken und ganz vereinzelt Schauer. Später am Abend und in der Nacht bleibt das auch so. Tiefstwerte haben wir zwischen 16 und 10 Grad. Morgen geht's dann grau weiter, immer wieder Regen. Und im Tagesverlauf sind auch Gewitter mit Starkregen möglich. Bis 25 Grad sind in der Spitze drin.
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1: Der schnelle Blick auf die Straßen. Da einmal der Hinweis, dass die A524 Breitscheid in Richtung Duisburg Süd gesperrt ist. Und zwar zwischen Lindorf und Duisburg Rahm. Da wird aktuell eine Ölspur beseitigt. Und dann habe ich noch eine Meldung für euch. Und die kommt von der A1 Köln-Dortmund. Zwischen dem Kreuz Leverkusen und Burscheid 2 Kilometer Stau. Knapp 15 Minuten Zeitverlust. Allen unterwegs eine gute Fahrt. Kommt gut an.
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1: Robert Jantz ist hier, schön, dass ihr mit am Start seid. Gemeinsam machen wir uns einen entspannten Montagabend und darum habe ich jetzt auch einfach mal entspannte Musik mitgebracht und die kommt von Alex Warren. Hier ist er mit Ordinary.

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0: All This Time hieß dieser Song. So geht's hier durch den Montagabend. Und jetzt habe ich wieder was ganz Neues für euch in die Playlist gehauen.
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1: Ich bin Dirk Zeitler. Die Zahl der Asylanträge in Deutschland geht weiter zurück. Im Mai wurden bundesweit gut 5.500 Asylanträge gestellt. So wenige wie seit dem Corona-Jahr 2020 nicht mehr. Bundesinnenminister Dobrindt sieht darin einen Erfolg der aktuellen Flüchtlingspolitik.
2: Die Entwicklung zeichnet sich schon länger ab. Bereits im April wurden deutlich weniger Asylanträge gestellt als ein Jahr zuvor. Ganz unumstritten ist die aktuelle Bewertung aber nicht. Migrationsforscher verweisen darauf, dass der Rückgang auch mit der Lage in wichtigen Herkunfts- und Transitländern zusammenhängen könnte, etwa in Syrien, dem Iran oder der Türkei. Dobrindt hält dagegen und spricht von einer fortgesetzten Migrationswende. Zoe Tassovali, Nachrichtenredaktion.
1: Nach tagelangen Spekulationen über einen möglichen Wechsel an der Spitze der Bundesregierung haben Bundeskanzler Merz und der als sein möglicher Nachfolger gehandelte NRW-Ministerpräsident Wüst ihren Zusammenhalt demonstriert. Bei einem Treffen nordrhein-westfälischer CDU-Politiker im Sauerland sicherte Wüst Merz seine volle Unterstützung zu. Für den Terroranschlag auf feiernde Menschen in Bielefeld ist der Attentäter zu lebenslanger Haft verurteilt worden. Das Düsseldorfer Oberlandesgericht sprach den Syrer wegen vierfachen versuchten Mordes schuldig, stellte die besondere Schwere seiner Schuld fest und ordnete Sicherungsverwahrung an.
3: Das Gericht verhängte damit die Höchststrafe und folgte dem Antrag der Bundesanwaltschaft. Die hält den Syrer wegen seiner radikal-islamischen Gesinnung weiter für gefährlich. Er hatte vor gut einem Jahr vor einer Bar in Bielefeld feiernde Menschen mit einem Messer angegriffen. Vier wurden lebensgefährlich verletzt. Der Täter soll bereits in Syrien jahrelang für die Terrormiliz IS tätig gewesen sein. 2023 kam er dann nach Deutschland. Hier sollen sich laut einem Gutachten seine psychischen Probleme noch verstärkt haben. Thomas Brock, Nachrichtenredaktion.
1: Bei einem Frontalzusammenstoß eines Autos mit einem Lastwagen sind in Thüringen zwei Frauen und zwei Kinder ums Leben gekommen. Am Nachmittag war die 20 Jahre alte Autofahrerin laut Polizei auf einer Landstraße in Kaltennordheim auf die Gegenfahrbahn geraten. Der 63-jährige LKW-Fahrer habe eine Kollision nicht mehr verhindern können. Die 20-jährige, ihre 25-jährige Beifahrerin und zwei Kinder im Alter von jeweils anderthalb Jahren seien an der Unfallstelle verstorben. Und das waren die Nachrichten mit Dirk Zeitler.
4: Das Wetter. Wir gehen endgültig rein in den Abend und auch da sind weiter viele Wolken unterwegs. Die Temperaturen, die gehen jetzt spürbar zurück. Es pendelt sich ein zwischen 16 und 10 Grad. Morgen geht's dann wieder grau los, immer wieder mit Regen und im Tagesverlauf sind auch Gewitter mit Starkregen möglich. Es bleibt aber warm, bis 25 Grad sind drin.
0: NRW Verkehr.
4: Die A524 Breitscheid in Fahrtrichtung Duisburg Süd. Die ist aktuell zwischen Lintorf und Duisburg gesperrt. Dort wird eine Ölspur beseitigt. Dann habe ich noch zwei weitere Meldungen für euch. Einmal die A1 Köln-Dortmund zwischen dem Kreuz Leverkusen und Burscheid. 1 Kilometer 10 Minuten plus und 5 Minuten obendrauf kommen auf der A3 Köln-Oberhausen zwischen Mettmann und dem Kreuz Rating-Ost. 1 Kilometer Stau dort. Allen unterwegs eine gute Fahrt und kommt gut an.
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Guten Abend und herzlich willkommen zu einer neuen Ausgabe von Prog im Pott, der Radiosendung für anspruchsvolle Rockmusik im Ruhrgebiet. Wir produzieren unsere Sendungen für die Radiowerkstatt im Bert-Brecht-Haus Oberhausen und machen Bürgerfunk für Radio Oberhausen und Radio.

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Vollzählig im Heimstudio in Oberhausen-Osterfeld erschienen, sind Walter Badenheuer, Dirk Marschner und Andreas Loos. Durch die Sendung begleitet euch Thomas Borchert. Mehr Infos zu uns und unserem Programm findet ihr im Netz unter brockimpot.de sowie bei Facebook und Instagram. Heute gibt es die Favoriten für den Monat Juni. Beginnen wollen wir mit einem Musiker, Schriftsteller und Maler, der im Mai 80 Jahre alt geworden ist. Zu seiner Person gibt es nach dem ersten Stück We Could Be Friends gleich noch ein paar Infos von Walter. Aber ich denke, ihr werdet schnell erraten, um wen es geht.

Das war We Could Be Friends von, klar, Udo Lindenberg. Obwohl, haben das alle sofort erkannt? Schließlich singt er ja hier Englisch und die Musik ist ja auch nicht gerade typisch. Die Aufnahme stammt von 1972, als Udo seinen Stil noch gar nicht so richtig gefunden hatte. Nach kurzen Gastspielen bei Passport, Niagara und Emergency wagte er sich 72 erstmals an eine Platte unter eigenem Namen. Allerdings erschien die LP unter Lindenberg, also ohne Udo. Noch stark vom gerade gängigen Psychedelic Rock aus den USA beeinflusst, klang das Ganze nicht sonderlich originell und hatte dementsprechend auch keinen großen Erfolg. Udo Lindenberg ist wohl der erste deutsche Superstar, der deutsche Texte in der Rockmusik hoffähig gemacht hat. Tonsteine, Scherben nicht zu vergessen, aber die hatten bei weitem nicht so viel Erfolg. Udo Lindenberg ist am 17. Mai 80 Jahre alt geworden, also schon ein Anlass, mal ein Stück auch bei uns in der Sendung zu spielen. Jetzt zu einem Ausblick auf das Midsummer Prog Festival, das am 20. und 21. Juni in Maastricht stattfindet. Da spielen unter anderem die Italiener Bentos, ein Quintett aus Mailand, das keineswegs im stark von Klassik beeinflussten und melodieseligen italienischen Prog-Rock der 70er Jahre schwelgt, sondern hochmodern, eine virtuose und rasante Mischung aus New Metal, Prog, Math Rock, Art Rock und Alternative spielt. Ich habe mich stellenweise an The Hirsch-Effekt aus Hannover erinnert gefühlt. Bin gespannt, wie die fünf Jungs das in Maastricht auf die Bühne bringen. Hier ist das Titelstück der zweiten Platte von Bentos von 2025, From Nothing.

0: Das war progressiver Rock aus Italien. Bentos mit From Nothing aus ihrem aktuellen und gleichnamigen Album, vorgestellt von Walter. Kommen wir zu der Musikauswahl von Dirk.
1: Ahoi, Prog-Rock-Freunde. Vom 19. bis 21. Juni sind drei Moderatoren vom Prog-Import-Team beim Midsummer Prog Festival in Maastricht. Die Prog-Rock-Gemeinde kennt sicherlich auch schon das Line-up des Festivals. Ich möchte gerne zwei Bands oder Interpreten, die in Maastricht spielen, in der heutigen Sendung präsentieren. Robert Reed ist immer wieder eine, ach was sag ich hier, für jede Menge Überraschungen gut. Egal, ob er mit Magenta richtig guten Artrock fabriziert oder als Sanctuary, wie der Bruder von Mike Oldfield klingt, und mit Compendium auf melodischem Bombast, bei dem sogar Steve Hackett mitwirkt, setzt. Der Mann ist ein echtes Prog-Musik-Chamäleon, der noch dazu von vielen seiner Alben immer auch eine Surround-Mischung als Beigabe abliefert. 2020 hat Herr Reed ganz, ganz tief in seiner Musik Kiste gewühlt, die er wohl aus dem Keller hervorgehoben haben muss, in der noch die Kassettenaufnahmen von vor 40 Jahren lagen, als er mit seiner Schulband Cyan erste progressiv-rockige Gehversuche unternahm. Und diese hatten so viel Spannendes zu bieten, dass man es nicht im Keller oder Dachgeschoss verrotten lassen sollte. For King and Country heißt das Schülerband-Album damals, und es war von den musikalischen Ideen her verdammt gut, regelrecht erwachsen und progressiv. Und da Robert Reed mit seiner jetzigen Band Cyan auch beim Midsummer Prog Festival in Maastricht dabei ist und ich mich mächtig auf den Auftritt freue, hier eine kurze Kostprobe vom Album For King and Country mit dem Titel I Defy the Sun.

Wir hörten gerade die Band Cyan vom Mastermind Robert Reed mit dem Titel I Defy the Sun vom Album For King and Country. Als zweiten Act habe ich mir Okay Good Night herausgesucht. Bei der Truppe handelt es sich um Studenten des Berklee College of Music in Boston. Okay Good Night, 2023er Album The Fox and the Bird, ist ein unglaublich wagemutiges, extrem progressives und mit einer großartigen Konzeptgeschichte unterlegtes Album, das sich geschickt zwischen Retro-Prog, Jazz-Rock und Progressiv-Metal bewegt und dabei auch über eine richtig gute Sängerin verfügt. Ich habe uns den Titel The Snake rausgesucht, um allen Appetit auf die Band zu machen.

0: Independent Art Rock aus Boston. Das waren Okay Goodnight mit The Snake, vorgestellt von Dirk. Ihr hört Prog im Pott, heute mit den Favoriten des Monats Juni. Andreas, was hast du für unsere Hörerinnen und Hörer im Gepäck?
1: Ja, hallo, liebe Proggies, auch von mir. Nachdem die neu formierte Yes-Truppe unter Altmeister Steve Howe sich mit Mirror to the Sky 2023 endlich wieder positiv zurückgemeldet hatte, geht es nun hoffentlich weiter mit entsprechender Musik, die wieder mehr nach Yes klingt. Und so taucht auch ganz frisch im Musikhimmel Aurora auf. Jetzt noch als eine Single, die mit über 7 Minuten, vielen Keyboards und dem Yes-typischen Rhythmus der 80er die Herzen der auch älteren Fans höher schlagen lässt. Auch die Lyrics von John Davison klingen schon sehr Anderson-ähnlich. Neben Howe und Davison spielen Geoffrey Downes an den Keyboards, Billy Sherwood am Bass und Jay Shallon an den Schlagwerken. Lässt uns hoffen, dass das am 12. Juni erscheinende Album in ähnlicher Manier Songs und Epen liefert. Hier also die Single Aurora von Yes.

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Soweit Aurora der aktuellen Yes-Formation. Und jetzt mal was ganz anderes. Seit mehr als 4 Jahrzehnten treibt eine Truppe durch unsere Oberhausener Gefilde, die uns immer wieder mit kleinen Live-Konzerten, ob im Bolleke oder der Narrenkappe in Sterkrade, aufspielten. Und jetzt, ganz frisch bekannt geworden, spielen sie im Hennes Inn in Bottrop-Boy am 13. dieses Monats um 20.30 Uhr. Das sind nämlich die Orphans of Rock. Eigene und Coversongs von Alice Cooper, Slade, Iggy Pop, aber auch von Extra Breit, Ideal und Sportfreunde Stiller werden durch die Rockweisen um Sänger und Enfant Terrible Frank Riesener wieder zum Besten gegeben. Freunde des Hardrock, Glamrock und Oldschool Punk kommen dabei voll auf ihre Kosten, Feierlaune und Mithüpfen inbegriffen. Und seid ihr nun heiß gemacht für den Gig der Orphans of Rock am 13. Juni im Hennes in Bottrop-Boy? Als Vorgeschmack bekommt ihr jetzt die von Frank selbst geschriebene Oberhausen-Hymne auf die Melodie von Clash's London Calling hier auf die Ohren, statt an der Emscher.

Ein Urgestein der Oberhausener Musikszene, Orphans of Rock, mit ihrer Hymne auf unsere schöne Stadt, vorgestellt von Andreas. In unserer Mai-Sendung hatte ich euch ein Stück von Dave Bainbridge und seinem Projekt Celestial Fire vorgestellt und dabei erwähnt, dass er Gründungs- und langjähriges Mitglied der Band Iona war. Diese Formation existierte von Ende der 1980er Jahre bis 2016, als die Mitglieder bekannt gaben, zumindest vorerst getrennte Wege zu gehen. Leider hat man seitdem nichts mehr von Iona gehört. Als Ergänzung zu dem Stück von Celestial Fire im Mai habe ich euch heute das Stück White Horse von Iona mitgebracht. Es stammt von dem letzten Album Another Realm, das im Jahr 2011 erschien. Ebenso wie der Titel aus dem Projekt Celestial Fire lädt auch White Horse dazu ein, die Augen zu schließen und die fast 12-minütige musikalische Reise zu genießen.

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Bleibt uns gewogen, empfehlt uns weiter und bis die Tage.

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1: Ich bin Tine Klimach. Der nordrhein-westfälische Ministerpräsident Hendrik Wüst hat alle Spekulationen über einen möglichen Kanzlertausch erneut zurückgewiesen. Bei einer CDU-Tagung im Sauerland, an der auch Friedrich Merz teilnahm, sicherte Wüst dem Kanzler seine volle Unterstützung zu.
2: Passend dazu lieferten die beiden auch die Bilder, auf die viele gewartet hatten. Gemeinsamer Auftritt, Händeschütteln, viel Einigkeit. Merz selbst ging auf die Debatte nicht weiter ein. Stattdessen sprach er über die anstehenden Reformen und zeigte sich optimistisch, dass die Bundesregierung die Wirtschaft wieder in Schwung bringen kann. Genau daran wird der Kanzler in den kommenden Wochen auch gemessen. Bis zur Sommerpause wollen Union und SPD zentrale Reformen, etwa bei Steuern, Rente, Pflege und Bürokratieabbau, auf den Weg bringen. Zoe Tassovali, Nachrichtenredaktion.
1: Israel und die pro-iranische Hisbollah-Miliz im Libanon werden laut US-Präsident Trump ihre gegenseitigen Angriffe zunächst stoppen. Zudem werde Israel keine Truppen in die libanesische Hauptstadt Beirut entsenden, schrieb Trump auf der Plattform Truth Social. Außerdem seien alle Soldaten, die unterwegs gewesen seien, zurückbeordert worden. Der Entscheidung seien Telefonate mit dem israelischen Präsidenten Netanyahu und mit ranghohen Vertretern der Hisbollah vorangegangen, teilte Trump weiter mit. Die verurteilte Rechtsextremistin Mala Svenja Liebig soll von Tschechien nach Deutschland ausgeliefert werden. Das hat das Landgericht im tschechischen Pilsen angeordnet. Liebig kann gegen die Entscheidung Beschwerde einreichen. Die Entscheidung ist noch nicht rechtskräftig.
3: Liebig war in Deutschland wegen Volksverhetzung, übler Nachrede und Beleidigung zu 1,5 Jahren Gefängnis verurteilt worden. Fast 3 Jahre ist dieses Urteil her. Danach ließ Liebig den persönlichen Geschlechtseintrag von männlich in weiblich ändern, worin Kritiker einen Missbrauch des Selbstbestimmungsgesetzes sehen. Zum für den vergangenen Sommer festgelegten Haftantritt im Frauengefängnis Chemnitz erschien Liebig nicht, wurde deshalb zur Fahndung ausgeschrieben und schließlich in Tschechien festgenommen. Jan-Henner Reitzer, Nachrichtenredaktion.
1: Die Europäische Union macht den Weg frei für Rückkehrzentren in Drittstaaten und die Verschärfung weiterer Asylregeln, um mehr Abschiebungen zu ermöglichen. Das sieht eine Einigung vor, die Vertreter des Europaparlaments und der Regierungen der Mitgliedsländer nach Angaben der zyprischen EU-Ratspräsidentschaft am Abend erzielten.
4: Und das waren die Nachrichten mit Tine Klimach.
5: Das Wetter.
6: In der Nacht geht's mit den Temperaturen weiter zurück. Die Temperaturen pendeln sich ein zwischen 16 und 10 Grad. Morgen, der Dienstag, der startet grau und bleibt auch insgesamt eine graue Nummer. Immer auch wieder nass. Im Tagesverlauf sind auch Gewitter mit Starkregen möglich. 25 Grad sind in der Spitze drin, dann ist Schluss.
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6: 22 Uhr ist durch und da beschäftigt uns immer noch die A524 Breitscheid in Fahrtrichtung Duisburg Süd. Da ist dieser Abschnitt zwischen Lindorf und Duisburg-Rahm weiterhin gesperrt. Dort wird eine Ölspur beseitigt. Dann gibt es noch eine Meldung, die kommt von der A3 Köln-Oberhausen zwischen Mettmann und dem Kreuz Ratingen-Ost. 2 Kilometer Stau, da verliert ihr 10 Minuten. Sonst keine Meldungen, allen unterwegs eine gute Fahrt und kommt gut an.
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6: Uhr ist durch, die Sonne ist weg und jetzt geht das ganz, ganz schnell und dann stecken wir drin in der Nacht. Ich bleibe auf jeden Fall für euch hier im Studio und halte die Stellung und versorge euch weiter mit guter Musik. Also wenn ihr gerade unterwegs seid, macht euch keine Sorgen, das wird nicht leise hier. Jetzt Musik von Luis Capaldi, hier ist er mit Forget Me.

0: Abend war das mit Baby Goodbye. Ja, das kennt jeder von uns, der schon mal in so einem Hotel war, ne, wenn es da ein Buffet gibt. Ach, das ist einfach schön, ne? Schwer, da irgendwie nicht zu naschen. Aber ich sag mal so, wenn das Buffet dann auch noch auf einem Kreuzfahrtschiff steht, man also gar nicht weg kann, man nicht abhauen kann, dann wird früher oder später sogar ein Asket wie Atze Schröder schwach. Hier kommt jetzt die Beichte aus seinem aktuellen Podcast.
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3: Ja, nee, ist klar.
4: Seit gestern bin ich von der AIDA runter. Ja, auch wenn ich da beruflich war. Ich habe satte 4 Kilo zugenommen. Obwohl ich darauf geachtet habe, mich immer genügend zu bewegen, ey. Ja, so ein Buffet. Kennt, glaube ich, jeder von euch. Ne? Buffet ist echt der Endgegner, wenn man einigermaßen auf Linie bleiben will, oder? Ja, die ersten 2 Tage schaffst du es da im Restaurant noch, sich zusammenzureißen. Aber so ab 3. Tag, ich habe das an mir selber genau beobachtet, ne, da brechen so langsam die Dämme. Ja, dann gehst du mal öfter zu den einzelnen Stationen. 2-mal eine Vorspeise, ist dann auch kein Problem mehr. Und ich hatte mir vorgenommen, während der ganzen Reise nicht an die Nachspeisen zu gehen, keine Desserts, aber ab Tag 5 war das auch vorbei. Ey, vorgestern Abend. Warte, lass mal überlegen. Da hatte ich den Kaiserschmarrn mit Vanillesoße. Zusätzlich habe ich noch 3 Kugeln Eis draufgepackt. Ja, plus Schokoraspeln. Ja, und Schuss Sahne, muss ja schon sein, ey. Man ist ja nur einmal jung. Und vor allem, in dem Moment habe ich das auch für eine super Idee gehalten. Tja, und jetzt bin ich eben wieder zu Hause auf die Waage gestiegen. Eieiei, das gibt's doch gar nicht. Gestern Morgen im Flieger habe ich sogar den obersten Knopf an der Jeans aufgemacht. Aber ich dachte, das läge daran, dass die im Trockner war. War es aber gar nicht. Meine Perle hat nur noch gegeiert. Sie sagte so ganz leise, ach Schatzi, ich mag dich auch fett. Was eine Frechheit, ey.
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0: Das Wetter.
1: Die gute Nachricht zu Beginn, auch morgen wird es wieder recht warm. 25 Grad sind in der Spitze drin. Die schlechte Nachricht, es ist eher grau und vor allem auch nass. Es kann auch mal Starkregen und auch Gewitter geben. Also das sieht morgen alles gar nicht mal so schön aus. Jetzt in der Nacht haben wir so Tiefstwerte zwischen 16 und 10 Grad. Und auch da kann immer mal wieder Regen runterkommen.
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1: Die A524 Breitscheid in Fahrtrichtung Duisburg-Süd ist weiter zwischen Lindorf und Duisburg-Rahm gesperrt. Dort wird eine Ölspur beseitigt. Dann habe ich noch drei Meldungen für euch. Einmal die A3 Köln-Oberhausen zwischen Mettmann und dem Kreuz Ratingen Ost. 1 Kilometer Stau, 2 Minuten plus. Eine Viertelstunde auf der A3 Köln-Frankfurt zwischen Lohmar und Siebengebirge. 2 Kilometer Stau dort. Und dann nochmal dichten Verkehr aktuell auf der A43 Recklinghausen. Wuppertal. Zwischen dem Kreuz Recklinghausen und dem Kreuz Herne aktuell knapp 5 Minuten on top. Allen unterwegs eine gute Fahrt, kommt gut an.
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1: Das ist die Montagnacht. Hi zusammen, Robert Jantz ist hier und jetzt würde ich sagen, träumen wir uns an dieser Stelle mal zurück ins Wochenende. In den Club oder keine Ahnung, wo ihr auch immer feiern wart. Hier ist Bibi Rexha mit New Religion.

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1: Ich bin Tine Klimach. Die Europäische Union verschärft ihre Migrationspolitik. Künftig soll es Rückkehrzentren in Drittstaaten geben. Es werden auch weitere Asylregeln verschärft, um mehr Abschiebungen zu ermöglichen. Am Abend einigten sich darauf Vertreter des Europaparlaments und der Regierungen der Mitgliedsländer. In die speziellen Rückkehrzentren außerhalb der EU sollen abgelehnte Asylbewerber kommen, die nicht in ihre Herkunftsländer zurückgebracht werden können. Wo sie entstehen sollen, ist noch unklar. Der UN-Sicherheitsrat befasst sich zur Stunde bei einer Sondersitzung mit der Eskalation des Kriegs im Libanon. Das Treffen sei auf Antrag Frankreichs angesetzt, heißt es aus Diplomatenkreisen in New York.
2: Eigentlich herrscht auch zwischen Israel und dem Libanon eine Waffenruhe, aber israelische Angriffe eskalieren den Krieg. Die fortgesetzten Attacken sind dem Iran ein Dorn im Auge und US-Medien berichten, dass der Iran verkündet hat, alle diplomatischen Gespräche abzubrechen und die Straße von Hormuz komplett zu sperren. Auch zwischen den USA und dem Iran gab es über das Wochenende gegenseitige Militärschläge, auch auf Kuwait. Der Iran bombardierte einen US-Stützpunkt in der Region und traf ihn nach US-Medienberichten empfindlich. Aus den USA, Tina Eck.
1: Im Streit um die geplante BAföG-Reform macht die SPD jetzt Druck. Fraktionsvize Wiebke Esther wirft dem Kanzleramt vor, junge Menschen unnötig zu verunsichern. Hintergrund sind neue Zweifel aus der Union und aus der Bundesregierung, ob die geplanten Verbesserungen beim BAföG wie angekündigt umgesetzt werden können.
3: Die Reform ist längst vereinbart und auch finanziert, sagt SPD-Fraktionsvize Esther. Wer den Kompromiss jetzt wieder in Frage stelle, verschiebe kurz vor dem Ziel die Ziellinie. Auslöser der Debatte sind unter anderem Aussagen von Regierungssprecher Cornelius. Er hatte darauf verwiesen, dass alle Vorhaben im Koalitionsvertrag unter Finanzierungsvorbehalt stehen. Auch Forschungsministerin Bär und Unionsfraktionschef Spahn hatten zuletzt Zweifel an der Umsetzung der BAföG-Reform geäußert. Zoe Tassovali, Nachrichtenredaktion.
1: Der Tankrabatt und gesunkene Rohölpreise haben die Autofahrer im Mai beim Spritkauf entlastet. Nach dem teuersten Tankmonat April waren die Kraftstoffe wieder günstiger zu haben, wie eine Bilanz des ADAC für den Monat Mai ergab. Demnach kostete ein Liter Super E10 im Schnitt rund 13 Cent weniger. Diesel war sogar etwa 27 Cent günstiger. Der Tankrabatt endet Ende Juni.
4: Und das waren die Nachrichten mit Tine Klimach.
5: Das Wetter. Es ziehen weiter viele Wolken durch und die können auch immer mal wieder Regen mit dabei haben. Tiefstwerte haben wir zwischen 16 und 10 Grad. Morgen geht's grau weiter, immer wieder Regen und im Tagesverlauf sind auch Gewitter mit Starkregen möglich. Bei 25 Grad ist morgen Schluss.
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5: 23 Uhr ist durch. Da habe ich einmal die Meldung für euch von der A524 Breitscheid in Fahrtrichtung Duisburg Süd. Da ist die Autobahn zwischen Lindorf und Duisburg-Rahm gesperrt. Es laufen da weiterhin Aufräumarbeiten bzw. Reinigungsarbeiten. Dann die A3 Köln-Oberhausen zwischen Mettmann und dem Kreuz Ratingen-Ost. Dichter Verkehr. Knapp 3 Minuten kommen da oben drauf und 7 Minuten auf der A3 Köln-Frankfurt zwischen dem Kreuz Bonn-Siegburg und Bad Honnef-Linz. 5 Kilometer Stau dort. Allen unterwegs eine gute Fahrt, kommt gut an.
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5: Robert Janz ist hier. 23 Uhr ist durch, das heißt, wir starten jetzt rein in die letzte Stunde an diesem Montag. Und ab dann heißt es Hallo Dienstag. Aber das ist, wie gesagt, bis dahin haben wir noch ein bisschen Zeit. Und die füllen wir unter anderem mit ganz, ganz toller Musik. Da starten wir rein mit einem richtigen Klassiker. Hier ist Falco mit Out of the Dark.

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0: mit Musik von Leonie geht's hier durch die Nacht. Das war so mit Don't Worry. Und heute war es soweit, tatsächlich an diesem Montag. Heute ist der Sommer an den Start gegangen. Jedenfalls meteorologisch. Ne? Kalendarisch gibt's ja auch noch. Darf man auch nicht vergessen. Und Comedian Hannes Höfer, wenn ihr das hört, der ist da einfach nur noch verwirrt.
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2: Wann fängt denn jetzt der Sommer an? Ich check's nicht. Meteorologisch, kalendarisch oder gehen wir einfach danach, wann die ersten Bekloppten kurze Hose tragen? Ja, weil dann ist ab Februar Sommer. Ich meine, ich krieg das schon nicht mit dem Uhrenumstellen hin. Wie war das nochmal? Die Uhr stellst du von O bis O. Ja, außer im Schaltjahr, da fällt Ostern auf den Mittwoch. Ach Leute, es ist doch alles zu kompliziert. Wer soll denn da noch mitkommen? Schoko-Nikoläuse gibt's ab August zu kaufen. Die Fußball-WM in Katar war damals auf einmal an Weihnachten und in der Ostsee hatten wir jetzt plötzlich einen Buckelwal. Früher war das einfacher. Sobald das Freibad auf hatte, war Sommer. Fertig. Aber wo gibt's heute noch ein Freibad? Wusstet ihr, dass Alaska der nördlichste, der westlichste und der östlichste Staat der USA ist? Ja, ich weiß, ich kriege auch einen Knoten in den Synapsen. Aber stimmt. Und immer dran denken, heiß ist, wenn du beim Atmen schwitzt.
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Das ist wenig spektakulär, also viele Wolken sind noch am Himmel. Es kann auch noch mal hier und da ein bisschen nass werden. Tiefstwerte 16 bis 10 Grad. So pendelt sich das in den nächsten Stunden und in der Nacht ein. Morgen geht's dann, ja, leider grau weiter, immer wieder Regen und im

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1: Robert Jantz steht hier im Studio. Ein bisschen Zeit haben wir noch gemeinsam und die nutzen wir, würde ich sagen, unter anderem für diesen tollen Song hier. Ich spiele euch jetzt von Alex Warren Fever Dream. Kommt gut durch diese Nacht, wenn ihr gerade unterwegs seid, kommt gut an.

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0: libanesischen Hisbollah-Miliz im Libanon fest, ungeachtet des von US-Präsident Trump verkündeten Stopps gegenseitiger Angriffe. Ministerpräsident Netanyahu teilte am Abend auf der Plattform X mit, er habe mit Trump gesprochen und ihm mitgeteilt, dass Israel Terrorziele in der libanesischen Hauptstadt Beirut angreifen werde, sollte die Hisbollah ihre Angriffe auf israelische Städte nicht einstellen. Der nordrhein-westfälische Ministerpräsident Hendrik Wüst hat alle Spekulationen über einen möglichen Kanzlertausch erneut zurückgewiesen. An einer CDU-Tagung im Sauerland, an der auch Friedrich Merz teilnahm, sicherte Wüst dem Kanzler seine volle Unterstützung zu.
1: Das Treffen in Meschede war schon lange geplant. Eigentlich eher unspektakulär wurde nun, nach den Medienberichten über angebliche Gedankenspiele in der Union, den Kanzler Merz durch Wüst zu ersetzen. Neue Nahrung bekamen die Spekulationen aber nicht. Wüst sagte nochmal, dass das Ganze Quatsch sei und dass Merz die aktuell großen Herausforderungen entschlossen anpacke. Im Gegenzug lobte Merz die Arbeit von Wüst in NRW. Für beide gab es bei der internen Klausur langen Applaus. Aus Berlin, Thomas Brockt.
0: Zum Sport. Heute beginnt für die deutsche Fußballnationalmannschaft die WM-Mission. Am Nachmittag geht es von Frankfurt am Main aus in die USA. Dort trifft das deutsche Team am Samstag im letzten Testspiel auf den Gastgeber USA.
2: Rund 9 Stunden Flugzeit sind es von Frankfurt nach Chicago. Durch die Zeitverschiebung fliegt das Team am Nachmittag los und kommt auch am Nachmittag an. Die ersten Tage gilt es also, den Jetlag zu überwinden. Das Klima ist sommerlich heiß. Bundestrainer Nagelsmann will die kommenden Tage nutzen und so viel wie möglich trainieren, um den Feinschliff vorzunehmen für den WM-Start. In Chicago stößt dann auch Stürmer Kai Havertz zum Team und macht den 26-Mann-Kader perfekt. Thomas Bremser, Nachrichtenredaktion.
0: Die Fußballweltmeisterschaft in den USA, Kanada und Mexiko startet am 11. Juni.
3: Das Wetter.
4: Viele Wolken, zum Morgen hin auch mehr Regen möglich. 15 bis 11 Grad nur noch diese Nacht. Tagsüber dann heute bis 25 Grad. Dazu weiter eine dicke Wolkendecke und immer wieder Schauer möglich. Heute auch ein Gewitter ist drin. Mittwoch sieht's ähnlich aus, da dann bis 22 Grad.
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6: Zurzeit liegen uns keine Meldungen vor. Wir wünschen allen unterwegs gute Fahrt.
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4: Der Dienstag ist noch ganz frisch heute. Kommt gut durch die Nacht mit uns, wir begleiten euch dadurch. Schön, dass ihr zuhört. Das hier ist Musik von Lola Young, das ist Messi.

0: Endlich ist es offiziell, Leute. Stunde um Stunde haben wir auf die Erlaubnis gewartet, T-Shirts tragen zu dürfen. Jetzt ist es soweit. Gestern hat der Sommer offiziell angefangen. Jedenfalls meteorologisch, kalendarisch gibt's ja auch noch. Und Comedian Hannes Höfer, der ist irgendwie jetzt einfach nur noch verwirrt.
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2: Wann fängt denn jetzt der Sommer an? Ich check's nicht. Meteorologisch, kalendarisch oder gehen wir einfach danach, wann die ersten Bekloppten kurze Hose tragen? Ja, weil dann ist ab Februar Sommer. Ich meine, ich krieg das schon nicht mit dem Uhrenumstellen hin. Wie war das nochmal? Die Uhr stellt sie von O bis O. Ja, außer im Schaltjahr, da fällt Ostern auf den Mittwoch. Ach Leute, es ist doch alles zu kompliziert. Wer soll denn da noch mitkommen? Schoko-Nikoläuse gibt's ab August zu kaufen. Die Fußball-WM in Katar war damals auf einmal an Weihnachten und in der Ostsee hatten wir jetzt plötzlich einen Buckelwal. Früher war das einfacher. Sobald das Freibad aufhatte, war Sommer. Fertig. Aber wo gibt's heute noch ein Freibad? Wusstet ihr, dass Alaska der nördlichste, der westlichste und der östlichste Staat der USA ist? Ja, ich weiß, ich kriege auch einen Knoten in den Synapsen. Aber stimmt. Und immer dran denken, heiß ist, wenn du beim Atmen schwitzt.
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0: Das Wetter.
1: Viele Wolken jetzt in der Nacht, die bringen auch mal Regen, dazu 15 bis 11 Grad. Tagsüber bleibt heute die dicke Wolkendecke und kann weiter Regen oder auch mal ein Gewitter bringen, bis 25 Grad. Morgen dann bis 22 Grad und auch hier Schauer und Gewitter möglich.
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2: A1 Köln-Dortmund zwischen Kreuz Leverkusen und Burscheid. 1 Kilometer Stau. Und A46 Heinsberg-Düsseldorf zwischen Grevenbruch und Kapellen. 1 Kilometer stockender Verkehr. Wir wünschen allen unterwegs gute Fahrt.
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1: Guten Morgen, gute Nacht oder einen sehr, sehr späten guten Abend, wie auch immer ihr das halten wollt. Hallo an diesem frühen Dienstag. Wir begleiten euch durch die Nacht. Schön, dass

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0: Habt ihr schon von der Frau gehört, die sie an der Schweizer Grenze angehalten haben? Die war auf dem Rückweg aus dem Urlaub, ne, mit einem Lieferwagen, wurde vom Zoll angehalten. Die hatte 55 Koffer dabei. Und die haben die Koffer dann auch gescannt und untersucht. Aber es waren tatsächlich nur persönliche Gegenstände drin. Also die Frau hatte nichts Illegales dabei, sondern war wirklich einfach mit 55 Koffern im Urlaub. Naja, gut. Also ich meine, was brauchst du, ne? Pullover brauchst du, diverse Schuhe, Teppiche, Ballkleider, Badeklamotten und genügend Schlüppis. Schlüppis sind wichtig, immer einen Schlüppi mehr, falls du dir spontan in die Hose machst. Ne? Zum Glück war die Frau mit dem Auto unterwegs und nicht mit dem Flieger. Den Gepäckzuschlag will ich mir gar nicht vorstellen.
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1: Ich bin Tine Klimach. Die EU einigt sich auf Verschärfungen in der Migrationspolitik. Künftig soll es Rückkehrzentren in Drittstaaten geben. Die Zahl der Abschiebungen war in der EU im vergangenen Jahr gestiegen. Gleichzeitig sank die Zahl der Asylanträge kontinuierlich, auch in Deutschland. Im Mai wurden bundesweit gut 5.500 Asylerstanträge gestellt, so wenige wie seit 2020 nicht mehr.
2: Ganz unumstritten ist die aktuelle Bewertung aber nicht. Migrationsforscher verweisen darauf, dass der Rückgang auch mit der Lage in wichtigen Herkunfts- und Transitländern zusammenhängen könnte, etwa in Syrien, dem Iran oder der Türkei. Dobrindt hält dagegen und spricht von einer fortgesetzten Migrationswende. Sein Ziel ist es, die Zuwanderung besser zu steuern und die Belastung für Städte und Gemeinden weiter zu verringern. Zoe Tassovali, Redaktion.
1: Die SPD pocht angesichts zurückhaltender Äußerungen des Regierungssprechers auf geplante BAföG-Erhöhungen. Dass das Kanzleramt die Einigung beim BAföG in Frage stelle, verunsichere junge Menschen. Das sei unnötig, teilte die Vizevorsitzende der SPD-Bundestagsfraktion Wiebke Esther mit. Zuvor hatte Regierungssprecher Cornelius gesagt, der Koalitionsvertrag stehe wie in all seinen Elementen unter Finanzierungsvorbehalt. Die verurteilte Rechtsextremistin Mala Svenja Liebig soll von Tschechien nach Deutschland ausgeliefert werden. Das hat das Landgericht im tschechischen Pilsen angeordnet. Die Entscheidung ist noch nicht rechtskräftig.
3: Liebig war in Deutschland wegen Volksverhetzung, übler Nachrede und Beleidigung zu 1,5 Jahren Gefängnis verurteilt worden. Fast 3 Jahre ist dieses Urteil her. Danach ließ Liebig den persönlichen Geschlechtseintrag von männlich in weiblich ändern, worin Kritiker einen Missbrauch des Selbstbestimmungsgesetzes sehen. Zum für den vergangenen Sommerfest gelegten Haftantritt im Frauengefängnis Chemnitz erschien Liebig nicht, wurde deshalb zur Fahndung ausgeschrieben und schließlich in Tschechien festgenommen. Jan-Henner Reitzer, Nachrichtenredaktion.
1: Die Pünktlichkeit der Fernzüge der Deutschen Bahn hat sich im Mai auf niedrigem Niveau stabilisiert. Nach internen Unternehmensdaten erreichten 61,3% der ICE- und Intercity-Züge ihr Ziel pünktlich. Als verspätet gilt ein Zug nach Bahndefinition ab einer Verzögerung von 6 Minuten. Zugausfälle werden in der Statistik nicht berücksichtigt.
4: Das Wetter.
5: Es kann jetzt vor allem zum Morgen hin immer mal wieder regnen, dazu 15 bis 11 Grad nur noch. Tagsüber heute dann wieder warm, bis 25 Grad. Dazu kann es aber immer mal wieder regnen und auch mal gewittern. Am Mittwoch dann ähnlich. Viele Wolken, Gewitter sind auch drin, bis 22 Grad.
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6: Zurzeit liegen uns keine Meldungen vor. Wir wünschen allen unterwegs gute Fahrt.
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5: Guten Morgen an diesem sehr, sehr, sehr, sehr, sehr, sehr, sehr, sehr frühen Dienstag. Das waren viele Sehrs. Wo auch immer ihr gerade seid, wir begleiten euch durch die Nacht. Voll schön, dass ihr zuhört. Ich habe jetzt Musik für euch von Joan Osborne. Das ist One of Us.

0: Krass, ne? Mehr als 15.500 Kilometer hat sie bereits zurückgelegt und das alles zu Fuß. Joyce Hübner ist seit über einem Jahr unterwegs und läuft jeden Tag einen Marathon. Sie läuft durch ganz Deutschland, gerade ist sie in NRW unterwegs. Das ist einfach der Wahnsinn. Und heute holt sie sich damit den Weltrekord für die meistgelaufenen Marathons hintereinander. Und sie ist auch lange noch nicht am Ziel. Und das Ganze, also diese ganze Idee für diese Sache, kam mir übrigens auf dem Klo.
1: Entweder beim Trinken, irgendwo lustig mit Freunden, kommt man auf die besten Ideen. Oder man setzt sich halt auf die Kloschüssel und kommt dann auf die besten Ideen. Und zweiteres war es an dieser Stelle. Ich laufe alle Städte in ganz Deutschland ab. 2059 Stück sind es insgesamt. Entweder laufe ich quer durch oder streife nur die Stadtgrenze. Aber irgendwie erwische ich sie alle. Das Highlight machen tatsächlich die Mitläufer aus oder ja, die Menschen drumherum. Ich hatte ein Altersheim, an dem ich vorbeigelaufen bin, wo ich glaube 15 oder 20 Omis und Opis vor der Tür saßen und alle mit Fähnchen gewedelt haben. Die haben sich wahnsinnig gefreut. Das war super süß und wirklich rührend.
2: Ich habe die ganze Aktion bei Social Media gesehen und finde das unglaublich cool. Und da die Strecke an meiner Haustür vorbeigeht, dachte ich, ich fahre ein Stück entgegen und laufe bis nach Hause mit und guck mir mal an, was hier so gemacht wird.
3: Ich bin jetzt gestern angereist und laufe jetzt 7 Marathons mit. Heute ist der 2. von 7. Ich komme aus Süddeutschland, aber ich finde es auch hier ganz toll zu laufen. War gestern total überrascht, wie grün das hier alles ist.
1: Natürlich gibt es immer mal wieder Tage und Wochen, Monate und auch Phasen, wo es extrem nervig ist, auch für mich. Und wo ich einfach gar keine Lust habe, am nächsten Tag wieder zu starten. Aber ich habe es mir vorgenommen, deswegen ziehe ich das durch. Und egal, wie es sich am Morgen anfühlt, es gibt mindestens immer 3 Kilometer, die gut waren am Tag. Und allein deswegen lohnt es sich, auch jeden Tag weiterzulaufen.
0: Das nenne ich mal Durchhaltevermögen. Mega cool. Sie läuft also weiter. Joyce Hübner will heute den Weltrekord brechen für die meistgelaufenen Marathons hintereinander. Riesenrespekt dafür.
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0: Das Wetter.
1: Viele Wolken, zum Morgen hin auch mehr Regen möglich. 15 bis 11 Grad nur noch diese Nacht. Tagsüber dann heute bis 25 Grad. Dazu weiter eine dicke Wolkendecke und immer wieder Schauer möglich.

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Und immer mit dabei die Songs, die jeder kennt. 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

0: Hallo zusammen. Zählt ihr eure Schritte so am Tag? Wie viele macht ihr da so? Das würde mich auch bei Joyce Hübner interessieren, was da so draufsteht auf ihrer Uhr. Jedenfalls sind es schon mehr als 15.500 Kilometer, die sie gelaufen ist, seit einem Jahr. Joyce Hübner habe ich euch eben ja schon vorgestellt. Sie ist seit über einem Jahr unterwegs, läuft jeden Tag einen Marathon. Sie läuft durch ganz Deutschland, gerade ist sie in NRW unterwegs. Und heute holt sie sich den Weltrekord für die meistgelaufenen Marathons hintereinander. Und ich frage mich ja, ne, wenn die da dann so unterwegs ist auf ihrem Marathon, was, also ich meine, irgendwas wird doch immer langweilig. Irgendwas muss sie doch hören, ja? Was hat die da auf den Ohren, während sie so viel läuft? Kim Klages hat sich mal Gedanken gemacht über die besten Songs fürs Joggen.
1: Gut zum Laufen ist Musik, die antreibt, aber nicht komplett eskaliert. Also Songs mit Energie, Rhythmus und möglichst wenig Nervenzusammenbruch. Das hier ist so ein Klassiker dafür. Run, boy, run. This world is not meant for you. Passt natürlich perfekt, schon alleine, weil der Songtitel dir keine Ausrede mehr lässt. Auch Rap funktioniert übrigens super. Guter Beat, läuft einfach mit, ohne dass dein Kopf gleich überfordert ist und man fühlt sich gleich sehr, sehr cool. Schwierig wird's dann bei Musik, die in die falsche Richtung zieht. Traurige Balladen zum Beispiel. Wer beim Joggen plötzlich das hier hört, der läuft nicht weiter, der verarbeitet erstmal sein Leben. Auch nicht ideal, völlig überdrehter Techno. Da muss man ja nach 30 Sekunden das Gefühl haben, gleichzeitig joggen und ein Stromkabel kauen zu müssen. Kurz gesagt, die perfekte Joggingmusik schiebt dich an. Die falsche sorgt dafür, dass du entweder heulst, völlig überdrehst oder einfach nach 800 Metern sehr bewusst wieder nach Hause gehst. Run, boy, run.
0: Ja, dann habe ich jetzt für Kim und für Joyce und alle anderen Läufer da draußen neuen Input, brandneue Mucke, eignet sich perfekt zum Joggen.
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Ich bin Dine Klimach. US-Präsident Trump hat die nächste Woche als Zeitraum für eine mögliche Einigung mit dem Iran auf ein Rahmenabkommen genannt, das die Öffnung der Straße von Hormuz umfasst. Das berichtete der US-Sender ABC News unter Berufung auf ein Telefoninterview mit Trump. Dieser habe ergänzt, dass er dem Abkommen noch nicht zugestimmt habe. Das EU-Parlament und die Mitgliedstaaten haben sich auf eine härtere Migrationspolitik geeinigt. Künftig soll es Rückkehrzentren in Drittstaaten geben. Es werden auch weitere Asylregeln verschärft, um mehr Abschiebungen zu ermöglichen. In sogenannten Return-Hubs außerhalb der EU sollen abgelehnte Asylbewerber kommen, die nicht in ihre Herkunftsländer zurückgebracht werden können. Das kann der Fall sein, wenn das Herkunftsland die Einreise verweigert oder zu dem Staat keine diplomatischen Beziehungen bestehen.